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16: Guten Morgen, liebe Hörer. Am Mikrofon begrüßt Sie Lilly Firma mit den aktuellen Aussichten für Ihre Region. Heute am Freitag ist es wechselnd bis stark bewölkt. Es bleibt aber trocken. Die Höchstwerte liegen bei 17 bis 20 Grad, im Harz bei 14 bis 17 Grad. Der Wind wird schwach aus west- bis südwestlicher Richtung. In der Nacht zum Samstag ist es gering bewölkt, es bleibt aber niederschlagsfrei. Die Tiefstwerte liegen zwischen 8 und 3 Grad, örtlich ist sogar Frost möglich. Das Wochenende startet aber direkt mit ein paar tollen Veranstaltungen. Haben Sie auch einen Lieblingssuperhelden? Oder möchten Sie auch einmal zum Helden oder zur Heldin werden? Dann haben Sie in Nordhausen jetzt die perfekte Gelegenheit dazu. Denn heute öffnet die zweite Ehrenamtsmesse im Jungen Clubhaus Nordhausen ihre Türen. Unter dem passenden Motto Heldinnen gesucht stellen sich ab 12 Uhr zahlreiche Vereine und Initiativen aus unserer Region vor. Egal, ob Sie sich für Sport, Kultur, Umweltschutz oder soziale Projekte interessieren, hier finden Sie genau das Ehrenamt, was zu Ihnen passt. Mit dabei sind unter anderem die Thüringer Ehrenamtsstiftung und das Seniorenwerk, das heute Einblick in die wichtigste Hospiz- und Alltagsbegleitung gibt. Nutzen Sie die Chance, probieren Sie an den Mitmachstationen direkt etwas selber aus und kommen Sie ungezwungen ins Gespräch. Los geht es um 12 Uhr. Die Tore sind bis 17 Uhr geöffnet. Und der Eintritt ist für alle komplett kostenfrei. Schauen Sie heute einfach im Jugendclubhaus Nordhausen vorbei. Und es geht direkt weiter. Ein ganz besonderer musikalischer Leckerbissen erwartet Sie heute Abend in Nordhausen. Wenn Sie exzellente Live-Musik in einer einzigartigen Kulisse erleben möchten, sollten Sie das Museum Tabakspeicher auf Ihrem Zettel haben. Dort gastiert heute, 19.30 Uhr, der schottische Sänger, Songwriter und Akustikgitarrist Simon Kempstone, präsentiert vom Kulturbund Nordhausen e.V. Verwandelt der Musiker aus Edinburgh den geschichtsträchtigen Tabakspeicher in eine intime Konzertbühne. Kempstone gilt als fesselnder Poet und einer der besten Songwriter Schottlands. Seine Leidenschaft für Folk und Blues verbindet er auf ganz unverwechselbare Weise mit klassischen Elementen. Wer seine gefühlvollen und packenden Songs live erleben möchte, das Konzert beginnt heute Abend um 19.30 Uhr. Kommen Sie vorbei und genießen Sie ein Stück schottische Musikpoesie direkt bei uns in Nordhausen. Und zum grünen Abschluss? Großes Drama, pure Leidenschaft und Musik, die unter die Haut geht. Das erwartet Sie heute Abend in Nordhausen. Denn am Theater Nordhausen im Theater am Anbau hebt sich heute um 19.30 Uhr der Vorhang für eine ganz besondere Premiere. Auf dem Spielplan steht Werther, die weltberühmte Oper von Jules Massenet. Die weltberühmte Oper nach Goethes legendärem Briefroman. Machen Sie sich gefasst auf einen echten emotionalen Sturm auf der Bühne. Regisseur Matthias Kitter bringt die tragische Liebesgeschichte rund um Herzschmerz und ungestillter Sehnsucht in einer packenden Inszenierung auf die Bühne. Die mitreißende Musik wird heute Abend live vom Do-Orchester Sondershausen gespielt. Gespielt wird übrigens auch auf Französisch. Aber keine Sorge, dank deutscher Übertitel verpassen Sie kein einziges Wort. Einlass und die erste Einführung in das Werk starten schon 45 Minuten vor Beginn. Wer heute um 19.30 Uhr bei diesem Kulturhighlight dabei sein möchte, sollte sich schnell noch Restkarten an der Theaterkasse oder online sichern. Gönnen Sie sich einen unvergesslichen Opernabend heute in Nordhausen. Und noch ein Tipp. Wer aus Werther kommt oder sogar Werther heißt, bekommt sein Ticket mit 25% Rabatt auf jedes Ticket. 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
1: Mit einem Veranstaltungstipp für den 26.09. im Filmtheater Bleicherode. Ein ganz besonderes Konzert findet am 26.09. um 19.30 Uhr im Filmtheater Bleicherode statt. Cliff Stevens wird dort mit seiner Band das Beste aus dem großen Werk von Mr. Slowhand Eric Clapton zum Besten geben. Stevens selbst gilt als herausragender Bluesgitarrist, dessen Stil von Gitarrengrößen wie Clapton, Stevie Ray Vaughan und Rory Gallagher stark inspiriert ist. Los geht die einzigartige Show, wie gesagt, um 19.30 Uhr. Der Eintritt kostet im Vorverkauf 30 Euro und an der Abendkasse 33 Euro. Viel Spaß also am 26.09. im Filmtheater Bleicherode bei der Eric Clapton Tribute Show mit Cliff Stevens und Ben.
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1: Guten Morgen, liebe Hörer. Am Mikrofon begrüßt Sie Lilly Firmer mit den aktuellen Aussichten für Ihre Region. Heute am Freitag ist es wechselnd bis stark bewölkt. Es bleibt aber trocken. Die Höchstwerte liegen bei 17 bis 20 Grad. Im Harz bei 14 bis 17 Grad. Der Wind wird schwach aus west- bis südwestlicher Richtung. In der Nacht zum Samstag ist es gering bewölkt. Es bleibt aber niederschlagsfrei. Die Tiefstwerte liegen zwischen 8 und 3 Grad. Örtlich ist sogar Frost möglich. Das Wochenende startet aber direkt mit ein paar tollen Veranstaltungen. Haben Sie auch einen Lieblings-Superhelden? Oder möchten Sie auch einmal zum Helden oder zur Heldin werden? Dann haben Sie in Nordhausen jetzt die perfekte Gelegenheit dazu. Denn heute öffnet die zweite Ehrenamtsmesse im Jungen Clubhaus Nordhausen ihre Türen. Unter dem passenden Motto Heldinnen gesucht stellen sich ab 12 Uhr zahlreiche Vereine und Initiativen aus unserer Region vor. Egal, ob Sie sich für Sport, Kultur, Umweltschutz oder soziale Projekte interessieren, hier finden Sie genau das Ehrenamt, was zu Ihnen passt. Mit dabei sind unter anderem die Thüringer Ehrenamtsstiftung und das Seniorenwerk, das heute Einblick in die wichtigste Hospiz- und Alltagsbegleitung gibt. Nutzen Sie die Chance, probieren Sie an den Mitmachstationen direkt etwas selber aus und kommen Sie ungezwungen ins Gespräch. Los geht es um 12 Uhr. Die Tore sind bis 17 Uhr geöffnet. Und der Eintritt ist für alle komplett kostenfrei. Schauen Sie heute einfach im Jugendclubhaus Nordhausen vorbei. Und es geht direkt weiter. Ein ganz besonderer musikalischer Leckerbissen erwartet Sie heute Abend in Nordhausen. Wenn Sie exzellente Live-Musik in einer einzigartigen Kulisse erleben möchten, sollten Sie das Museum Tabakspeicher auf Ihrem Zettel haben. Dort gastiert heute, 19:30 Uhr, der schottische Sänger, Songwriter und Akustikgitarrist Simon Kempstone, präsentiert vom Kulturbund Nordhausen e.V. Verwandelt der Musiker aus Edinburgh den geschichtsträchtigen Tabakspeicher in eine intime Konzertbühne. Kempstone gilt als fesselnder Poet und einer der besten Songwriter Schottlands. Seine Leidenschaft für Folk und Blues verbindet er auf ganz unverwechselbare Weise mit klassischen Elementen. Wer seine gefühlvollen und packenden Songs live erleben möchte, das Konzert beginnt heute Abend um 19:30 Uhr. Kommen Sie vorbei und genießen Sie ein Stück schottische Musikpoesie direkt bei uns in Nordhausen. Und zum grünen Abschluss, großes Drama, pure Leidenschaft und Musik, die unter die Haut geht. Das erwartet Sie heute Abend in Nordhausen. Denn am Theater Nordhausen im Theater am Anbau hebt sich heute um 19:30 Uhr der Vorhang für eine ganz besondere Premiere. Auf dem Spielplan steht Werther, die weltberühmte Oper von Jules Massenet. Die weltberühmte Oper nach Goethes legendärem Briefroman. Machen Sie sich gefasst auf einen echten emotionalen Sturm auf der Bühne. Regisseur Matthias Kitter bringt die tragische Liebesgeschichte rund um Herzschmerz und ungestillter Sehnsucht in einer packenden Inszenierung auf die Bühne. Die mitreißende Musik wird heute Abend live vom Do-Orchester Sondershausen gespielt. Gespielt wird übrigens auch auf Französisch. Aber keine Sorge, dank deutscher Übertitel verpassen Sie kein einziges Wort. Einlass und die erste Einführung in das Werk starten schon 45 Minuten vor Beginn.

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3: Guten Morgen, liebe Hörer. Am Mikrofon begrüßt Sie Lilly Firmer mit den aktuellen Aussichten für Ihre Region. Heute am Freitag ist es wechselnd bis stark bewölkt. Es bleibt aber trocken. Die Höchstwerte liegen bei 17 bis 20 Grad. Im Harz bei 14 bis 17 Grad. Der Wind wird schwach aus west- bis südwestlicher Richtung. In der Nacht zum Samstag ist es gering bewölkt. Es bleibt aber niederschlagsfrei. Die Tiefstwerte liegen zwischen 8 und 3 Grad. Örtlich ist sogar Frost möglich. Das Wochenende startet aber direkt mit ein paar tollen Veranstaltungen. Haben Sie auch einen Lieblings-Superhelden? Oder möchten Sie auch einmal zum Helden oder zur Heldin werden? Dann haben Sie in Nordhausen jetzt die perfekte Gelegenheit dazu. Denn heute öffnet die zweite Ehrenamtsmesse im Jungen Clubhaus Nordhausen ihre Türen. Unter dem passenden Motto Heldinnen gesucht stellen sich ab 12 Uhr zahlreiche Vereine und Initiativen aus unserer Region vor. Egal, ob Sie sich für Sport, Kultur, Umweltschutz oder soziale Projekte interessieren, hier finden Sie genau das Ehrenamt, was zu Ihnen passt. Mit dabei sind unter anderem die Thüringer Ehrenamtsstiftung und das Seniorenwerk, das heute Einblick in die wichtigste Hospiz- und Alltagsbegleitung gibt. Nutzen Sie die Chance, probieren Sie an den Mitmachstationen direkt etwas selber aus und kommen Sie ungezwungen ins Gespräch. Los geht es um 12 Uhr. Die Tore sind bis 17 Uhr geöffnet. Und der Eintritt ist für alle komplett kostenfrei. Schauen Sie heute einfach im Jugendclubhaus Nordhausen vorbei. Und es geht direkt weiter. Ein ganz besonderer musikalischer Leckerbissen erwartet Sie heute Abend in Nordhausen. Wenn Sie exzellente Live-Musik in einer einzigartigen Kulisse erleben möchten, sollten Sie das Museum Tabakspeicher auf Ihrem Zettel haben. Dort gastiert heute, 1930, der schottische Sänger, Songwriter und Akustikgitarrist Simon Kempstone. Präsentiert vom Kulturbund Nordhausen e.V. verwandelt der Musiker aus Edinburgh den geschichtsträchtigen Tabakspeicher in eine intime Konzertbühne. Kempstone gilt als fesselnder Poet und einer der besten Songwriter Schottlands. Seine Leidenschaft für Folk und Blues verbindet er auf ganz unverwechselbare Weise mit klassischen Elementen. Wer seine gefühlvollen und packenden Songs live erleben möchte, das Konzert beginnt heute Abend um 19.30 Uhr. Kommen Sie vorbei und genießen Sie ein Stück schottische Musikpoesie direkt bei uns in Nordhausen. Und zum grünen Abschluss? Großes Drama, pure Leidenschaft und Musik, die unter die Haut geht. Das erwartet Sie heute Abend in Nordhausen. Denn am Theater Nordhausen im Theater am Anbau hebt sich heute um 19.30 Uhr der Vorhang für eine ganz besondere Premiere. Auf dem Spielplan steht Werther, die weltberühmte Oper von Jules Massenet. Die weltberühmte Oper nach Goethes legendärem Briefroman. Machen Sie sich gefasst auf einen echten emotionalen Sturm auf der Bühne. Regisseur Matthias Kitter bringt die tragische Liebesgeschichte rund um Herzschmerz und ungestillter Sehnsucht in einer packenden Inszenierung auf die Bühne. Die mitreißende Musik wird heute Abend live vom Lohorchester Sondershausen gespielt. Gespielt wird übrigens auch auf Französisch. Aber keine Sorge, dank deutscher Übertitel verpassen Sie kein einziges Wort. Einlass und die erste Einführung in das Werk starten schon 45 Minuten vor Beginn. Wer heute um 19.30 Uhr bei diesem Kulturhighlight dabei sein möchte, sollte sich schnell noch Restkarten an der Theaterkasse oder online sichern. Gönnen Sie sich einen unvergesslichen Opernabend heute in Nordhausen. Und noch ein Tipp. Wer aus Werther kommt oder sogar Werther heißt, bekommt sein Ticket mit 25% Rabatt auf jedes Ticket. Und damit wünscht Radio Enno einen guten Start ins Wochenende.
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1: Die Einführung in allerletzter Minute. Jules Massenet, Werther, lyrisches Drama in 4 Akten, Dichtung von Edouard Blot, Paul Millet und Georges Hartmann. Nach Die Leiden des jungen Werther von Johann Wolfgang von Goethe. In französischer Sprache mit deutschen Übertiteln. Premiere am Theater Nordhausen am 25. September 2026. Eine Stückeinführung von Juliane Hirschmann, Dramaturgin am TN Loos. Manchmal ist die Liebe aussichtslos, schmerzhaft. Manch einer zerbricht sogar daran. Schon viele Geschichten wurden dazu erzählt. Eine von ihnen ist die von Charlotte und Werther in Jules Massenets Oper Werther. Sie handelt von einer Liebe, die keine Zukunft hat. Von einem Mann, der seinem Herzen folgt und daran zugrunde geht. Und von einer Frau, die ihrem Herzen nicht folgen kann und daran ebenfalls zerbricht. Grundlage für diese Oper ist der Briefroman »Die Leiden des jungen Werther« von Johann Wolfgang von Goethe. Diesen Roman kennt vermutlich fast jeder, wenigstens dem Titel nach. Erstmals erschienen im Jahre 1774 zur Leipziger Buchmesse, verbreitete er sich wie ein Lauffeuer und wurde zum ersten Bestseller der deutschen Literatur. Eine ganze Generation fühlte sich damals von Werther verstanden, von seiner Empfindsamkeit, seiner Leidenschaft, seinem Aufbegehren gegen eine Welt, in der Vernunft und gesellschaftliche Regeln mehr zählten als die eigenen Gefühle. Mehr als 100 Jahre später, in den 1880er Jahren, machte der französische Komponist Jules Massenet daraus eine Oper. Und aus Werthers Briefen wurde ein intensives, hochemotionales Seelendrama, das bis heute fasziniert. Im Mittelpunkt Werther und Charlotte. Er verliebt sich in sie, sie liebt ihn ebenfalls. Aber Charlotte hat ihrer sterbenden Mutter versprochen, einen anderen zu heiraten, Albert. Und so nimmt die Tragödie ihren Lauf. Charlotte versucht, ihre Gefühle zu verdrängen und ihrer Pflicht nachzugehen, gerät dabei aber immer mehr in eine innere Not. Werther kann nicht loslassen und verstrickt sich tiefer und tiefer in die unmögliche Liebe, bis es schließlich zum Schlimmsten kommt. Werther nimmt sich selbst das Leben. Charlotte bleibt als gebrochene Frau zurück. Die ganze emotionale Wucht dieser tragischen Geschichte hat Jules Massenet in seiner Oper in Töne gefasst. Seine Musik ist leidenschaftlich, klangintensiv und einfach überwältigend. Für Regisseur Matthias Kitter stehen in diesem Drama der Emotionen die Wahrhaftigkeit der Gefühle an vorderer Stelle. Sein Fokus liegt auf jeder einzelnen Figur, auf den starken, intimen Momenten. In Verbindung mit der Intensität der Musik, dem Bühnenbild und den Kostümen von Birte Wahlbaum sowie Videoprojektionen von Maria-Lena Groschop entstehen höchst eindrückliche Bilder. Das Bühnenbild kombiniert einen inneren und einen äußeren Raum. Steht der große Bühnenraum mit seinen handschriftlichen Zitaten aus dem Goethe-Roman für die Seelenlandschaften der Protagonisten, so etabliert der darin integrierte, fahrbare Kasten die Enge und auch Trostlosigkeit der bürgerlichen Welt. Matthias Kitter verlegt die Geschichte in das Jahr 1913, in eine autoritäre, vom Protestantismus geprägte Gesellschaft kurz vor dem Ersten Weltkrieg. In eine Welt, in der Gehorsam und gesellschaftliche Erwartungen über dem persönlichen Glück stehen. Zu welch einer Tragödie das führen kann, zeigt seine Inszenierung. Die Partien sind ausschließlich mit Sängerinnen und Sängern des TN Loos besetzt. Mit Kyung Hang Seo in der Titelrolle, Rina Hirayama als Charlotte und Florian Tavitsch als ihr Ehemann Albert, Yuval Oren in der Rolle von Charlottes Schwester Sophie und schließlich Thomas Kohl als strenger Vater von Charlotte und Sophie sowie Statisterie. Eine tragende Rolle hat auch der Kinderchor des Theaters Nordhausen. Natürlich spielt das Loh-Orchester Sondershausen. Die musikalische Leitung liegt mit Jakob Pschöbitschin in den Händen eines Gastes, zuletzt Gewinner renommierter Dirigierwettbewerbe. Die Oper Werther ist eine bewegende Geschichte über die Liebe, über Verstrickungen, die nicht aufzulösen sind und über Gefühle, die stärker sind als jede Vernunft. Zu erleben ab dem 25. September am Theater Nordhausen. Die Einführung in allerletzter Minute.
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1: Guten Morgen, liebe Hörer. Am Mikrofon begrüßt Sie Lilly Firmer mit den aktuellen Aussichten für Ihre Region. Heute am Freitag ist es wechselnd bis stark bewölkt. Es bleibt aber trocken. Die Höchstwerte liegen bei 17 bis 20 Grad. Im Harz bei 14 bis 17 Grad. Der Wind wird schwach aus west- bis südwestlicher Richtung. In der Nacht zum Samstag ist es gering bewölkt. Es bleibt aber niederschlagsfrei. Die Tiefstwerte liegen zwischen 8 und 3 Grad. Örtlich ist sogar Frost möglich. Das Wochenende startet aber direkt mit ein paar tollen Veranstaltungen. Haben Sie auch einen Lieblings-Superhelden? Oder möchten Sie auch einmal zum Helden oder zur Heldin werden? Dann haben Sie in Nordhausen jetzt die perfekte Gelegenheit dazu. Denn heute öffnet die zweite Ehrenamtsmesse im jungen Clubhaus Nordhausen ihre Türen. Unter dem passenden Motto Heldinnen gesucht stellen sich ab 12 Uhr zahlreiche Vereine und Initiativen aus unserer Region vor. Egal, ob Sie sich für Sport, Kultur, Umweltschutz oder soziale Projekte interessieren, hier finden Sie genau das Ehrenamt, was zu Ihnen passt. Mit dabei sind unter anderem die Thüringer Ehrenamtsstiftung und das Seniorenwerk, das heute Einblick in die wichtigste Hospiz- und Alltagsbegleitung gibt. Nutzen Sie die Chance, probieren Sie an den Mitmachstationen direkt etwas selber aus und kommen Sie ungezwungen ins Gespräch. Los geht es um 12 Uhr. Die Tore sind bis 17 Uhr geöffnet. Und der Eintritt ist für alle komplett kostenfrei. Schauen Sie heute einfach im Jugendclubhaus Nordhausen vorbei. Und es geht direkt weiter. Ein ganz besonderer musikalischer Leckerbissen erwartet Sie heute Abend in Nordhausen. Wenn Sie exzellente Live-Musik in einer einzigartigen Kulisse erleben möchten, sollten Sie das Museum Tabakspeicher auf Ihrem Zettel haben. Dort gastiert heute um 19.30 Uhr der schottische Sänger, Songwriter und Akustikgitarrist Simon Kempstone. Präsentiert vom Kulturbund Nordhausen e.V. verwandelt der Musiker aus Edinburgh den geschichtsträchtigen Tabakspeicher in eine intime Konzertbühne. Kempstone gilt als fesselnder Poet und einer der besten Songwriter Schottlands. Seine Leidenschaft für Folk und Blues verbindet er auf ganz unverwechselbare Weise mit klassischen Elementen. Wer seine gefühlvollen und packenden Songs live erleben möchte, das Konzert beginnt heute Abend um 19.30 Uhr. Kommen Sie vorbei und genießen Sie ein Stück schottische Musikpoesie direkt bei uns in Nordhausen. Und zum grünen Abschluss, großes Drama, pure Leidenschaft und Musik, die unter die Haut geht. Das erwartet Sie heute Abend in Nordhausen. Denn am Theater Nordhausen im Theater am Anbau hebt sich heute um 19.30 Uhr der Vorhang für eine ganz besondere Premiere. Auf dem Spielplan steht Bertha, die weltberühmte Oper von Jules Massenet. Die weltberühmte Oper nach Goethes legendärem Briefroman. Machen Sie sich gefasst auf einen echten emotionalen Sturm auf der Bühne. Regisseur Matthias Kitter bringt die tragische Liebesgeschichte rund um Herzschmerz und ungestillter Sehnsucht in einer packenden Inszenierung auf die Bühne. Die mitreißende Musik wird heute Abend live vom Do-Orchester Sondershausen gespielt. Gespielt wird übrigens auch auf Französisch. Aber keine Sorge, dank deutscher Übertitel verpassen Sie kein einziges Wort. Einlass und die erste Einführung in das Werk starten schon 45 Minuten vor Beginn. Wer heute um 19.30 Uhr bei diesem Kulturhighlight dabei sein möchte, sollte sich schnell noch Restkarten an der Theaterkasse oder online sichern. Gönnen Sie sich einen unvergesslichen Opernabend heute in Nordhausen. Und noch ein Tipp. Wer aus Werther kommt oder sogar Werther heißt, bekommt sein Ticket mit 25% Rabatt auf jedes Ticket. Und damit wünscht Radio Enno einen guten Start ins Wochenende. 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
3: Guten Morgen, liebe Hörer. Am Mikrofon begrüßt Sie Lilly Firmer mit den aktuellen Aussichten für Ihre Region. Heute am Freitag ist es wechselnd bis stark bewölkt. Es bleibt aber trocken. Die Höchstwerte liegen bei 17 bis 20 Grad. Im Harz bei 14 bis 17 Grad. Der Wind wird schwach aus west- bis südwestlicher Richtung. In der Nacht zum Samstag ist es gering bewölkt. Es bleibt aber niederschlagsfrei. Die Tiefstwerte liegen zwischen 8 und 3 Grad. Örtlich ist sogar Frost möglich. Das Wochenende startet aber direkt mit ein paar tollen Veranstaltungen. Haben Sie auch einen Lieblings-Superhelden? Oder möchten Sie auch einmal zum Helden oder zur Heldin werden? Dann haben Sie in Nordhausen jetzt die perfekte Gelegenheit dazu. Denn heute öffnet die zweite Ehrenamtsmesse im Jungen Clubhaus Nordhausen ihre Türen. Unter dem passenden Motto Heldinnen gesucht stellen sich ab 12 Uhr zahlreiche Vereine und Initiativen aus unserer Region vor. Egal, ob Sie sich für Sport, Kultur, Umweltschutz oder soziale Projekte interessieren, hier finden Sie genau das Ehrenamt, was zu Ihnen passt. Mit dabei sind unter anderem die Thüringer Ehrenamtsstiftung und das Seniorenwerk, das heute Einblick in die wichtigste Hospiz- und Alltagsbegleitung gibt. Nutzen Sie die Chance, probieren Sie an den Mitmachstationen direkt etwas selber aus und kommen Sie ungezwungen ins Gespräch. Los geht es um 12 Uhr. Die Tore sind bis 17 Uhr geöffnet. Und der Eintritt ist für alle komplett kostenfrei. Schauen Sie heute einfach im Jugendclubhaus Nordhausen vorbei. Und es geht direkt weiter. Ein ganz besonderer musikalischer Leckerbissen erwartet Sie heute Abend in Nordhausen. Wenn Sie exzellente Live-Musik in einer einzigartigen Kulisse erleben möchten, sollten Sie das Museum Tabakspeicher auf Ihrem Zettel haben. Dort gastiert heute, 1930, der schottische Sänger, Songwriter und Akustikgitarrist Simon Kempstone. Präsentiert vom Kulturbund Nordhausen e.V. verwandelt der Musiker aus Edinburgh den geschichtsträchtigen Tabakspeicher in eine intime Konzertbühne. Kempstone gilt als fesselnder Poet und einer der besten Songwriter Schottlands. Seine Leidenschaft für Folk und Blues verbindet er auf ganz unverwechselbare Weise mit klassischen Elementen. Wer seine gefühlvollen und packenden Songs live erleben möchte, das Konzert beginnt heute Abend um 19.30 Uhr. Kommen Sie vorbei und genießen Sie ein Stück schottische Musikpoesie direkt bei uns in Nordhausen. Und zum grünen Abschluss? Großes Drama, pure Leidenschaft und Musik, die unter die Haut geht. Das erwartet Sie heute Abend in Nordhausen. Denn am Theater Nordhausen im Theater am Anbau hebt sich heute um 19.30 Uhr der Vorhang für eine ganz besondere Premiere. Auf dem Spielplan steht Werther, die weltberühmte Oper von Jules Massenet. Die weltberühmte Oper nach Goethes legendärem Briefroman. Machen Sie sich gefasst auf einen echten emotionalen Sturm auf der Bühne. Regisseur Matthias Kitter bringt die tragische Liebesgeschichte rund um Herzschmerz und ungestillter Sehnsucht in einer packenden Inszenierung auf die Bühne. Die mitreißende Musik wird heute Abend live vom Do-Orchester Sondershausen gespielt. Gespielt wird übrigens auch auf Französisch. Aber keine Sorge, dank deutscher Übertitel verpassen Sie kein einziges Wort. Einlass und die erste Einführung in das Werk starten schon 45 Minuten vor Beginn. Wer heute um 19.30 Uhr bei diesem Kulturhighlight dabei sein möchte, sollte sich schnell noch Restkarten an der Theaterkasse oder online sichern. Gönnen Sie sich einen unvergesslichen Opernabend heute in Nordhausen. Und noch ein Tipp. Wer aus Werther kommt oder sogar Werther heißt, bekommt sein Ticket mit 25% Rabatt auf jedes Ticket. Und damit wünscht Radio Enno einen guten Start ins Wochenende.
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1: Die Einführung in allerletzter Minute. Jules Massenet, Werther. Lyrisches Drama in 4 Akten. Dichtung von Édouard Blot, Paul Millet und Georges Hartmann. Nach Die Leiden des jungen Werther von Johann Wolfgang von Goethe. In französischer Sprache mit deutschen Übertiteln. Premiere am Theater Nordhausen am 25. September 2026. Eine Stückeinführung von Juliane Hirschmann, Dramaturgin am TN Loos. Manchmal ist die Liebe aussichtslos, schmerzhaft. Manch einer zerbricht sogar daran. Schon viele Geschichten wurden dazu erzählt. Eine von ihnen ist die von Charlotte und Werther in Jules Massenets Oper Werther. Sie handelt von einer Liebe, die keine Zukunft hat. Von einem Mann, der seinem Herzen folgt und daran zugrunde geht. Und von einer Frau, die ihrem Herzen nicht folgen kann und daran ebenfalls zerbricht. Grundlage für diese Oper ist der Briefroman »Die Leiden des jungen Werther« von Johann Wolfgang von Goethe. Diesen Roman kennt vermutlich fast jeder, wenigstens dem Titel nach. Erstmals erschienen im Jahre 1774 zur Leipziger Buchmesse, verbreitete er sich wie ein Lauffeuer und wurde zum ersten Bestseller der deutschen Literatur. Eine ganze Generation fühlte sich damals von Werther verstanden. Von seiner Empfindsamkeit, seiner Leidenschaft, seinem Aufbegehren gegen eine Welt, in der Vernunft und gesellschaftliche Regeln mehr zählten als die eigenen Gefühle. Mehr als 100 Jahre später, in den 1880er Jahren, machte der französische Komponist Jules Massenet daraus eine Oper. Und aus Werthers Briefen wurde ein intensives, hochemotionales Seelendrama, das bis heute fasziniert. Im Mittelpunkt Werther und Charlotte. Er verliebt sich in sie, sie liebt ihn ebenfalls. Aber Charlotte hat ihrer sterbenden Mutter versprochen, einen anderen zu heiraten, Albert. Und so nimmt die Tragödie ihren Lauf. Charlotte versucht, ihre Gefühle zu verdrängen und ihrer Pflicht nachzugehen, gerät dabei aber immer mehr in eine innere Not. Werther kann nicht loslassen und verstrickt sich tiefer und tiefer in die unmögliche Liebe, bis es schließlich zum Schlimmsten kommt. Werther nimmt sich selbst das Leben. Charlotte bleibt als gebrochene Frau zurück. Die ganze emotionale Wucht dieser tragischen Geschichte hat Jules Massenet in seiner Oper in Töne gefasst. Seine Musik ist leidenschaftlich, klangintensiv und einfach überwältigend. Für Regisseur Matthias Kitter stehen in diesem Drama der Emotionen die Wahrhaftigkeit der Gefühle an vorderer Stelle. Sein Fokus liegt auf jeder einzelnen Figur, auf den starken, intimen Momenten. In Verbindung mit der Intensität der Musik, dem Bühnenbild und den Kostümen von Birte Wahlbaum sowie Videoprojektionen von Maria-Lena Groschop entstehen höchst eindrückliche Bilder. Das Bühnenbild kombiniert einen inneren und einen äußeren Raum. Steht der große Bühnenraum mit seinen handschriftlichen Zitaten aus dem Goethe-Roman für die Seelenlandschaften der Protagonisten, so etabliert der darin integrierte, fahrbare Kasten die Enge und auch Trostlosigkeit der bürgerlichen Welt. Matthias Kitter verlegt die Geschichte in das Jahr 1913, in eine autoritäre, vom Protestantismus geprägte Gesellschaft kurz vor dem Ersten Weltkrieg. In eine Welt, in der Gehorsam und gesellschaftliche Erwartungen über dem persönlichen Glück stehen. Zu welch einer Tragödie das führen kann, zeigt seine Inszenierung. Die Partien sind ausschließlich mit Sängerinnen und Sängern des TN Loos besetzt. Mit Kyung Hang Seo in der Titelrolle, Rina Hirayama als Charlotte und Florian Tavic als ihr Ehemann Albert, Yuval Oren in der Rolle von Charlottes Schwester Sophie und schließlich Thomas Kohl als strenger Vater von Charlotte und Sophie sowie Statisterie. Eine tragende Rolle hat auch der Kinderchor des Theaters Nordhausen. Natürlich spielt das Loh-Orchester Sondershausen. Die musikalische Leitung liegt mit Jakob Przebyszyn in den Händen eines Gastes, zuletzt Gewinner renommierter Dirigierwettbewerbe. Die Oper Werther ist eine bewegende Geschichte über die Liebe, über Verstrickungen, die nicht aufzulösen sind und über Gefühle, die stärker sind als jede Vernunft. Zu erleben ab dem 25. September am Theater Nordhausen. Die Einführung in allerletzter Minute.
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1: Guten Morgen, liebe Hörer. Am Mikrofon begrüßt Sie Lilly Firmer mit den aktuellen Aussichten für Ihre Region. Heute am Freitag ist es wechselnd bis stark bewölkt. Es bleibt aber trocken. Die Höchstwerte liegen bei 17 bis 20 Grad. Im Harz bei 14 bis 17 Grad. Der Wind wird schwach aus west- bis südwestlicher Richtung. In der Nacht zum Samstag ist es gering bewölkt. Es bleibt aber niederschlagsfrei. Die Tiefstwerte liegen zwischen 8 und 3 Grad. Örtlich ist sogar Frost möglich. Das Wochenende startet aber direkt mit ein paar tollen Veranstaltungen. Haben Sie auch einen Lieblings-Superhelden? Oder möchten Sie auch einmal zum Helden oder zur Heldin werden? Dann haben Sie in Nordhausen jetzt die perfekte Gelegenheit dazu. Denn heute öffnet die zweite Ehrenamtsmesse im Jungen Clubhaus Nordhausen ihre Türen. Unter dem passenden Motto Heldinnen gesucht stellen sich ab 12 Uhr zahlreiche Vereine und Initiativen aus unserer Region vor. Egal, ob Sie sich für Sport, Kultur, Umweltschutz oder soziale Projekte interessieren, hier finden Sie genau das Ehrenamt, was zu Ihnen passt. Mit dabei sind unter anderem die Thüringer Ehrenamtsstiftung und das Seniorenwerk, das heute Einblick in die wichtigste Hospiz- und Alltagsbegleitung gibt. Nutzen Sie die Chance, probieren Sie an den Mitmachstationen direkt etwas selber aus und kommen Sie ungezwungen ins Gespräch. Los geht es um 12 Uhr. Die Tore sind bis 17 Uhr geöffnet. Und der Eintritt ist für alle komplett kostenfrei. Schauen Sie heute einfach im Jungen Clubhaus Nordhausen vorbei. Und es geht direkt weiter. Ein ganz besonderer musikalischer Leckerbissen erwartet Sie heute Abend in Nordhausen. Wenn Sie exzellente Live-Musik in einer einzigartigen Kulisse erleben möchten, sollten Sie das Museum Tabakspeicher auf Ihrem Zettel haben. Dort gastiert heute, 1930, der schottische Sänger, Songwriter und Akustikgitarrist Simon Kempstone. Präsentiert vom Kulturbund Nordhausen e.V. verwandelt der Musiker aus Edinburgh den geschichtsträchtigen Tabakspeicher in eine intime Konzertbühne. Kempstone gilt als fesselnder Poet und einer der besten Songwriter Schottlands. Seine Leidenschaft für Folk und Blues verbindet er auf ganz unverwechselbare Weise mit klassischen Elementen. Wer seine gefühlvollen und packenden Songs live erleben möchte, das Konzert beginnt heute Abend um 19.30 Uhr. Kommen Sie vorbei und genießen Sie ein Stück schottische Musikpoesie direkt bei uns in Nordhausen. Und zum grünen Abschluss? Großes Drama, pure Leidenschaft und Musik, die unter die Haut geht. Das erwartet Sie heute Abend in Nordhausen. Denn am Theater Nordhausen im Theater am Anbau hebt sich heute um 19.30 Uhr der Vorhang für eine ganz besondere Premiere. Auf dem Spielplan steht Werther, die weltberühmte Oper von Jules Massenet. Die weltberühmte Oper nach Goethes legendärem Briefroman. Machen Sie sich gefasst auf einen echten emotionalen Sturm auf der Bühne. Regisseur Matthias Kitter bringt die tragische Liebesgeschichte rund um Herzschmerz und ungestillter Sehnsucht in einer packenden Inszenierung auf die Bühne. Die mitreißende Musik wird heute Abend live vom Lohorchester Sondershausen gespielt. Gespielt wird übrigens auch auf Französisch. Aber keine Sorge, dank deutscher Übertitel verpassen Sie kein einziges Wort. Einlass und die erste Einführung in das Werk starten schon 45 Minuten vor Beginn. Wer heute um 19.30 Uhr bei diesem Kulturhighlight dabei sein möchte, sollte sich schnell noch Restkarten an der Theaterkasse oder online sichern. Gönnen Sie sich einen unvergesslichen Opernabend heute in Nordhausen. Und noch ein Tipp. Wer aus Werther kommt oder sogar Werther heißt, bekommt sein Ticket mit 25% Rabatt auf jedes Ticket. Und damit wünscht Radio Enno einen guten Start ins Wochenende.
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0: Auch Hepilino baut einige Attraktionen auf, wie Torbogenschießen oder eine Hüpfburg. Für alle Besucher gibt es unter der Devise Ausprobieren, Gestalten und gemeinsam kreativ werden Mitmachangebote, Musik von Chören und Bands, dazu Tanz und einen Markt. Auch für das leibliche Wohl ist in jeder Hinsicht gesorgt, mit Speisen und Getränken aus aller Welt. Auch für Vegetarier, Kinderessen, Kaffee und Kuchen. Das bunte Treiben wird abends von der Coverband Mensch Meier beendet. Die teilnehmenden Vereine würden sich über ihren Besuch am 26.09.26 ab 14 Uhr auf dem Gehegeplatz in Nordhausen sehr freuen. Bringen Sie gern die Familie und Freunde mit. Für reichlich Sitzgelegenheiten wird gesorgt. Ach ja, eins ist noch wichtig. Der Eintritt ist frei.
1: Hello.

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3: Guten Morgen, liebe Hörer. Am Mikrofon begrüßt Sie Lilly Firmer mit den aktuellen Aussichten für Ihre Region. Heute am Freitag ist es wechselnd bis stark bewölkt. Es bleibt aber trocken. Die Höchstwerte liegen bei 17 bis 20 Grad. Im Harz bei 14 bis 17 Grad. Der Wind wird schwach aus west- bis südwestlicher Richtung. In der Nacht zum Samstag ist es gering bewölkt, es bleibt aber niederschlagsfrei. Die Tiefstwerte liegen zwischen 8 und 3 Grad, örtlich ist sogar Frost möglich. Das Wochenende startet aber direkt mit ein paar tollen Veranstaltungen. Haben Sie auch einen Lieblings-Superhelden? Oder möchten Sie auch einmal zum Helden oder zur Heldin werden? Dann haben Sie in Nordhausen jetzt die perfekte Gelegenheit dazu. Denn heute öffnet die zweite Ehrenamtsmesse im Jungen Clubhaus Nordhausen ihre Türen. Unter dem passenden Motto Heldinnen gesucht stellen sich ab 12 Uhr zahlreiche Vereine und Initiativen aus unserer Region vor. Egal, ob Sie sich für Sport, Kultur, Umweltschutz oder soziale Projekte interessieren, hier finden Sie genau das Ehrenamt, was zu Ihnen passt. Mit dabei sind unter anderem die Thüringer Ehrenamtsstiftung und das Seniorenwerk, das heute Einblick in die wichtigste Hospiz- und Alltagsbegleitung gibt. Nutzen Sie die Chance, probieren Sie an den Mitmachstationen direkt etwas selber aus und kommen Sie ungezwungen ins Gespräch. Los geht es um 12 Uhr. Die Tore sind bis 17 Uhr geöffnet. Und der Eintritt ist für alle komplett kostenfrei. Schauen Sie heute einfach im Jugendclubhaus Nordhausen vorbei. Und es geht direkt weiter. Ein ganz besonderer musikalischer Leckerbissen erwartet Sie heute Abend in Nordhausen. Wenn Sie exzellente Live-Musik in einer einzigartigen Kulisse erleben möchten, sollten Sie das Museum Tabakspeicher auf Ihrem Zettel haben. Dort gastiert heute, 1930, der schottische Sänger, Songwriter und Akustikgitarrist Simon Kempstone. Präsentiert vom Kulturbund Nordhausen e.V. verwandelt der Musiker aus Edinburgh den geschichtsträchtigen Tabakspeicher in eine intime Konzertbühne. Kempstone gilt als fesselnder Poet und einer der besten Songwriter Schottlands. Seine Leidenschaft für Folk und Blues verbindet er auf ganz unverwechselbare Weise mit klassischen Elementen. Wer seine gefühlvollen und packenden Songs live erleben möchte, das Konzert beginnt heute Abend um 19.30 Uhr. Kommen Sie vorbei und genießen Sie ein Stück schottische Musikpoesie direkt bei uns in Nordhausen. Und zum grünen Abschluss? Großes Drama, pure Leidenschaft und Musik, die unter die Haut geht. Das erwartet Sie heute Abend in Nordhausen. Denn am Theater Nordhausen im Theater am Anbau hebt sich heute um 19.30 Uhr der Vorhang für eine ganz besondere Premiere. Auf dem Spielplan steht Werther, die weltberühmte Oper von Jules Massenet. Die weltberühmte Oper nach Goethes legendärem Briefroman. Machen Sie sich gefasst auf einen echten emotionalen Sturm auf der Bühne. Regisseur Matthias Kitter bringt die tragische Liebesgeschichte rund um Herzschmerz und ungestillter Sehnsucht in einer packenden Inszenierung auf die Bühne. Die mitreißende Musik wird heute Abend live vom Lohorchester Sondershausen gespielt. Gespielt wird übrigens auch auf Französisch. Aber keine Sorge, dank deutscher Übertitel verpassen Sie kein einziges Wort. Einlass und die erste Einführung in das Werk starten schon 45 Minuten vor Beginn. Wer heute um 19.30 Uhr bei diesem Kulturhighlight dabei sein möchte, sollte sich schnell noch Restkarten an der Theaterkasse oder online sichern. Gönnen Sie sich einen unvergesslichen Opernabend heute in Nordhausen. Und noch ein Tipp. Wer aus Werther kommt oder sogar Werther heißt, bekommt sein Ticket mit 25% Rabatt auf jedes Ticket. Und damit wünscht Radio Enno einen guten Start ins Wochenende.
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1: So, hallo, Auguste Sandner hier. Wir haben in unserem Programm schon einiges über die neue Spielzeit am Theater Nordhausen erfahren. Und zum Beispiel hat uns Chefdramaturgin Dr. Juliane Hirschmann erzählt, dass es ganz viele neue Gesichter im Theater gibt. Und was wären wir für ein Bürgerradio, wenn wir nicht gleich alle diese neuen Gesichter einmal zu uns holen? Sönke Schnitzer war schon hier, der neue Leiter des Jungen Theaters. Und jetzt habe ich mir gegenüber sitzen Mascha Kollar. Hallo.
2: Hallo.
1: Habe ich deinen Namen irgendwie richtig ausgesprochen?
2: Fantastisch.
1: Oder?
2: Mascha Kollar.
1: Schön.
2: Ganz richtig.
1: Sehr gut. Mascha, woher kommst du?
2: Okay, ich komme aus Kroatien, in Zagreb geboren. Mhm. Und hier zugezogen in August, vor einem Monat jetzt.
1: Wow, und du bist neue Ballettdirektorin.
2: Das stimmt, ja.
1: Wow, wie bist du denn zum Tanz gekommen?
2: Meine beiden Eltern waren Tänzer, also der Tanz war in der Familie. Obwohl die nicht wirklich wollten, dass ich tanze. Ich glaube, zu viel Einflüsse, zu viel Impulse, die ich durch Elternhaus bekommen habe, konnte mich nicht stoppen. Und so bin ich zum Tanz gekommen und geblieben jetzt. Schön. Schon wirklich sehr, sehr lange Zeit.
1: Ja, und wann bist du nach Deutschland gekommen?
2: Also ich habe meine erste richtige große Arbeit war Semperoper Dresden. Ich war da Solistin ab 92. Mhm. In Semperoper habe ich den deutschen Choreograf Stefan Toss kennengelernt, ein ganz fantastischer deutscher Choreograf, wo er Chefdirektor und Choreograf in Kiel geworden ist. Dann bin ich mit ihm gezogen nach Kiel. Also damals waren viele Tänzer, die wir dann von Semperoper nach Kiel gezogen sind und von Kiel dann noch nach Staatsoper Hannover. Und das war meine letzte Station in Deutschland, das war 2006. Und 2006 bin ich dann zurück nach Kroatien.
1: Wow.
2: Und die letzten 20 Jahre war ich in Kroatien tätig als Tänzerin, Tanzpädagogin und Choreografin. Und 8 Jahre war ich auch künstlerische Leiterin der kroatischen Nationalballett in Rijeka.
1: Wow.
2: Also schon viel gemacht.
1: Wow, und jetzt, das ist immer so absurd, weil ich kenne das vom Theater hier, auch vom Ballett. Wir haben ganz tolle Künstler und Künstlerinnen hier, aber man fragt sich immer so ein bisschen, warum bist du aber nach Nordhausen gekommen? Also was reizt dich an Nordhausen?
2: Erstmal, ich finde, Theaterklima in Nordhausen ist schon bewundernswert.
1: Mhm.
2: Ganz nette, kollegiale Menschen. Und ich finde meinen Boss ganz toll. Er ist ein wunderbarer, warmer Mensch, der weiß, was er will, aber mit ganz viel Menschlichkeit.
1: Mhm.
2: Und arbeiten mit einer kleinen Truppe von 13 Tänzer ist einfach fantastisch. Es ist nicht zu groß, dass man sich verliert in Arbeit. Es ist klein genug, dass man diese Tänzer und Tänzer richtig kennenlernt, ihre Spezifikum, ihre Qualitäten, ihre Talente, ihre Persönlichkeiten. Und mich reizt einfach, ein bisschen länger irgendwo zu bleiben und ein bisschen was zu entwickeln und nicht von Projekt zu rennen.
1: Verstehe, also beim Wachsen einer Sache, eines Ensembles auch dabei zu sein oder auch einzelner Tänzer und Tänzerinnen.
2: Genau, also arbeiten in einer Gemeinschaft,
1: ja.
2: Das finde ich reizend. Ich verstehe natürlich, dass in unserer Sparte, Tanzsparte, im Ballett ganz viel Wechselung es immer gibt.
1: Ja.
2: Die Tänzer sind Nomaden, die leben ein Jahr in Nordhausen, zweiten Jahr in Stuttgart, dann wieder irgendwo in Frankreich, dann kommen die wieder nach Deutschland. Also mit mir ist es genauso gegangen. Bin viel rumgereist, aber die Zeit, die wir hier zusammen verbringen und die Zeit, die wir was schaffen für das Nordhausener Publikum, finde ich richtig wichtig und wertvoll.
1: Toll. Und du sagst, du möchtest etwas entwickeln, es soll etwas wachsen, du möchtest an einem längeren Prozess teilhaben. Jetzt ist dafür sozusagen der Start gesetzt. Wie startest du mit deinem Ensemble? Was kommt jetzt als erstes?
2: Oktober ist unser Monat.
1: Okay.
2: Schon nächste Woche, am 3. haben wir unsere Ballettgala. Bin ich super froh, weil Tänzer werden sich ganz super zeigen in dieser Ballettgala. Ballettgala nutzen wir, einzelne Tänzer vorzustellen. Also die werden Solos tanzen.
1: Oh.
2: Manche haben sich auch entschieden, Duets zu tanzen mit Partner. Und am Ende dieser Gala werden wir auch ein kleines Fragment aus Frühlingsopfer von Stravinsky zeigen. Also ich finde, dieser Abend wird einfach sehr amüsant und auch sehr unterhaltsam, weil Tänzer könnten sich aussuchen, wo und mit was sie sich am besten zeigen. Die Proben laufen seit Mitte August, also wir sind noch frisch dabei. Und gleichzeitig am Ende Oktober, am 30. Oktober, haben wir unsere erste große Premiere mit Orchester. Wunderbare Werke von Debussy, von Ravel und Stravinsky. Von Debussy zeigen wir Nachmittags eines Faunes, tolle Musik. Impressionismus, aber ganz, ganz, ganz schön. Bolero, jeder kennt Bolero. Frühlingsopfer von Stravinsky. Mhm. Und die Proben sind auch in Gange. Also wir arbeiten parallel an zwei unterschiedlichen Repertoirestücken.
1: Und jetzt mal so für Hörer und Hörerinnen, die vielleicht jetzt keine Experten im Tanztheaterbereich sind, aber jeder Choreograf hat ja auch so seinen eigenen Stil, seine Handschrift. Gibt es da etwas, was für dich typisch ist oder in welches Genre, ne, in welches Genre, in welche Schublade steckt man dich?
2: Ich verstehe. Jeder Choreograf ist ein bisschen anderes. Natürlich, wir schaffen unsere Ästhetik, unser Vokabular aus eigener Erfahrung. Meine Erfahrung war gleichzeitig klassisches Ballett, aber auch zeitgenössisches Tanz. Und jetzt, glaube ich, ist so eine Mischung. Ich würde mich als zeitgenössische Choreografin nennen. Klar kann ich nicht klassische sein, weil ich lebe in dieser Zeit. Mhm. Aber ich mag klassisch ausgebildete Tänzer. Ich mag auch, wenn man diese klassische Technik nutzen kann, für dann sich wirklich zeitgenössisch auszudrücken. Ich liebe Linien, ich liebe Virtuosität, ich liebe Schnelligkeit. Ich mag sehr viel Nutzung von Armen. Ich mag auch Tänzer, die sich gut am Boden bewegen, aber die auch sehr gerne in Luft springen. Also eigentlich, ich versuche meine Tänzer, Nordhausener Tänzer, besser kennenzulernen, ihre Affinitäten kennenzulernen, aber auch ihre Talente, und dann machen wir eine Mischung daraus.
1: Ja.
2: Und alles natürlich für das Publikum. Also irgendwie das Ziel habe ich, das Publikum es miterlebt. Nicht, dass das Publikum einfach im Theater kommt, sitzt und guckt. Ich möchte gerne, dass sie richtig kinästhetisch eine Empathie entwickeln, dass sie eigentlich das Tanzkunst gucken durch ihren Körper, dass sie danach auch so erschöpft sind wie wir auf der Bühne.
1: Ja. Ich finde es so faszinierend, liebe Hörerinnen und Hörer, wenn Sie hier sitzen würden und Mascha dabei zusehen könnten, so wie ich jetzt, wie du nach diesen Wörtern suchst, natürlich, weil es nicht deine Muttersprache ist, aber ich finde, du malst unglaublich schöne Bilder. Man kann sich so gut vorstellen, was du mit den Körpern, also was du da tust, wenn du sagst, ich liebe Linien und so. Also ich habe sofort ein Bild im Kopf. Das ist ganz toll, wie du das präsentierst, wirklich. Also großes Kompliment.
2: Danke.
1: Und du bist jetzt hier neu in Nordhausen. Du wohnst jetzt auch hier?
2: Ja klar, ich bin ja eingezogen Anfang Mitte August. Mhm. Unsere Spielzeit fing an 26. August, und ich wollte einfach 2 Wochen vor dem Anfang hier sein, um mich ein bisschen, ja, auch heimisch zu fühlen.
1: Genau, einzuleben.
2: Einzuleben, genau.
1: Okay. Ja. Und wie fühlt sich Nordhausen an?
2: Hast du schon ein Gefühl? Ja, ich habe schon ein Gefühl, klar. Also ich bin jetzt 5-6 Wochen hier. Ich finde, Nordhausen ist super organisiert. Es gibt keine Staus. Ich meine, ich habe Fahrrad, ich komme ganz schnell durch die Stadt durch, auch beim Einkaufen. Es gibt keinen Stau an der Kasse. Mhm. Alles ist so ganz gemütlich und sehr ruhig. Man kann fantastisch schlafen, weil es ruhig ist. Manchmal auch, wenn ich aus der Arbeit spät abends nach Hause gehe, ich höre diese Stille und ich fühle mich wie in Urlaub. Es ist so ein Dauerurlaubgefühl.
1: Okay, dazu werde ich dich nächstes Jahr wieder befragen.
2: Okay. Dann. Aber zurzeit ist es so. Auf der anderen Seite finde ich, Nordhausen schreit nicht mit ihren Sehenswertigkeit. Also es gibt schon, glaube ich, Kultur und Geschichte, aber die muss man dann irgendwie Schritt bei Schritt kennenlernen. Mhm. Und das ist auch schön.
1: Ja.
2: Weil irgendwie habe ich so ein Gefühl, dass Nordhausen mich Zeit gibt.
1: Ja.
2: langsam mich daran zu gewöhnen und anstatt lieb zu haben.
1: Ja. Wie schön. Ja, da drücken wir natürlich die Daumen, dass du Nordhausen sehr lieb gewinnst und dass sich das auch erfüllt, was du sagst, dass du einen längeren Zeitraum hast, um irgendwo eine Spur zu hinterlassen und eine Geschichte zu erzählen. Worauf freust du dich in dieser Spielzeit so am meisten? Oder gibt es noch irgendwas, wo du sagst, oh, da freue ich mich drauf, dass das kommt?
2: Na, ich freue mich natürlich auf unser Repertoire, was ich auch schon gesagt habe, die erste Ballettgala, unser erster Auftritt. Mhm. Das ist in dieser Zusammensetzung, in dieser Konstellation von der Truppe, das ist zum ersten Mal, dass wir richtig vor dem Publikum treten. Das ist schon spannend. Wir hatten so einen kleinen Auftritt im Theaterfest, aber das zählt nicht so richtig. Ich freue mich dann auch auf dem Zusammenarbeit mit Orchester und dann auch auf dem zweiten Ballettabend, wo wir eine Gastchoreografin zu uns holen. Und ich freue mich auf die internationale Ballettgala. Das wird im Mai sein, wo außer unserer Truppe auch andere Kompanien zu Gast kommen. Und ich finde, das hat mein Vorgänger, mein Kollege und Freund Ivan Alboresi sehr gut gemacht. Und ich möchte gerne diese Tradition weiterführen, weil sie einfach toll ist. Das ist so immer der Hit des Spielzeits. Ich freue mich riesig darauf. Es ist einfach fantastisch, mit diesen jungen, enthusiastischen Tänzern zu arbeiten. Mhm. Es fühlt sich schon wie zu Hause.
1: Ja. Schön. Sprecht ihr Deutsch oder Englisch auf so einer Probe?
2: Ja, wir sprechen eigentlich nur
1: alles.
2: Englisch.
1: Ach, Englisch. Okay.
2: Ja, es gibt keinen deutschen Tänzer in der Company. Das sind ja wirklich Menschen von überall. Wir haben 3 Spanier, 2 Italiener, Pole. Dann haben wir, meine Assistentin und unsere Ballettmeisterin ist Japanerin aus Tokio. Dann haben wir auch 2 Schweden, was noch? Eine Russin und ich glaube eine kroatische Praktikantin, mit der kann ich ab und zu Kroatisch sprechen. Und wir haben 2 Französinnen. Ja.
1: Wow.
2: Schon sehr international. Und die Arbeitssprache ist Englisch. Wenn ich im Theater komme und mit anderen Kollegen im Theater, dann sprechen wir auf Deutsch. Und das ist meine Möglichkeit, ein bisschen Deutsch zu üben. Sonst im Ballettsaal, in Niedersalza, ist Englisch.
1: Ja, aber schön. Du sprichst sehr schönes Deutsch. Also,
2: es kommt jetzt ein bisschen zurück. Ja, ich brauche ein bisschen Übung. Ja.
1: Also das ist gut. Dann musst du uns einfach regelmäßig besuchen.
2: Dann üben wir zusammen.
1: Genau, sehr schön. Mascha Kolar, die neue Ballettdirektorin am Theater Nordhausen. Schön, dass du dir Zeit genommen hast, hier mal vorbeizuschauen und uns einen kleinen Einblick zu geben in deine ersten Wochen. Viel Erfolg für die Spielzeit.
2: Danke für die Einladung und ich komme wieder.
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1: Guten Morgen, liebe Hörer. Am Mikrofon begrüßt Sie Lilly Firmer mit den aktuellen Aussichten für Ihre Region. Heute am Freitag ist es wechselnd bis stark bewölkt. Es bleibt aber trocken. Die Höchstwerte liegen bei 17 bis 20 Grad. Im Harz bei 14 bis 17 Grad. Der Wind wird schwach aus west- bis südwestlicher Richtung. In der Nacht zum Samstag ist es gering bewölkt. Es bleibt aber niederschlagsfrei. Die Tiefstwerte liegen zwischen 8 und 3 Grad. Örtlich ist sogar Frost möglich. Das Wochenende startet aber direkt mit ein paar tollen Veranstaltungen. Haben Sie auch einen Lieblings-Superhelden? Oder möchten Sie auch einmal zum Helden oder zur Heldin werden? Dann haben Sie in Nordhausen jetzt die perfekte Gelegenheit dazu. Denn heute öffnet die zweite Ehrenamtsmesse im Jungen Clubhaus Nordhausen ihre Türen. Unter dem passenden Motto Heldinnen gesucht stellen sich ab 12 Uhr zahlreiche Vereine und Initiativen aus unserer Region vor. Egal, ob Sie sich für Sport, Kultur, Umweltschutz oder soziale Projekte interessieren, hier finden Sie genau das Ehrenamt, was zu Ihnen passt. Mit dabei sind unter anderem die Thüringer Ehrenamtsstiftung und das Seniorenwerk, das heute Einblick in die wichtigste Hospiz- und Alltagsbegleitung gibt. Nutzen Sie die Chance, probieren Sie an den Mitmachstationen direkt etwas selber aus und kommen Sie ungezwungen ins Gespräch. Los geht es um 12 Uhr. Die Tore sind bis 17 Uhr geöffnet. Und der Eintritt ist für alle komplett kostenfrei. Schauen Sie heute einfach im Jugendclubhaus Nordhausen vorbei. Und es geht direkt weiter. Ein ganz besonderer musikalischer Leckerbissen erwartet Sie heute Abend in Nordhausen. Wenn Sie exzellente Live-Musik in einer einzigartigen Kulisse erleben möchten, sollten Sie das Museum Tabakspeicher auf Ihrem Zettel haben. Dort gastiert heute, 19:30 Uhr, der schottische Sänger, Songwriter und Akustikgitarrist Simon Kempstone. Präsentiert vom Kulturbund Nordhausen e.V. verwandelt der Musiker aus Edinburgh den geschichtsträchtigen Tabakspeicher in eine intime Konzertbühne. Kempstone gilt als fesselnder Poet und einer der besten Songwriter Schottlands. Seine Leidenschaft für Folk und Blues verbindet er auf ganz unverwechselbare Weise mit klassischen Elementen. Wer seine gefühlvollen und packenden Songs live erleben möchte, das Konzert beginnt heute Abend um 19:30 Uhr. Kommen Sie vorbei und genießen Sie ein Stück schottische Musikpoesie direkt bei uns in Nordhausen. Und zum grünen Abschluss, großes Drama, pure Leidenschaft und Musik, die unter die Haut geht. Das erwartet Sie heute Abend in Nordhausen. Denn am Theater Nordhausen im Theater am Anbau hebt sich heute um 19:30 Uhr der Vorhang für eine ganz besondere Premiere. Auf dem Spielplan steht Werther, die weltberühmte Oper von Jules Massenet. Die weltberühmte Oper nach Goethes legendärem Briefroman. Machen Sie sich gefasst auf einen echten emotionalen Sturm auf der Bühne. Regisseur Matthias Kitter bringt die tragische Liebesgeschichte rund um Herzschmerz und ungestillter Sehnsucht in einer packenden Inszenierung auf die Bühne. Die mitreißende Musik wird heute Abend live vom Do-Orchester Sondershausen gespielt. Gespielt wird übrigens auch auf Französisch. Aber keine Sorge, dank deutscher Übertitel verpassen Sie kein einziges Wort. Einlass und die erste Einführung in das Werk starten schon 45 Minuten vor Beginn. Wer heute um 19:30 Uhr bei diesem Kulturhighlight dabei sein möchte, sollte sich schnell noch Restkarten an der Theaterkasse oder online sichern. Gönnen Sie sich einen unvergesslichen Opernabend heute in Nordhausen. Und noch ein Tipp. Wer aus Werther kommt oder sogar Werther heißt, bekommt sein Ticket mit 25% Rabatt auf jedes Ticket. Und damit wünscht Radio Enno einen guten Start ins Wochenende.
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1: Liebe Zuhörerinnen, liebe Zuhörer, hallo und herzlich willkommen zu Radioaktiv, der Sendung des Schiller-Theaters Ruderstadt und der Thüringer Symphoniker. Zur zweiten Folge unserer noch recht frischen Spielzeit begrüßen Sie heute an dem Mikrofon mein Kollege Oliver Mörchel und ich, Josefine Tietze.
2: Hallo, und wir sind heute auch nicht alleine im Studio, sondern haben unseren neuesten Neuzugang mitgebracht. Die Schauspielerin Johanna Greff wird uns heute ein bisschen etwas zu sich und ihrem Ankommen hier in Ruderstadt erzählen. Hallo Johanna, schön, dass du da bist.
3: Hallo, ich freue mich, dass ich da sein darf.
1: Und bevor wir allerdings dazu kommen, gibt es ein paar Eindrücke zu den bald anstehenden Premieren, Gastspielen und Wiederaufnahmen. Passend zum Stadtjubiläum kommt bald Thornton Wilders Unsere kleine Stadt zu seiner ersten Aufführung.
2: Ein sehr ernsthaftes Thema bereitet das Puppentheater, was das Nashorn sah, als es auf die andere Seite des Zauns schaute. Für Kinder ab 10 Jahren, welches als Gastspiel vom Theater Weitspeicher aus Erfurt zu uns kommt.
1: Doch beginnen wollen wir mit etwas Musikalischem. Das Kinder- und Familienkonzert Auf den 7 Weltmeeren wird wieder aufgenommen und deswegen steigen wir direkt ein mit etwas Musik aus diesem Programm.

0: Das war Klaus Badelts berühmte Filmmusik He's a Pirate aus dem Blockbuster Fluch der Karibik.
1: Und damit sind wir mitten in unserem ersten Thema. Das Konzerterlebnis auf den sieben Weltmeeren wird wieder aufgenommen und kommt dieses Mal nicht nur für Familien zurück, sondern kann auch in der Kindergartengruppe oder mit der Schulklasse zu Vormittagsvorstellungen besucht werden. Und wie es dazu kam und was uns eigentlich erwartet, hat mir im Vorfeld unser Konzertdramaturg Ingo Löser-Beuny verraten, der dieses Programm nicht nur konzipiert und geprobt hat, sondern selbst als Piratenhauptmann in Erscheinung tritt.
2: Also ursprünglich war es als Familienkonzert konzipiert, weil wir das in der letzten Spielzeit zu Fasching gespielt haben und uns dann aber dachten, eigentlich wäre das doch auch wirklich was, was man gut auch noch für Schulklassen einfach anbieten könnte. Und haben das jetzt deswegen weiter übernommen in diese Spielzeit und machen es sowohl als Familienkonzert bei einem Termin im Großen Haus im Oktober, als auch für Schulklassen hier im Stadthaus und in Saalfeld im Meininger Hof. Also auf den sieben Weltmeeren heißt es, weil da ein wild gewordener Pirat sein Unwesen treibt. Der gibt sich so ein bisschen als Kopfgeldjäger und meint, er sei jetzt da einem alten Kollegen, einem Seebären auf der Spur, mit dem er früher mal große Raubzüge zusammen gemacht hat. Und der ist dann irgendwann mit den ganzen Schätzen einfach abgezogen und hat ihn quasi sitzen lassen. Und seitdem will der Rache und ist sich auf die Suche gemacht nach diesem alten Kollegen und meint, den jetzt wieder erkannt zu haben in der Gestalt des Dirigenten. Und bricht damit sozusagen dann in dieses Konzert, das da eigentlich stattfinden sollte, so ein bisschen ein und bringt da einiges durcheinander und versucht, den Dirigenten aus der Reserve zu locken, dass der doch mal jetzt irgendwie zugibt, dass er hier der Bösewicht ist und nicht der eigentliche Pirat und so. Und das spielt sich so halt hoch und sie spielen sich die Bälle so ein bisschen hin und her. Also der Dirigent muss auch mitspielen, muss mit mir auch sprechen, darf nicht nur dirigieren. Und dann wird man am Ende sehen, wer von beiden eigentlich der verrücktere Pirat ist. Und währenddessen gibt es natürlich irgendwie passende Musik, die thematisch dazu passt. Also es gibt natürlich Filmmusik aus Fluch der Karibik. So, das liegt ja irgendwie auf der Hand. Es gibt Meeresmusik von Edvard Grieg. Aber der Pirat fordert dann auch das Orchester ein bisschen heraus. Und es soll so ein musikalischer Wettstreit stattfinden. Und da gibt es auch zwei Stücke, tatsächlich zwei Solokonzerte, in denen jeweils zwei Solistinnen und Solisten gegeneinander antreten. Also einmal ein Doppelkonzert für zwei Fagotti und Orchester und dann auch eins für zwei Sologeigen und Orchester, wobei ich als Pirat eine der beiden Sologeigen spielen werde. Und da ich selber kein ausgebildeter Geiger bin, darf man da gespannt sein, wie das funktioniert und ob ich möglicherweise sogar der bessere Geiger als unsere Konzertmeisterin bin. Während des Konzertes bzw. während der Musik laufen im Hintergrund verschiedene Videos, auf denen man sieht, wie der Pirat am Theater ankommt, wie er versucht, da einzubrechen, wie er durch die ganzen Katakomben rennt, vor irgendwelchen Leuten davonläuft, am Ende von der Polizei gesucht wird und so. Und man kann immer irgendwie was sehen, es gibt immer irgendwas zu gucken. So, also es ist so ein bisschen Spiel, es soll lustig sein, es gibt extrem viele Sachen auch zu mitmachen. Also alle Leute, die da sind, müssen sich auch beteiligen an dem Konzert. Und also mir ist es sehr wichtig, in der Konzeption dieses Ganzen eine gute Mischung zu finden aus, es ist wirklich auch ein Konzerterlebnis. Also es gibt Momente, in denen ich als Zuhörer, als Zuhörerin da sitze und auch merke, jetzt ist die Musik mal dran und ich höre einfach nur und habe so dieses klassische Konzertding. Und dann aber gleichzeitig das auch aufzubrechen und so ein bisschen diesen heiligen Konzertakt auch kaputt zu machen und zu sagen, wir sind eigentlich alle ein Teil davon und man darf mitmachen. Und so natürlich irgendwie ein Erlebnis zu schaffen, positive Verknüpfungen mit diesem Orchester, mit der Art von Musik.

0: Das war Erich Korngolds Ouvertüre der Seahawk Suite. Und wer nun Lust auf dieses besondere Konzerterlebnis auf den sieben Weltmeeren bekommen hat, für Kindergärten und Schulklassen gibt es am 16. September in Rudolstadt und am 29. September im Meininger Hof in Saalfeld jeweils zwei Vormittagskonzerte. Aber natürlich können alle Interessierten vorbeikommen, die am Vormittag Zeit dafür haben.
1: Nun kommen wir zu einem sehr ernsten Thema. Das Theater Weitspeicher aus Erfurt kommt mit einem Gastspiel zu uns nach Rudolstadt. Was das Nashorn sah, als es auf die andere Seite des Zauns schaute, ist ein Puppenspiel für Kinder ab 10 Jahren, welches sich mit den Schrecken des Holocausts auseinandersetzt.
0: Regie geführt bei diesem Puppentheaterstück hat Matthias Thieme, der auch schon häufiger bei uns in Rudolstadt inszeniert hat. Er und einer der Puppenspieler, Heinrich Benke, haben uns im Vorfeld erzählt, worum es in Was das Nashorn sah, als es auf die andere Seite des Zauns schaute, überhaupt geht und mit welchen Mitteln Kindern ein solch ernsthafter Stoff näher gebracht wird.
2: Es geht um einen Zoo in einem Konzentrationslager und es wird die Sichtweise darauf, aus Sicht der Tiere erzählt, die in diesem Zoo leben. Und wie sie sich zu dem, was um sie drumherum passiert, verhalten. Also das wichtigste Mittel der Inszenierung ist die Fabel. Das heißt, wir begeben uns in das Reich der Tiere, die menschliche Eigenschaften haben und die reden, sprechen und sich verhalten können. Das bringt folgenden Vorteil mit sich, dass selbst wenn man nicht geschichtlich sich damit auseinandersetzt mit dem Thema und weiß, was in der damaligen dunklen Zeit passiert ist, dass die Fabel sich trotzdem damit auseinandersetzt, wie verhält man sich in einer Gruppe gegenüber einem totalitären System oder gegenüber einer Diktatur. Das Stück heißt ja, was das Nashorn sah, als es auf die andere Seite vom Zaun schaute. Und im Stück wird klar, dass das Nashorn etwas gesehen hat, was so schrecklich war oder was es so traurig gemacht hat, dass es darüber gestorben ist, dass das Herz ihm vor Trauer in der Brust zersprungen ist. Und jetzt erleben wir, wie die anderen Tiere sich zu dem, was auch immer Schreckliches das Nashorn gesehen hat, das kann vielseitig sein, wie die Tiere sich darüber verhalten. Und es werden verschiedene Verhaltensmuster durchgespielt anhand von den einzelnen Tieren. Also es gibt das Prinzip des Pavians, der sagt, man muss die Füße stillhalten und man muss alles machen, was die anderen sagen. Man darf ja nicht auffallen. Es gibt das Prinzip des Mufflons, das sagt, das macht einen schon wütend, was auf der anderen Seite passiert, aber man muss seine Wut unterdrücken, zur Not auch mit Gewalt. Es gibt das Prinzip des kindlichen Murmeltiermädchens, das in seiner Naivität die Sachen gar nicht hinterfragt, sondern vielmehr das, was der Pavian vorgibt, nachplappert. Und es gibt das Prinzip des Bären, der neu in diesen Zoo hinzukommt und der anfängt, Fragen zu stellen. Und daraufhin kommt das ganze Gruppengefüge durcheinander, weil die Tiere plötzlich selber damit konfrontiert werden, wieder Fragen zu stellen. Also der Verlag schlägt das Stück ab 9 Jahre vor. Wir spielen es ab 11 Jahren, wobei man sagen muss, dass politische Bildung nie früh genug anfangen kann.
0: Ja, und außerdem hat mich von den beiden noch interessiert, warum Puppentheater genau die richtige Form ist, um einen derart schweren Stoff für Kinder aufzubereiten und welche Inszenierungsideen es eigentlich dazu gab.
2: Der Vorteil, den wir im Puppentheater haben, ist, dass wir, also im Schauspiel wäre es so, man hätte Menschen mit tierischen Eigenschaften und wir können das Ganze wirklich so, wie es vom Stück her eigentlich geschrieben ist, erzählen, indem wir wirklich Tiere auf der Bühne haben mit menschlichen Eigenschaften.
3: Genau, wir haben auch noch das Mittel des Papiers. Das hat natürlich einen Vorteil. Es gibt eine explizite Stelle im Stück, wo es um die Erschießung eines Kindes in dem Lager geht. Und das wäre auch ebenfalls, um anzuknüpfen, im Schauspiel die Lösung entweder zeigen durch Verdecken oder man zeigt es halt einfach Mensch, Mensch. Wir dürfen uns daher dann der Abstraktionsebene bedienen des Papiers, also des Figurentheaters und können so diesen wahrhaftig stattfindenden Prozess, der dort beschrieben wird, einfach auch noch visuell darstellen, der trotzdem natürlich nicht leicht zu verdauen ist.
2: Eine Inszenierungsidee ist es, dass wir beim Prinzip des Bären anfangen und der Bär wirklich ein Vierfüßler, eine Vierfüßlerpuppe ist, die einem echten Bären so nah wie möglich, also nahe kommt, und wir durch die Kunst des Spielens, also der Puppenspieler, durch ihre große Fähigkeit, also es schaffen, Tiere lebendig werden zu lassen, so dass man immer wieder aufgefangen wird als Zuschauer und einfach auch die Kunst des Puppentheaters, also wie die Tiere animieren, die Spieler und so, dass einem das schon eine Freude bereitet und man immer wieder auch beglückt ist über bestimmte Momente, die man auf der Bühne sieht. Und das kann man, also dadurch werden die Zuschauer aufgefangen und wir reiten nicht die ganze Zeit auf so einem düsteren Thema herum. Die Tiere werden, je nachdem, wie näher sie dem Menschen werden, fragmentierter. Also das ist ja auch eine Kunst des Puppentheaters, um zu zeigen, mit wie wenig kann man was darstellen. Also der Pavian ist zum Beispiel nur noch ein Kopf und der Rest ist ein Pelzmantel, den ein Mensch anhaben konnte, während das Murmeltier und der Bär bei uns wirklich explizit sehr genau gebaute Puppen sind. Ein anderes Mittel ist, dass wir eine Bühne haben, die am Anfang eine Transportkiste ist für Tiere, so wie in der damaligen Zeit eben auch die Menschen, wie Tiere transportiert wurden. Und diese Transportkiste bauen wir innerhalb des Stückes, innerhalb der Erzählstrecken auseinander und bauen damit immer wieder neue Räume.
0: Ja, das waren ein paar Einblicke in das Gastspiel, was das Nashorn sah, als es auf die andere Seite des Zauns schaute, vom Theater Weitspeicher aus Erfurt. Und dieses Puppentheaterstück wird vom 22. bis 25. September täglich 11 Uhr und am Samstag, den 26. September um 16 Uhr bei uns in Rudolstadt im Stadthaus zu sehen sein.
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0: Hallo zurück bei Radioaktiv. Das war der letzte Song Alles wird gut von Kummer featuring Fred Raabe und Nina Tschuber. Bevor wir gleich zu unserem nächsten Programmpunkt kommen, knipsen wir auch unser drittes Mikrofon im Studio an, und zwar für Johanna Greff. Seit dieser Spielzeit ist sie neu bei uns im Schauspielensemble und heute hier unser Studiogast. Willkommen, Johanna.
1: Hallo, danke.
2: Ja, schön, dass du da bist. Der letzte Song, den wir gerade gehört haben, ist eine deiner Lieblingsmusiken. Magst du uns kurz was dazu erzählen?
1: Ja, ich habe den Song selbst entdeckt in einer Inszenierung. Ah, Mist, den Namen habe ich jetzt gerade vergessen. Am Theater Regensburg war das. Ein Stück, das extra für das Theater Regensburg geschrieben wurde. Schade, dass mir der Titel jetzt gerade nicht einfällt. Und ich fand das damals sehr bewegend und habe das deshalb ausgewählt.
2: Ja, und du bist ja jetzt ganz neu bei uns im Schauspielensemble und wir werden dann noch ein bisschen was über dich hören, aber bist du denn erstmal gut in Rudolstadt angekommen?
1: Ja, bin ich, die Gerechten. Jetzt ist es mir noch eingefallen.
2: Ah, das habe ich auch mal gemacht.
1: Ja, genau. Ich hoffe, das war's. Naja, ich bin sehr gut angekommen in Rudolstadt. Es ist richtig schön für mich jetzt im Erstengagement, das im Studium Erlernte im Beruf auszutesten und auch weiterzuentwickeln und Neues zu lernen.
0: Ja, dann kommen wir gleich nochmal miteinander mehr ins Gespräch über dich natürlich auch und über dies und das andere. Aber zunächst haben wir noch einen anderen großen Programmpunkt im Schauspiel vor uns, die Produktion Unsere kleine Stadt, in der du ja auch schon mitwirkst und vielleicht gleich auch noch das ein oder andere aus deiner Sicht beisteuern kannst dazu. Fühl dich also frei, wann immer du dazu was sagen willst, dein Mikrofon zu gebrauchen.
2: Ja, aber bevor wir zu dieser nächsten Premiere kommen, hören wir gleich mal noch einen Wunschsong von dir. Und zwar Baba Yetu von Christopher Tin featuring Soweto Gospel Choir. Warum hast du denn die Musik mitgebracht?
1: Diese Musik hat mir wiederum eine Kommilitonin gezeigt von mir. Und ich mag Gospelmusik sehr gerne, habe selbst auch im Chor gesungen, leider nie in einem Gospelchor. Aber gerade in diesem Song, finde ich, da sieht man so die afrikanische Sonne aufgehen. Obwohl ich noch nie in Afrika war, kann ich es mir irgendwie sehr gut vorstellen, wie es da aussehen soll. Und gleichzeitig ist es das Vaterunser auf Suaheli, Baba Yetu. Und irgendwie liegt darin viel Weltliches für mich und das gefällt mir.

0: Liebe Zuhörerinnen und Zuhörer, wir sind zurück bei Radioaktiv, der Sendung des Schiller-Theaters Ruderstadt und der Thüringer Symphoniker.
1: Wir feiern 1250 Jahre Ruderstadt. Der Festakt samt Theaterfest liegt bereits hinter uns. Welche Wünsche an diesem besonderen Tag an unserer Wunschwand so zusammenkamen, wollen wir jetzt mal kurz hören.
2: Während des Theaterfestes letzten Sonntag, welches anlässlich des Stadtjubiläums unter dem Motto Ruderstadt stand, haben sich viele Wünsche für Ruderstadt angesammelt. Neben allgemeinen Wünschen wie Frieden, Offenheit, Glück und Vielfalt gab es auch konkrete Wünsche, was sich in Ruderstadt tun und was für Ruderstadt getan werden soll.
3: Die Leute schreiben unter anderem so etwas wie: Ruderstadt ist eine so schöne Stadt und hat viel zu bieten. Die Stadt könnte etwas bekannter werden. Viele haben noch nie davon gehört.
4: Eine Lösung für das Theaterrestaurant finden, alles ist nur eine bauliche Einheit. Das Gebäude muss wieder saniert werden und das Café soll auch tagesgebunden und nicht spielzeitengebunden sein.
2: Es soll mehr Schattenplätze auf dem Theaterplatz geben.
3: Mehr Bäume.
4: Ich wünsche mir, dass alte Gebäude neu gemacht werden.
2: Ein Familiencafé mit Spielecke und eine öffentliche Toilette im Heinepark. Das wäre sicher eine große Bereicherung für Familien in Ruderstadt.
3: Kinder fördern.
4: Neben einem Kletterwald und einem großen Zoo wurden sich auch eine Rutsche im Freibad gewünscht.
3: Die Fischtreppen sollen wieder begehbar sein.
4: Die Kumbacher Straße soll erneuert werden.
2: Zudem wurde der Stadt auch mehr Kunst gewünscht. Was damit gemeint ist, überlassen wir einfach mal der Kreativität von anderen.
1: Und nach den ganzen Festlichkeiten legen wir im Schauspiel nun nach. Und zwar mit einem Stück, das voll zum Thema passt und Fragen aufwirft, die den Kern unseres städtischen Zusammenlebens berühren. Am Samstag, dem 19. September, feiert das Schauspiel Unsere kleine Stadt von Thornton Wilder in unserem großen Haus Premiere unter der Regie von Herbert Olschuk.
0: Ja, und der Titel klingt ja erst einmal ziemlich ruhig und beschaulich, Olli.
1: Das stimmt. Es ist kein Stück, in dem es sehr dramatisch zugeht in dem Sinne. Und dennoch ist es ein amerikanischer Klassiker, der heute zu den bedeutendsten Theaterwerken des 20. Jahrhunderts zählt. Es beruht nicht so sehr auf großen Konflikten, Krisen und Entscheidungen, sondern nimmt das Leben einer kleinen Gemeinschaft als Spiegel für die Frage, was Menschen untereinander verbindet und Menschsein eigentlich bedeutet. Letztlich geht es also doch um die großen Dinge, verdeutlicht an einer kleinen Stadt. Ich würde vorschlagen, wir werfen mal einen ersten Blick rein in das Personengeflecht des Stücks. Am Rande der letzten Proben habe ich mich mit den Schauspielern Franz Gnauk, Claudia Rabe, Markus Seidensticker, Laura Bettinger und Johannes Arpe unterhalten.
5: Hallo Franz.
1: Danke.
5: Hallo. Was spielst du denn für eine Rolle in der Kleinstadt?
6: Ich spiele den George Gibbs. Der George, ja, der ist leidenschaftlicher Baseballspieler und der Sohn von Doc Gibbs und Mrs. Gibbs.
5: Was treibt der Sohn in der Stadt?
6: Ja, ist Baseballspieler, spielt er viel Baseball und er entdeckt eine Neigung zur Nachbarstochter. George ist 16 Jahre und ja, man kann eigentlich fast schon von der ersten Liebe sprechen, die da aufkeimt und wächst.
7: Hallo Claudi, welche Rolle spielst du denn in unserer kleinen Stadt?
8: Ich spiele die Rolle der Emily Webb.
7: Erzähl mal, wer ist die so?
8: Das ist die älteste Tochter des Hauses, Webb. Und sie hat noch einen jüngeren Bruder, den Wally. Und man begleitet sie so ein bisschen beim Älterwerden, bei der ersten Liebe, beim Heiraten.
7: Kann man sagen, dass das die größte Rolle ist?
8: Das würde ich nicht sagen. Ich würde sagen, dass man so diese ganze Stadt und all ihre Bewohner in dem Stück verfolgt. Vielleicht sie ein bisschen mehr.
6: Ja, ich glaube, was mich beim ersten Mal lesen sehr begeistert hat, ist bei der riesen Figurenkonstellation, dass trotzdem jede Figur, egal wie klein sie ist, trotzdem so ein Mysterium hat. Also hatte ich zumindest als Leser, und ich hoffe, das überträgt sich auch auf den Zuschauenden, dass jede Figur, egal wie klein sie sein mag, doch interessant ist und dem Zuschauer im Gedächtnis bleibt, der sich fragen könnte, was wird aus dieser Person, was ist das Schicksal von ihr, wo geht's hin, die Reise. Und ich finde es auch schön, dass das Stück nicht alles beantwortet, dass da auch Fragen offen bleiben.
7: So, jetzt steht Markus Seidensticker hier bei mir. Markus, was spielst du denn für eine Rolle in unserer kleinen Stadt?
9: Ich spiele Dr. Gibbs, das ist der örtliche Arzt, der the one and only Arzt.
7: Welches Standing hat er in der Stadt?
9: Ja, wie man sich vorstellen kann, als einziger Arzt ist er natürlich wichtig. Er kennt alle, ihn kennen alle und er kennt eben auch die intimsten Dinge der Menschen, weil er sie eben behandelt. Und deswegen ist er ja schon eine zentrale Figur in dieser kleinen Stadt.
7: Hallo Laura.
10: Hallo Oliver.
7: Wer bist du denn in unserer kleinen Stadt?
10: In unsere kleine Stadt darf ich die Mrs. Soames spielen. Das ist eine Rolle, die sehr, sehr weit von mir weg ist, weil die ist auf gar keinen Fall fröhlich, sondern eigentlich immer schlecht drauf und legt den Finger gerne in die Wunden der Stadt.
7: Das heißt, die ist nicht so beliebt in der Stadt, sehe ich das richtig?
10: Das siehst du leider total richtig, die ist nicht so beliebt in der Stadt. Aber die anderen sind natürlich sozial genug, sie trotzdem einzubinden.
7: Also Johannes, hallo, grüß dich.
11: Hallo Olli.
7: Welche Rolle spielst du denn in unserer kleinen Stadt?
11: Ach, das ist Simon Stimson.
7: Und was macht der so?
11: Der ist der Chorleiter, andere sagen auch der Organist in dieser Kirchengemeinde. So ganz einig sind wir uns da noch nicht. Ich belasse es jetzt mal beim Chorleiter.
7: Ist das eine beliebte Figur in der Stadt?
11: Das ist ein etwas merkwürdiger Einzelgänger, der zwar verheiratet ist, aber seine Frau sehen und hören wir auch nie. Und es ranken sich so gewisse Geheimnisse, deren Bedeutung wir eigentlich noch nicht so ganz festgelegt haben.
7: Du bist als Chorleiter also sozusagen für die Musik der kleinen Stadt verantwortlich. Und welche Rolle spielt denn die Musik in dem Stück? Kannst du das so sagen?
11: Auch die spielt eine relativ große Rolle, von den Einspielern bis hin zu den selbstgesungenen Sachen, die aber sich in dem Sinne dann auf die Kirchengemeinde beschränken. Also was so Chorproben sind und Anlässe wie Hochzeiten und dergleichen.
10: Wir haben ein paar sehr, sehr schöne Chorstellen im Stück. Da freue ich mich auch total drauf. Wo quasi der Chor der Stadt so ein bisschen gezeigt wird und die Szenen untermalt. Der tritt ein paar Mal in Erscheinung im Stück und da singt auch die Mrs. Soames mit. Und da haben wir auch ein paar sehr, sehr schöne Lieder.
1: Na dann wollen wir uns mal etwas einstimmen auf die Atmosphäre des Stücks mit ein bisschen Musik.

0: Liebe Zuhörerinnen und Zuhörer von Radio Aktiv, das war der Ebereschenbaum von Bube, Dame, König. Ein Lied, das wir, wenn auch nicht ganz in dieser Form, in unsere kleine Stadt hören werden. Stimmt's, Johanna?
1: Richtig.
0: Aber gehen wir nochmal einen Schritt zurück. Vielleicht kannst du, Oliver, als stückbegleitender Dramaturg kurz zusammenfassen, worum es in dem Stück geht.
2: Also die Handlung des Stücks ist relativ übersichtlich. Zunächst einmal haben wir es hier nicht mit den großen dramatischen Konflikten zu tun, sondern wir befinden uns in Grover's Corners, einer Kleinstadt im US-Bundesstaat New Hampshire im Jahre 1901. Hier leben knapp 3000 Einwohner und unter ihnen auch die Arztfamilie Gibbs und die Redakteursfamilie Webb, die in schlichten Häusern mit gepflegten Vorgärten einander gegenüber wohnen. Während drin Frühstück gemacht wird, sind draußen bereits der Zeitungsbote und der Milchmann mit seinem Pferdewagen unterwegs. Der einzige Arzt der Gegend, Doc Gibbs, kommt von einem Nachtdienst heim. Also ein Stück Alltag spielt sich vor uns ab. Vom Morgen bis zum Abend mit seinen typischen Gängen, Handgriffen und Gesprächen über das Wetter, die Arbeit, die Schule, kleine und große Sorgen. Oder wie Johannes Arpe sagen würde:
3: Ja, das ist halt, sagen wir mal, ein großer Zustandsbericht über mehrere Jahrzehnte, kann man schon fast sagen, wie sich so eine kleine Stadt verändert mit ihren Bewohnern, was da so für Sitten gepflegt und Bräuche beachtet werden und was sich so einteilt, zusammengehalten durch die Erzählerfigur. Und sonst passiert eigentlich echt wenig, außer dass man den Menschen so beim Älterwerden und den täglichen Dingen zuguckt.
2: Über die Jahre verändert sich dann doch manches in der Stadt. Neuerungen in der Technik, aber auch in den Sitten. Aus der Nähe und Vertrautheit ihres Umfelds entwickeln sich die Nachbarskinder Emily Webb und George Gibbs, gehört Claudia und Franz, zu jungen Verliebten. Und als der Tag der Hochzeit kommt, ist nicht nur bei ihnen die Aufregung groß. Aber dem Glück bleibt wenig Zeit. 9 Jahre später ist Emily bereits beerdigt. Sie ist bei der Geburt ihres zweiten Kindes gestorben. Doch die Tote wird das Gefühl der Zugehörigkeit zu den Hinterbliebenen nicht los. Noch einmal wird ihr gestattet, für einen einzigen Tag in das Reich der Lebenden zurückzukehren. Ja, also so viel zur Handlung. Aber bei diesem Stück ist gar nicht nur der Inhalt allein interessant und wie meist in der Kunst eigentlich wenig wert. Hier kommt es vielmehr auf die Art und Weise an, wie diese Geschichte erzählt wird. Und das macht aus ihr etwas ganz Besonderes, oder wie es Claudia ausdrücken würde.
4: Eigentlich würde ich sagen, ist der Erzähler die Hauptfigur des Stückes, der ja bereit ist, diese Geschichte zu erzählen, weil er sie für wichtig hält und weil er sie für spannend hält.
2: Die Geschichte wird also nicht einfach klassisch von Szene zu Szene entwickelt, sondern das Ganze wird vor allem von einer Erzählerfigur, dem Spielleiter, präsentiert, der uns wie eine Art Fremdenführer durch das Geschehen leitet, Raum für Szene eröffnet und die Figuren herbeizitiert. Eine szenische Erzählung könnte man das nennen. Übrigens ist das Stück nach dem Zweiten Weltkrieg besonders in Deutschland enorm berühmt geworden und nicht allein wegen der humanen Werte, die es atmet. Im Oktober 1945 wurde es als Hörspiel bei Radio Hamburg, dem Hauptsender der britischen Zone, gewissermaßen zur Stunde Null der deutschen Nachkriegskultur. Ein Werk wie geschaffen für den Neubeginn des zerstörten Landes damals und sicher auch seiner Form wegen sehr geeignet für das Medium Radio. Hören wir da mal rein.
5: Guten Abend, liebe Freunde. Ich bitte Sie nun um Ihre ungeteilte Aufmerksamkeit für unsere kleine Stadt. So lautet nämlich der Titel eines Hörspiels, das ich für Sie nach dem Schauspiel Our Town des amerikanischen Dichters Thornton Wilder zurechtgemacht und inszeniert habe. Zunächst führe ich Ihnen einen bestimmten Tag in unserer kleinen Stadt vor Augen, hätte ich beinahe gesagt. Ohren, muss ich natürlich sagen. Vor Ohren. Der Tag ist der 7. Mai 1901. Es ist die Zeit kurz nach dem Morgengrauen. Eine kleine Musik, die der Komponist Stiebitz eigens komponiert hat, wird Ihnen nunmehr helfen, die morgendlich kühle Frische besonders zu empfinden. Wir lauschen. Ah. Ja. Ach so, ich muss Ihnen wohl zunächst mal mit unserer kleinen Stadt bekannt machen und werde Sie ein wenig herumführen. Wir können uns da auf die Hauptstraße beschränken, denn auf ihr und in ihr spielt sich alles ab,

0: zweistöckig und haben einen kleinen.
1: Aber zurück zu unserer Bühne. Hier bringt die szenische Erzählung zwar einzigartige Möglichkeiten, aber auch Herausforderungen mit sich, wie Franz bemerkt.
2: Das Stück macht dann ein paar Zeitsprünge, das ist gerade aus Schauspielsicht sehr interessant und herausfordernd, dass man da ganz paar Jahre abdecken muss, demzufolge auch die Entwicklung von der Figur, wie die sich verändert über die Jahre. Und ja, was dann aus dieser Liebe wird, das erfahren dann die Zuhörer, wenn sie zum Zuschauenden werden.
3: Und da ist ja dann auch noch eine andere große Herausforderung.
1: In der Tat, wir haben eine leere Bühne. Das Spiel kommt ohne Bühnenbild und Requisiten aus, abgesehen von ein paar Tischen und Stühlen. Keine Sorge, das machen wir weder, um Kosten zu sparen, noch ist es eine bloße Marotte. Nein, es hat einen ganz bestimmten Sinn, wie uns die Kollegen erzählen können.
4: Was gefällt dir persönlich denn besonders an dem Stück?
5: Besonders gefällt mir, wenn ich selbst im Zuschauerraum sitze und zuschaue, dass ich mir durch die fehlenden Requisiten und diese vielen Leerstellen so viel vorstellen kann. Und manchmal sehe ich Dinge, die da gar nicht sind und von denen ich auch weiß, dass sie gar nicht gemeint sind. Aber das finde ich schön. Ich finde das schön, dass ich die Kaffeemühle zum Beispiel nicht sehe, sondern was ganz anderes, nämlich dass Salz gemahlen wird und so. Und das finde ich spannend und das mag ich gern, weil ich glaube, man kann viel gucken, obwohl wir gar nicht viel zu gucken haben. Die Bühne ist ja leer. So, das finde ich schön, die Schlichtheit.
6: Das hat aber einen gewissen Zauber auch. Es klingt erstmal so nach nichts und nach so schlicht, aber wenn wir es gut spielen und wenn es diesen Zauber schafft zu entwickeln, dann wird das, glaube ich, magisch. Also kann es magisch werden. Das erhoffe ich mir.
1: In dieser Hinsicht habe ich außerdem bei Sabine Pommerening, unserer Ausstatterin, nachgefragt.
7: Mal so ganz konkret gefragt, was glaubst du, was stellt das mit dem Publikum an, wenn es da zum Beispiel so eine Szene gibt wie morgens am Kaffeetisch, da holt die Mutter die Mühle raus und fängt an zu drehen, aber da ist ja kein Gegenstand in der Hand.
8: Ja, es ist natürlich ein spezielles Mittel, die Pantomime. Dann braucht sich der Zuschauer, begreift, dass es hier ums Wesentliche geht, um den Alltag, um das Wiedererkennen. Mache ich das auch so? Ach, kommt mir bekannt vor. Und dass der Zuschauer begreift, er braucht es gar nicht. Wir illustrieren nicht, wir versuchen die Fantasie immer wieder zu aktivieren. Und die Aufgabe der Schauspieler ist natürlich die Präzision in diesen Bewegungen, die absolute Präzision, dass tatsächlich auch das wiedererkennbar ist, was gemeint ist.
7: Sabine, wie dicht sind wir denn deiner Meinung nach an den Vorgaben von Thornton Wilder in dem Stück dran?
8: Das ist immer die Frage. Man liest ein Stück und versucht erstmal alle Vorgaben zu vergessen. Und dann erfindet man und glaubt, bestimmte Gestaltungen doch einfließen zu lassen. Aber beim näheren Hinsehen entpuppt sich dieses Stück gerade so, dass es immer wieder um Reduzieren geht. Immer Reduzieren, Abstrahieren, Vereinfachung. Wir arbeiten ja mit den Mitteln der Pantomime. Wir haben sehr wenig Bühnenbildelemente inzwischen. Und selbst die ich am Anfang eingerichtet habe oder am Anfang dachte, haben wir nochmal reduziert. Also wir versuchen hier mit einem Minimum auszukommen, einfach um die Fantasie und die Gedanken des Publikums zu aktivieren, anzuregen.
3: Und wie sieht es mit den Kostümen aus?
8: Also die Kostüme habe ich wirklich in der Zeit angesiedelt. Diesmal kann man nicht sagen, es ist eine Zeitlosigkeit, nee, es ist konkret. Diese Konkretheit in den Kostümen hat auch ein bisschen, findet sich auch ein bisschen in den Texten wieder. Es werden Dinge erwähnt und beschrieben, die wirklich nicht mehr heutig sind und die wir aber einfach sagen wollen, weil wir auch erzählen wollen. Die Zeit hat sich zwar geändert, aber die Problematiken und der Alltag der Leute, der ist ganz ähnlich geblieben und der liegt in der Wiederholung.
1: Jetzt würde ich sagen, ist wieder Zeit für etwas Musik. Johanna, über deine Rolle im Stück haben wir noch gar nicht gesprochen. Jedenfalls singst du dort eine Menge, unter anderem im Chor auch God is in the House von Nick Cave.
9: Richtig, ja.
1: Weißt du das gerade so, an welcher Stelle das auftaucht und welchen Zweck das dort so hat?
9: Ja, das Lied taucht zweimal auf. Einmal im Chor, in den

0: meine Figur Rebecca sich mit einschleicht. Und einmal auf Emily Webbs Beerdigung. Und wird da so ein bisschen zum Trauerlied, aber irgendwie ist es für mich auch in dieser Situation der Trauer ein Lied der Hoffnung. Ja, Gott ist in the house, hoffentlich ist er da und er ist da. Ich möchte glauben, dass er da ist und auch für Emily dann da ist, ja.
1: Na, das hören wir uns jetzt mal an.

0: Liebe Zuhörerinnen und Zuhörer von Radioaktiv, das war Nick Cave and the Bad Seeds mit Goddess in the House. Wir sprechen über unsere aktuelle Schauspielproduktion Unsere kleine Stadt.
1: Unter der Regie von Herbert Olschok, der in unserem Haus schon seit sage und schreibe 50 Jahren immer wieder arbeitet. Was seine Arbeit für den einen und die andere bedeutet, hören wir mal von Laura Bettinger.
2: Also für mich ist das Allerschönste, dass ich mit Herbert Olschok zusammenarbeiten darf. Den kenne ich schon seit der Schauspielschule tatsächlich. Und ich bin ein ganz großer Fan und ich freue mich einfach jeden Tag, ihn auf der Probe zu sehen. Und das macht einfach wahnsinnig viel Spaß. Das ist wunderschön.
3: Was macht denn die Arbeit so besonders mit ihm?
2: Oh, das ist jetzt wirklich eine schwierige Frage, weil ich finde einfach, er ist ein toller Regisseur und er ist ein toller Mensch. Und das muss man erstmal finden.
0: Ja, und wir haben ja heute auch Johanna Greff bei uns im Studio. Wie geht es denn dir bisher in dieser Produktion, die ja gar nicht mehr so lange weit hin ist bis zur Premiere?
4: Ich habe sehr viel Freude auf den Proben. Ich finde es schauspielerisch sehr herausfordernd, dass es keine Requisiten gibt, dass man alles, dass die Vorstellungskraft gefragt ist und auch die Präzision des Arbeitens, des Spielens und in diesem Sinne auch darauf zu achten, was bespielen eigentlich die KollegInnen und inwiefern kann ich das denn in meinem Spiel auch wieder aufnehmen, um sozusagen ein unsichtbares Band zu spinnen zwischen dem, was ich sehe und dem, was die KollegInnen vielleicht sehen.
1: Hm? Okay, dann würde ich sagen, beenden wir diesen Programmpunkt und ich möchte Sie einladen, liebe Zuhörerinnen und Zuhörer, ins Große Haus am 19. September um 19.30 Uhr in unserem großen Haus. Ein generationenübergreifender Klassiker, der auch in diesen brisanten Zeiten seine Wirkung entfalten wird. Über eines der wundersamsten politischen Phänomene überhaupt. Die Stadt. Was macht uns zu Bürgern? Was verbindet uns? Was trennt? Eine unbedingte Empfehlung für Ihren nächsten Theaterbesuch.

0: Ja, liebe Johanna, das war wieder ein Musikwunsch von dir. The Seed von Aurora. Kannst du kurz dazu uns was sagen, warum dieses Lied?
1: Ja, sie singt ja in dem Song You Cannot Eat Money. und das sehe ich auch so. Also, und letztendlich finde ich, spricht der Song auch an den Kern der Dinge, ja, den Samen. Und das Wesentliche, das interessiert mich auch. Mich interessiert auch der Kern der Dinge.
2: Tja, dann fürchte ich, dass wir gar nicht mehr so viel Zeit haben, um jetzt noch weiter zum Kern von dir vorzudringen.
1: Das ist auch okay, so glaube ich.
2: Es bleibt nur noch wenig Zeit. Vielleicht nur noch zwei Fragen. Was wünschst du dir denn für dich von dieser Spielzeit?
1: Ich wünsche mir für mich viel Spielfreude, viele Ideen und viel Mut.
0: Ja, und weißt du denn schon, welche Aufgaben so demnächst noch bevorstehen? Also jetzt ist ja erstmal die Premiere Unsere kleine Stadt dran. Weißt du schon, wie es dann weitergeht in dieser Spielzeit für dich?
1: Für mich geht's mit der großen Produktion Cabaret weiter, worauf ich mich sehr freue und wovor ich auch ein bisschen aufgeregt bin. Ja,
0: die schließt ja dann quasi gleich an. Das ist unsere Musical-Produktion, diese Spielzeit. Das schon mal als Tipp für Sie. Aber jetzt kommen wir natürlich zu unseren Veranstaltungstipps, die jetzt direkt bevorstehen. Und zwar am Freitag, den 11. September um 19.30 Uhr gibt es wieder das Schauspiel Ach, diese Lücke, diese entsetzliche Lücke im Großen Haus zu sehen. Und nach dem Kinoerfolg kam der Roman von Schauspieler Joachim Meyerhoff auch bei uns auf der großen Theaterbühne zur Premiere. Und in dieser Tragikomödie geht es um Joachims absurden und berührenden Weg zum Schauspieler, um Hürden, Strapazen, Absurditäten, um den Verlust geliebter Menschen und die Suche nach der eigenen Identität.
2: Das Stück vom Glück, die wundersame Allianz von Schiller und Goethe von Michael Kliefert hat am Samstag, den 12. September um 20 Uhr seine zweite Vorstellung. Dieses Schauspiel rückt die wohl berühmteste Freundschaft der deutschen Literaturwelt in den Mittelpunkt. Schiller und Goethe treffen in Ruderstadt, an dem Ort, an dem alles begann, erneut aufeinander und diskutieren die großen Fragen der Kunst, der Philosophie, der Wissenschaft und der Politik, ebenso wie die kleinen Themen des Alltags. Eine weitere Vorstellung folgt am Sonntag, den 20. September um 18 Uhr.
0: Ja, und am Sonntag, den 13. September, gibt es zum ersten Mal in dieser noch jungen Spielzeit wieder unser beliebtes Theaterfrühstück im Kaffeehaus Wenzel. Dieses Mal stellen wir Ihnen nun diese Premiere, von der wir heute schon viel geredet haben, Unsere kleine Stadt von Thornton Wilder vor. Und es gibt Gespräche mit dem Regieteam und dem Ensemble, Unterhaltsames zur Inszenierung und spannende Einblicke in den künstlerischen Schaffensprozess.
2: Für unsere kleinen Theatermäuse und Leseratten bietet die Bücherbühne am Dienstag, den 15. September um 16 Uhr in der Stadtbibliothek Ruderstadt Einblicke in die nächste Premiere für Kinder. Petra Wittekind und der Theater-Jugendclub stöbern mit euch im vielseitigen Bücherfundus dieses Mal zum neuesten Kinderliederkonzert auf Trommelsafari.
0: Und wie in dieser Sendung auch berichtet, findet das Kinder- und Familienkonzert auf den sieben Weltmeeren wieder Einzug in unseren Spielplan. Die ersten Vorstellungen dieser großen Orchesterfahrt ab 5 Jahren gibt es am 16. September um 9 und um 10.30 Uhr im Stadthaus in Ruderstadt. Aber auch die Saalfelder sollen nicht zu kurz kommen. Am Dienstag, den 29. September, gibt es 2 Konzerte im Meininger Hof. Und es können sich noch immer Kindergartengruppen oder Schulklassen anmelden, aber natürlich sind auch kurz entschlossene Familien herzlich willkommen.
2: Und dann ist es soweit, unsere erste Premiere im Großen Haus. Aus Anlass des Stadtjubiläums kommt am 19. September um 19.30 Uhr unsere kleine Stadt des Amerikaners Thornton Wilder auf die Ruderstädter Bühne. Dieses anti-illusionistische Schauspiel erzählt neben der Liebesgeschichte ebenso die Geschichte einer Kleinstadt. Aus dem unauffälligen Örtchen wird mehr und mehr ein Spiegel der Welt. Für die Premiere gibt es nur noch wenige Restkarten, aber die zweite Vorstellung folgt auf dem Fuß und zwar am Dienstag, dem 22. September um 15 Uhr.
0: Und in die zauberhafte Welt der Märchen nehmen wir unsere jüngsten Theatergäste am Sonntag, den 20. September um 11 Uhr mit. In dieser Ausgabe von Drei Käse hoch geht es um das Grimmsche Märchen Die Bremer Stadtmusikanten.
2: In dieser Sendung haben wir von dem Gastspiel berichtet, welches vom Theater Weitspeicher aus Erfurt zu uns kommt. Was das Nashorn sah, als es auf die andere Seite des Zauns schaute, ist ein hochaktuelles Stück von Jens Raschke, welches von den schrecklichen Ereignissen im Konzentrationslager Buchenwald aus der überraschenden Perspektive der Zootiere erzählt. Dieses besondere Puppentheater ab 10 Jahren können Sie vom 22. bis 25. September täglich um 11 Uhr und am Samstag, dem 26. September um 16 Uhr im Stadthaus in Rudolstadt erleben.
0: Ja, und damit sind wir auch schon am Ende unserer heutigen Ausgabe von Radioaktiv. Johanna, vielen Dank nochmal, dass du bei uns im Studio warst und Rede und Antwort gestanden hast. Und wünsche natürlich jetzt schon mal toi toi toi für die erste Premiere bei uns in Rudolstadt.
1: Dankeschön.
0: Ja, damit verabschieden wir uns und danken fürs Zuhören und dann bis zum nächsten Mal.
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1: 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Einen wunderschönen guten Tag. Mein Name ist Auguste Sattner und Sie hören Radio Enno, das Bürgerradio von Nordhausen für Nordhausen. Sie haben in die Sendestunde der Silberstimmen eingeschaltet. Wir sind bereits in Teil 5 einer ganzen Sendereihe und ich begrüße heute im Studio Erika.
2: Hallo.
1: Elsa.
3: Guten Tag.
1: Und Bärbele.
4: Ja, auch hallo.
1: Also jede Stimme hat sich auch so mit leicht erhöht, weißt du?
4: Das war die Überraschung, dass wir wieder hier sein dürfen.
1: Genau, sehr schön, dass ihr wieder hier seid. Die Silberstimmen, das ist ja unsere Seniorenredaktion bei Radio Enno. Und ihr trefft euch jetzt schon eine ganze Zeit hier bei uns. Und wir haben ein kleines Büchlein entdeckt, beziehungsweise Erika hat es für uns entdeckt. Das heißt Erfrischendes aus der Region, Spitznamen aus dem Landkreis Nordhausen. Und darin ist zusammengefasst, dass verschiedene Ortsteile im Landkreis haben Spitznamen. Und die Menschen, die in den Ortschaften leben, werden da natürlich dann auch irgendwie danach benannt. Wie zum Beispiel in Nordhausen die Branntweinpisser.
2: Genau.
1: Das war das, was ich mir auf jeden Fall noch gemerkt habe. Und da gab es dann, und ist euch irgendein Spitzname sehr in Erinnerung geblieben?
2: Na, die Utleber-Salatsrachen.
1: Salatrachen, genau, Salatrachen.
2: Und die Erichers sind die Betefania.
1: Stimmt, richtig.
4: Also alles nicht so freundlich, finde ich.
3: Die Großwechsunger sind die Garkrachen.
1: Ja, das hatten wir letztes Mal. Stimmt, Elsa, ganz genau. Ja, Bärbele ist hier immer diejenige im Bunde, die dafür sorgt, dass wir Ihnen, liebe Hörer und Hörerinnen, natürlich, egal aus welchem Ortsteil oder aus welcher Ortschaft Sie kommen, das ist nicht böse gemeint, wir haben Sie alle sehr lieb und das sind natürlich Spitznamen, die auch nicht wir vergeben haben, sondern wir lesen das ja nur vor.
2: Ja.
1: Also wir sind unschuldig.
2: Genau, ja, so ist es.
1: Und das haben wir jetzt schon mehrfach gemacht. Wir sind jetzt echt in Teil 5, weil es gibt 77 Ortschaften, in diesem Büchlein zumindest, die da ihre Spitznamen bekommen haben. Und damit es nicht so von A nach Z ist, hat Erika uns sogar Lose vorbereitet.
4: Die steht. Apropos Spitznamen, darf ich mal dazwischen reden?
1: Unbedingt.
4: Erika, hast du einen Spitznamen? Und den möchte ich jetzt gern mal wissen.
2: Oje, oje, ja, ich hieß zur Lehrzeit mal Erna.
4: Okay, das ist da gab es so einen Hit zu DDR-Zeiten,
2: Erna kommt. Vielleicht genau. Deswegen.
4: Vielleicht deshalb.
2: Aber das war vielleicht noch eher, das hat sich ja was mit meinem Nachnamen zu tun. Das kann natürlich auch sein. Dann muss ich mal nachforschen.
4: Spannend. Mhm. Gut, danke dir. Gut.
1: Bärbele, hast du denn einen Spitznamen?
4: Nein, nicht mehr. Früher hat mich mal, das war noch in der Schule, haben mich mal so zwei Klassenkameradinnen Bärble, Josephine, Blumentopf, Herr genannt.
2: Das finde ich ja passend.
1: Und das haben sie immer voll ausgesprochen.
4: Ja, wenn sie irgendwie mich besonders über den Schulhof reizen wollten, da am Humboldt haben sie gerufen, Bärble, Josephine, Blumentopf, Herr. Wegen des Blumengeschäfts meiner Eltern.
1: Wahnsinn.
4: Ja, vielleicht sah ich auch aus wie ein Blumentopf, ich weiß nicht.
1: Das wäre ja wieder fies gewesen. Davon gehen wir erstmal nicht aus.
4: Okay.
1: Ja. Aber interessant. Ja, Erna. Na gut. Elsa, hast du einen Spitznamen gehabt?
3: Nee, ich hatte nie einen Spitznamen.
1: Elsa ist natürlich auch durch die Kürze.
3: Elschen haben sie mich immer gerufen oder so.
2: Die Verkleinerungsform.
4: Auguste, jetzt fehlst du noch.
2: Ja, gibt es denn da irgendwas, was du uns verheimlichst?
3: Aber meine Kinder ärgern mich immer. Ich habe nämlich drei Namen. Ich heiße Elsa, Minna, Elisabeth. Die rufen mich manchmal Minna.
2: Minna, ja.
1: Das ist ein schöner Name für dich.
3: Meine Großmütter, von meinen beiden Großmüttern.
1: Okay. Ja, bei mir Spitznamen. In meiner Familie hat man mich Guste genannt, ne?
4: Ja.
1: Wie man das so kennt. Und ansonsten Spitznamen. eher so Bärbele, in dem sich drüber lustig machen oder sogar auch richtig fies.
4: Hauptsache, also, sie haben dich nicht die Weihnachtsgans
2: gegeben. Ich wollte jetzt auch gerade darauf ansprechen, weil das passt einfach dazu, weil man das so kennt als
4: Erzählung. Aber böse Verleumdung kann ich jetzt nur sagen.
1: Ja, aber das ist natürlich klar.
4: Das hält sich, ne?
1: Das hält sich. Es kennen immer noch genug Menschen.
4: Unbedingt.
1: Und ich habe ja auch einen sehr schönen langen Hals und die Gans ist da vielleicht nicht ganz so weit hergeholt, auf jeden Fall. Nee, aber ansonsten hat mich, also Frau Guste haben mich auch oft jemand genannt und einfach sozusagen so zusammengepackt. Frau Guste war auch eine E-Mail-Adresse lange Zeit von mir. Frau Guste gibt es aber nicht mehr. Gut. Ja, schön. Also unsere Spitznamen sind inzwischen jetzt also auch bekannt. Schön. wollen wir aber mal vielleicht mit der ersten Ortschaft beginnen? Bärbel, du machst so gerne den Anfang.
4: Ja, unbedingt.
1: Zieh doch mal ein Los.
4: Dann nehme ich doch ein Haar wie Herr.
1: Ah ja.
4: Und habe...
1: Haben wir auch noch genug?
4: Hesserode.
1: Erika blättert.
2: Ich blättere schon wieder in meinem schlauen Büchlein.
1: Genau, Hesserode.
2: Und ich bin froh, dass ich das habe. Und was könntet ihr euch so vorstellen? Habt ihr eine Idee? Hesserode liegt an der Helme, muss ich gleich mal sagen.
1: Okay.
2: Also es ist eigentlich gleich um die Ecke.
1: Okay.
4: Ja, ist wirklich sehr nah.
2: Ja.
4: Ich fahre immer durch. Mhm.
1: Okay.
4: Eine sehr hübsche kleine Kirche.
2: Ja, ich habe jetzt gerade erwähnt, dass es an der Häme liegt. Und es ist wirklich so, dass die den Spitznamen Hämes Seicher haben.
1: Oh nein.
2: Ja.
1: Oh. Die Murenschießer bekommen jetzt
2: bekommen Konkurrenz mit den Hämes Seichern. Okay. Also der Ort liegt an der Häme im gleichnamigen Tal. Diese Ortslage brachte den Bewohnern ihren Namen ein. Es ist ja allseits bekannt, dass fließendes Gewässer in so manchen Bereichen zu verstärkten Aktionen führt. Sicherlich auch bei den Hesserödern. Also ich könnte mir vorstellen, bei diesen Aktionen könnte es um viel Getränk geben, was ja dann auch wieder abgeführt werden muss.
1: Durchaus. Und die arme Helme.
3: Das Bild.
1: Ah ja, beschreib mal, Erika.
2: Also es ist wirklich ein Bild da, wo ein männliches Wesen steht und natürlich im hohen Bogen in die Helme reinpisst oder seicht, wie auch immer.
1: Das Pinkelmännchen. Also Elsa, hast du irgendwas mit Hesserode zu tun? Keine Anbindung da irgendwie.
2: Aber ich habe noch was.
1: Ja,
2: und zwar fand da viele, viele, viele Jahre der Jodlerwettstreit statt. Und da gibt es auch noch so eine kleine Bühne. Und wir haben ja in unserem Chor auch ein Mitglied, die jodelt. Und die ist dort auch aufgetreten.
4: Erfolgreich aufgetreten.
2: Erfolgreich, genau.
4: Jodelkönigin oder Kaiserin oder so.
2: Das nennt sich Meisterin.
4: Meisterin.
2: Jodelmeisterin.
1: Entschuldigt, ihr Lieben, aber Jodeln, das macht man in den Alpen oder sowas?
4: Nein, im Harz auch.
2: Ja.
4: Im Harz ist das ganz bekannt.
3: Ja, ist das auch Tradition.
2: Und das Alten Prag.
3: Es waren sogar immer Jodelwettbewerbe.
2: In Alten Prag, genau. Ich bin nämlich jetzt erst dort gewesen.
1: Und das klingt genauso wie das Jodeln, das sich sozusagen mit den Alpen verbindet.
4: Naja, also Jodeln unterscheidet sich schon so territorial ein bisschen.
1: Wie so ein Dialekt.
4: Ja, man kann es auch lernen und... Wenn uns da nichts mehr einfällt, dann lernen wir hier Jodeln.
1: Bei Enno. Da gibt es bestimmt schöne so Sprachübungen.
4: Jodeln.
1: Ja. Musste erst ganz langsam anfangen.
4: Hört dann uns keiner mehr zu. Das wollen wir Enno nicht antun, oder?
1: Ja, okay. Aber falls uns heute jemand zuhört, der gerne mit Teil unserer illustren Runde werden will, hier am Teetisch sitzen und über die Spitznamen der Ortschaften reden oder übers Jodeln oder über Weiß der Geier, was, über andere spannende Sachen, kann sich gerne bei Radio Enno melden und dann freuen wir uns über Zuwachs in der Gruppe, richtig?
2: Auf jeden Fall.
4: So. Unbedingt.
1: Und
4: das wäre wirklich, wirklich toll. Wünschen wir uns schon die ganze Zeit, aber unsere Wünsche sind immer irgendwie vom Winde verweht worden. Keiner hat sie erfüllt.
1: Ja, das kommt alles noch, wenn man lange genug dran glaubt.
4: Gut.
1: Dann wird's. Und damit wir jetzt nicht nur quatschen die ganze Zeit, spielen wir jetzt ein bisschen Musik und sind gleich wieder da, hier bei den Silberstimmen und unserem Teil 5 über die Spitznamen der Ortschaften aus dem Landkreis Nordhausen.

0: da sind wir wieder hier im Studio von Radio Enno. Auguste, Erika, Elsa und Bärbele von den Silberstimmen in Teil 5 unserer Sendungen über die Spitznamen der Ortschaften des Landkreises Nordhausen. Da haben wir schon einige gehört, aber bei 77 gibt es auch noch einiges auf die Ohren. Und es macht uns so großen Spaß, liebe Hörer und Hörerinnen. Wir hoffen, Ihnen natürlich auch. Und Elsa hat ganz vorschnell in der Pause gerade mal ein nächstes Los gezogen. Und hat was gezogen?
1: Das S wie Steigertal.
0: Also, Steigertal, ich frage, bevor wir dich, Erika, die Expertin hier in der Runde befragen, habt ihr was zu Steigertal? Also, wo liegt Steigertal?
2: Ja, also Steigertal liegt Richtung Himmelgarten, also von Nordhausen in Richtung Himmelgarten und dann in der Nähe von Lambach. Und ja, da liegt Steigertal.
0: Ich glaube, da bin ich mal hingewandert. Gibt es da sowas wie Mönchsköpfe?
2: Nein, oder da gibt es die Glockensteine.
0: Glockensteine.
2: Genau, die hätte ich jetzt auch erwähnt.
0: Ah ja, okay.
2: Das ist auch sehr interessant als Ausflugsziel, weil das ist nicht weit, das ist ein schöner Spaziergang, geht man einen schönen Weg und man wird...
0: Ah, bergauf, ne?
2: Ja, bergauf. Mhm.
0: Und da kann man wieder einen Stempel
2: ergattern. Da kann man wieder einen Stempel und da kann man auch schön sitzen. Das ist eine schöne Hütte zum Ausruhen und da steht auch überall die Geschichte dran, warum das so genannt wird. Okay. Ja, ansonsten Steigertal. Jetzt seid ihr sicher auch gespannt.
0: Wie nennt man dann Menschen aus Steigertal?
2: Steigertäler nennt. Das ist die Mehrzahl. Nee, Steigertaler. Also, die werden Stahlköppe genannt. Stahlköppe.
0: Okay, vom Metall, Stahl.
2: Ja? Möglicherweise.
0: Dann lies mal vor.
2: Der Volksmund sagt, dass die Steigertaler einen harten Kopf haben und gegen alles Neue negativ eingestellt sind. Neuerungen wurden angeblich viel später als in den Nachbardörfern eingeführt. Es wird sich erzählt, dass im Dreißigjährigen Krieg sogar die Pest an den harten Köpfen der Bewohner vorbeigegangen ist. Das Dorf wurde jedenfalls von ihr verschont.
0: Ja, und ich habe es richtig gespürt von links, dass das wieder so ein Bärbele zu hart, oder? Die Stahlköppe?
1: Nein, die sind toll. Ich kenne auch einige, die in Steigertal wohnen und ich muss sagen, die passen dahin.
0: Aha, okay.
1: Nein, die sind
0: unbelehrbar.
1: Nein, überhaupt nicht. Die sind nett und so traditionstreu, was ich auch sehr gut finde. Also die haben in diesem Dorf einen guten Zusammenhalt und machen eine ganze Menge untereinander und sind irgendwie so, ja, trotzdem selbstbewusst. Also fühlen sich nicht wie so Dörfler, sondern Herz am rechten Fleck. So kenne ich jedenfalls einige aus Steigertal.
0: Mhm, schön.
1: Ja.
0: Und dann heißen die Stahlköppe.
1: Naja, gut. Und früher hießen die ja so. Wie die heute heißen.
2: Ja, das habe ich eigentlich auch noch nicht so gehört.
1: Die müssen ja nicht unbedingt Sturköpfe sein.
0: Richtig.
2: Ja, sie sind halt hart wahrscheinlich hart im Nehmen.
1: Hart im Nehmen. Wie der Stahl gehärtet wurde. Kennt ihr das noch?
2: Ja, genau.
1: Dieses Buch?
2: Ja.
1: Nein, ja, ich liebe Hörerinnen und Hörer. Das hatten wir in der Schule und einige von Ihnen wahrscheinlich auch.
0: Und jetzt müsst ihr kurz darüber erzählen, weil ich hatte es nicht.
1: Was ja, dann lies es mal nach.
2: Das ist sehr umfangreich, wir können das jetzt gar nicht alles erzählen.
0: Moment, aber warum treffe ich mich mit euch hier eigentlich, um schlauer zu werden? Und dann sagt ihr, ich muss es lesen.
1: Ja, das wozu gibt es eine KI? Kannst du kurz fast nehmen.
0: Willen.
1: Also, naja, wir schlafen ja auch nicht irgendwie einfach so ein, auch wenn wir älter werden und hier im Seniorenclub sind.
0: Ja, aber wie der Stahl gehärtet wurde.
1: Ja, gab's.
0: Das ist ja faszinierend, okay.
1: Ja,
2: ich kann noch ein bisschen was zu Steigertal sagen. Ja. Und zwar gibt es dort einen sogenannten Schellenberg. Das ist ein Bodendenkmal mit geologisch interessantem Aufschluss von Gips und Plattendolomit. Der alte Stolberg sozusagen. Das ist eigentlich ein bekanntes Gebiet, wo einzigartige Flora und Fauna wachsen. Und das ist wirklich so.
0: Kannst du den Namen dieses Berges oder dieses?
2: Ja, Schellenberg.
0: Schellenberg. Okay, Steigertal, Schellenberg bei den Stahlköppen, also eine kleine Empfehlung.
2: Ja,
0: Stempel gibt es dort in der Nähe auch, bei Steinkreuzen. Und
1: gut zu erwandern, auch von Nordhausen aus.
0: Ist nicht zu weit.
1: Petersdorf, genau.
0: Ah, über Petersdorf, okay. Mhm. Petersdorf bin ich ja auch schon mal hingelaufen. In den Kindergarten dort. So, und ich bin jetzt mal so frech und sage, ich ziehe den nächsten Ort. Und ich habe... Ah, I. Und zwar, da stehen zwei Orte drauf. Erika, da musst du mir jetzt helfen.
2: Ja.
0: Ihlfeld und Wiegersdorf.
2: Mhm. Was? Das ist ein Ortsteil von Ihlfeld.
1: Ach so.
2: Dazu. Und das gehört zusammen. Deswegen habe ich das auch als Ihlfeld-Wiegersdorf genommen. Mhm. Und dort gibt es einen Spitzname, Rangen.
0: Ah, die Rangen.
2: Die Rangen sozusagen. Aha. Was stellt ihr euch darunter vor?
3: Rangen.
2: Die Hochrangen.
3: Also Kinder, wenn die so ein bisschen vorlaut und frech sind, sagt man ja auch Rangen dazu.
0: Echt? Rangeln kenne ich nur, wenn man
3: Rangen.
0: Sich...
3: Doch, ja, ne, wenn man Rangen.
0: Rangen. Nee, da habe ich gar keins. Erika, also...
2: Also Wiegersdorf hat vermutlich den Spitznamen Pollaken von den Ehefeldern, die sich als ehemalige Kreisstadt über die Wiegersdorfer erhaben fühlten. Da das tatsächlich bösartig ist, haben sich die Wiegersdorfer wahrscheinlich mit Streichen an den Ehefeldern gerächt. Das brachte ihnen zusätzlich den Namen Rangen ein.
0: Also doch irgendwie.
2: Also doch so ärgern. Sich rächen und verärgern. Hattest du recht.
1: Ja, dann kann man nur sagen, die beiden Ortsteile sind eigentlich zusammengewachsen. Wenn man da so durchfällt, sieht man keinen Unterschied mehr. So früher war das klar zu unterscheiden, da bin ich sehr oft lang gefahren. Aber heute gehören die wahrscheinlich so zusammen.
0: Aber woran hast du es unterschieden? Weil dazwischen Raum war, sozusagen keine Gebäude, oder war es noch ein anderes Kriterium?
1: Das war kein weiteres Kriterium.
0: Mhm. Okay,
1: also war etwas mehr Raum und der ist inzwischen dichter besiedelt worden.
0: Sie sind verschmolzen.
2: Und gehört eben auch zur Gemeinde Harztor.
0: Mhm. Ihlfeld, Wiegersdorf. Und, aber es ist schon fies, also Polacken.
2: Ja, das ist auch beschrieben, dass das ein Schimpfname ist.
1: Ja, das wäre auch heute wieder ein Schimpfname.
2: Ja, auf jeden Fall.
0: Aber vielleicht ist es Ihnen ja auch mit den Menschen so gegangen wie mit dem Ort. Sie sind langsam zusammengewachsen. Ja. Vielleicht gibt es da jetzt schon gar keine Rangen mehr. Rangeleien.
2: Wobei sich Rangen eben schöner anhört als Polacken.
0: Ja, tatsächlich. Ich bin immer noch so an diesem Wort. Rangeleien, Rangeln, der Rang. Also wenn man etwas erreicht, ne, also einen höheren Rang.
1: Ja, ich glaube, damit hat es nichts zu tun.
0: Das ist ja spannend.
3: Nee, Rangen, das sind wirklich ein bisschen bösartig.
2: Welche, die sich mal zanken und
3: frech sind die, ja.
0: Siehst du, Elsa, so entwickelt sich die Sprache gut, dass wir dich dabei haben, die noch ein bisschen früher geboren wurde als wir. Okay, sehr schön. Dann haben wir in unserer heutigen Folge jetzt schon Hesserode, Steigertal und Ihlfeld-Wiegersdorf gehabt. Wir bewegen uns langsam. Ich finde auch, es werden eindeutig weniger Lose auf dem Tisch.
1: Was sagt ihr? Ja, ich glaube, das hoffen die Hörer auch langsam. Es ist nicht eine unendliche Folge.
0: Nee, das stimmt.
1: Vielleicht noch eine, liebe Hörer. Das liegt aber so ein bisschen an Ihnen. Sie könnten ja auch mal signalisieren, ob Sie noch was hören möchten oder nicht.
0: Ja, machen wir bald mal eine Umfrage. Sollen wir eine weitere Folge machen?
1: Genau.
0: Okay, aber Erika hat, während wir uns hier unterhalten haben, schon gezogen. Welchen Ort?
2: Ich habe den Ort Rodishain gezogen.
0: Aha.
2: Ich bin erst vor kurzem dort gewesen. Ich erzähle gleich, warum. Der Spitzname von diesem Ort ist Drachen. Und ich weiß zum Beispiel, dass es dort einen Drachenverein gibt, die auch sehr aktiv sind. Das ist sogar ein eingetragener Verein und die machen für unsere Kinder, organisieren sie monatlich familienfreundliche Aktionen für Kinder und fördert die Dorfgemeinschaft. Mhm. Also ganz interessant und die sind auch sehr, sehr aktiv. Dort gibt es auch ein interessantes Ausflugslokal und zwar die Wolfsmühle. Ist vielleicht dem einen oder anderen bekannt.
3: Mhm. Ja.
2: Und es gibt eine ganz tolle Kirche, da bin ich nämlich vor kurzem gewesen. Und zwar hat man dort die Möglichkeit, weil ja die meisten Kirchen verschlossen sind, dass man dort auf einer Telefonnummer, also Klinge, nee, an einer Klinge drückt und da meldet sich jemand und da wird die Tür geöffnet. Und da kann man allein in die Kirche reingehen und die ist sehr, sehr schön. Also die muss man sich wirklich mal anschauen. Die heißt Kirche St. Philippi und Jakobi.
0: Mhm. In Rodishain.
2: In Rodishain, genau.
0: Wo liegt Rodishain?
1: Richtung Stolberg. Wenn du nach Stolberg fahren willst, kommst du an Rodishain vorbei.
0: Okay.
1: Über Petersdorf.
0: Mhm. Also sind wir in der Richtung geblieben, wie eben.
1: Ja, das war schön. Ein guter Zufall.
2: Die Orte sind ziemlich nah.
0: Ja, das, ja, ja. Also hier kann man ja sowieso vieles auch erlaufen oder schnell erfahren. Ne? Mit dem Auto ist nicht weit. Ja, die Rodisheiner, sagt man.
1: Rodisheiner.
0: Rodisheiner. Interessant. Sehr schön.
1: Ich kenne Rodisheim, weil sie ein sehr schönes Kinderheim haben. Und das gehört zur Frohen Zukunft in Nordhausen. Mhm. Und da sind die Kinder super gut aufgehoben.
0: Schön.
1: Deshalb war ich öfter in Rodisheim. Mhm.
0: Das hört man doch auch gerne.
2: Gern, ne?
0: Ja. Okay, die Drachen. Hatten wir jetzt aber schon gehört, warum die so genannt werden?
2: Haben wir noch nicht. Wir haben alles andere besprochen, aber noch nicht warum. Rotzhagen lautete die Bezeichnung für den Ort Rodisheim, was sicherlich auf eine Entstellung des Ortnamens zurückzuführen ist. Das lässt allerdings keine Ableitung auf den Spitznamen der Bewohner zu. Es kann ein Kosename sein, aber auch das Gegenteil. Also es ist nicht genau erkennbar, warum Rodisheimer Drachen heißen.
0: Ach Mensch, ja, das ist wieder sowas Überliefertes, was wir nicht weiter erfahren werden. Mhm. Aber falls, Bärbele, möchtest du den Aufruf übernehmen? Rodisheimer, Rodisheimer.
1: Uns zuhören, können Sie uns sagen, ob Sie Feuer spucken oder warum Sie Drachen heißen oder ob Sie diesen Namen abgelegt haben.
0: Genau, ob Sie noch viele Drachen in Rodisheim kennen. Genau. Und bevor wir uns mit den nächsten Orten beschäftigen, machen wir ein bisschen Musik und eine kleine Pause und hören uns gleich wieder, liebe Hörer.

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1: Dann darf ich jetzt wieder ziehen. Okay. Ich habe das G gezogen für Günzerode.
2: Mhm. Günzerode. Bärbele, hast du eine Verbindung zu Günzerode?
1: Ich nicht, aber mein Auto, wir fahren immer durch.
2: Ah, okay. Und dann grüßt ihr das Ortsschild.
1: Ja.
2: Grüß dich, Günzerode.
1: Genau, grüß dich, Günzerode. Ich bin entweder, wenn ich von meiner Tochter komme, fast zu Hause, oder ich fahre dann los so quasi und denke, na gut, bist du erst in Günzerode. Aber Günzerode ist ein sehr schöner Ort. Sehr gepflegt auch.
2: Ach, schön. Günzerode. Elsa, hast du eine Geschichte zu Günzerode? Nee, sie schüttelt den Kopf.
3: Ja, aber, doch, da, so. Was da gibt, ich weiß nur, ein Pflegeheim gibt es dort.
2: Ah, okay.
3: Ja. Oh, ja. Das soll auch sehr gut sein.
2: Schön, also auch wieder eine kleine Empfehlung. Und Erika, was
4: ja,
2: weißt du?
4: Ja, also Günzerode ist ein Straßendorf an der B243, die praktisch so Richtung Eichsfeld, Richtung, ja, auch in den Westen geht. Mhm. Gehört zur Gemeinde Werther. Mhm. Die Kirche St. Andreas hat einen separaten Glockenstuhl mit zwei Glocken. Das ist auch nicht so häufig. Meistens sind die Glocken ja in den Kirchen drin. Oder eben wie diese angebaut. Ja, das wäre das, was ich jetzt zu sagen hätte. Und jetzt würde ich euch noch den Spitznamen nennen. Und zwar, da habe ich keine Vorstellung für Fickelschwänze.
3: Ferkelschwänze.
4: Fickel sind die Kleinen, ne?
3: Die kleinen
4: Fickelchen. Fickelschwänze. Aber warum die so heißen? Ja, ich kann es euch nur verraten. Mhm. Ferkelzucht, wie Elsa schon sagte, wurde in Günzerode großgeschrieben. Der Namen Fickelschwänze oder Wickelschwänze erhielten die Bewohner deshalb, weil sie die umliegenden Dörfer mit Ferkeln belieferten, die besonders schöne Ringelschwänze hatten.
2: Oh.
4: Na, das finde ich ja mal niedlich.
2: Ja. Ist ja? Das so ein Qualitätsmerkmal, wie geringelt der Schwanz eines Schweins ist?
4: Ja. Ja.
2: Ja, das ist irgendwie süß. Ich muss bei Schweinen an Piggledy und Frederik denken. Kennt ihr die beiden?
3: Ja.
2: Piggledy und Frederik, die irgendwie immer unterwegs sind, ne? Die sind Brüder.
3: Ja, ja.
2: Und Frederik hat immer, nee, Piggledy hat irgendwelche Fragen und Frederik antwortet dann mit einer Engelsgeduld. Und das ist sehr lustig, die Geschichten. Erika, die sagen dir nichts?
4: Sag mir nichts.
2: Bärbele?
1: Nein,
3: nicht durch meine Enkel.
4: Ja, durch die Enkel, ne?
3: Mhm. Ja, ja.
2: Sehr schön. Ist, glaube ich, auch eine tschechische, mit, ne? Es ist auf jeden Fall osteuropäische Sendung gewesen. Also, weil es gab die nämlich auch im Fernsehen. Mhm. So, also nicht nur als Bücher. Piggledy und Frederik, die kleinen Schweine sind tatsächlich auch in den moderneren Kinderserien auch nicht. Peppa Wutz zum Beispiel ist auch ein Schwein.
1: Ja.
2: Oder? Habt ihr Peppa davon Wutz schon mal gehört?
1: Peppa Wutz höre ich und sehe ich regelmäßig.
2: Mhm. Sind deine Enkelkinder in dem Alter?
1: Genau. Mhm. Peppa Wutz.
2: Schön. Fickelschwänze. Fickel oder Wickelschwänze. Und die Kleinen, die Ferkel, sind
3: ja,
2: Fickel.
3: Fickel,
4: so. Ja,
3: Fickel.
4: Ja, das ist ja den Ausdruck kennen wir.
2: Ah ja, okay.
4: Mhm. Ferkel oder Fickel. Mhm.
2: Wie lustig. Günzerode. Ich fand es sehr interessant. Du hast gesagt, ein Straßendorf.
4: Ja.
2: Das ist, weil es halt nur an dieser
4: Straße.
2: Nicht so,
4: es geht rechts und links. Und wie Elsa schon sagte, das Pflegeheim ist so ein bisschen nicht direkt an der Straße, aber ein Stückchen weit. Aber es ist wirklich ein Straßendorf, wo man lang durchfährt. Es sieht sich.
2: Lustig, ein Straßendorf. Ein Dorf voller Straßen.
3: Ich bin durchgefahren, wenn wir dann nach Osterode oder so
4: gefahren
3: sind. Schön. Bad Sachsa.
2: Wer ist denn jetzt dran mit ziehen? Nachdem Günzerode von Bärbele gezogen wurde, Elsa greift in die Vollen und hat was gezogen?
3: Krimderode.
2: Aha.
3: Ach, ja. Gleich unser Nachbarort.
2: Stelle fest, dass wir Krimderode, Hesserode, Günzerode.
4: Ne?
2: Das ist der dritte Ortsname mit Rode.
4: Ja, das stimmt.
2: Und Rodishain.
1: Ja, dann gibt es mehrere Orte hier in der Nähe. Also
2: ja,
1: das
2: absolut.
1: Ist das ganz sind, vertraut.
3: Das Roden, das hat eigentlich damals was zu tun, dass die früher für die Orte die Felder gerodet haben.
2: Mhm, von Bäumen befreit, damit sie da was anmachen.
1: Wir haben mal Spaß gesagt, Krim de Rim.
4: Die Krim de Rim da. Die Krim de Rim da.
1: Ja, kennt ihr auch.
4: Sehr, ne? Ja, den Astro kenne ich auch. Ne?
2: Süß, Krim de Rim da, finde ich aber schön. Mhm. Das hat was Tänzerisches. Vielleicht haben die Krim de Röder ja auch einen Spitznamen, der was mit Tanzen zu tun
4: so
2: hat.
4: So ganz ohne ist das nicht. Ich lese euch das auch mal vor. Also erstmal der Spitzname, wäre ich gar nicht drauf gekommen, Wisselbeerkönige oder Zwisselbeerkönige.
2: Was sind Wisselbeeren?
4: Ja, Wisselbeeren sind, glaube ich, so eine Art Heidelbeeren.
3: Heidelbeeren, ne?
4: So an den Bäumen, so kleine Wisselbeeren. Die wachsen jetzt, glaube ich, jetzt um die Jahreszeit auch.
3: Heidelbeeren. Die sind ja kleiner, wie die gezüchtet.
4: Sind eben so eine Art wilde Kirschen.
3: Ja. Ach, das stimmt. Das stimmt, das sind so ganz kleine
4: Kirschen.
1: Mit keine Heidelbeeren.
4: Nein, keine Heidelbeeren. Da ist der Kern größer als die Kirsche, als das Kirschfleisch.
3: Hast du nur Kerne. Die kann man nicht essen, die sind...
2: Mhm. Okay,
4: Wisselbeerkönige. Also Wisselbeerkönige oder Zwisselbeerkönige. Mhm. Deswegen, Zwisselbeeren sind wilde Kirschen, die es vor 1900 in und um Krimderode in großer Menge gab. Das brachte es mit sich, dass sie häufig als Kuchenbelag genutzt wurden, vor allem zur Kirmes. Eine Wisselbeerkirmes ohne Wisselbeerkuchen war einfach undenkbar. Das brachte den Krimderödern zusätzlich den Namen Wisselbeerhengste ein. Oje, oje. Also die Wisselbeeren sind dort sehr bekannt.
1: Mhm. Und man kann sie essen.
4: Ja, man kann sie essen. Aber ich habe eben noch nichts, niemals was gehört.
3: Naja, so Kern im Mund.
1: Naja, aber das war ja die Mühe, die sie sich gemacht haben. Genau. Die haben die entkernt und dann verarbeitet. Und deshalb waren sie wahrscheinlich auch so bekannt dafür, weil sie sich diese viele Arbeit gemacht haben, denke ich mal.
4: Und wie gesagt, wir waren ja beim Tanzen. Also das ist wirklich, dass die denn den Kirmes getanzt haben. Mhm. Und ich weiß, dass es jetzt auch immer noch ein bisschen was los ist, aber ich kann euch noch ein bisschen mehr erzählen von Krimderode. Also es liegt direkt an der Rüdigsdorfer Schweiz. Das ist das Karstgebiet. In unmittelbarer Nähe befindet sich beispielsweise auch die Gedenkstätte mit der Bardora. Und vor kurzem wurde die auf dem Liedberg stehende Flehmüllers Eiche, eines der ältesten Naturdenkmale im Südharz, nämlich 600 bis 700 Jahre alte Eiche, zum Nationalerbebaum in Deutschland aufgenommen. Das ist eine besondere Ehre.
2: Ja, darüber hat Radio Enno auch berichtet.
4: Genau. Ja. Und die ist 20 Meter hoch, hat einen Stammumfang von 7,35 Meter und es gibt dort oft Aktionen, also ich kenne das Osterfeuer, findet dort immer statt, oder auch das Eichenfest. Und der Karnevalsverein in Krimderode ist auch sehr aktiv.
2: Mhm. Tatsächlich Krimderöder Karnevals, das
4: sagt dir jetzt auch was.
2: Ja, die habe ich schon irgendwo gesehen, ganz sicher. Ja.
1: Und mir fällt bei Krimderode noch die wunderschöne evangelische Grundschule ein.
2: Ja, genau, stimmt. Ja. Die sagt mir nämlich auch was, evangelische. Da kommen einige her, zum Beispiel unsere gerade frische FSJlerin, die Lilly, die war auch in der evangelischen Grundschule in Krimderode.
4: So fügt sich das. Kommt das wieder zusammen. Super.
2: Absolut. Genau. Und liebe Hörer und Hörerinnen, falls Sie sich seit der Musik fragen, wo bin ich denn eigentlich hier gelandet? Wir haben gar keine richtige Anmoderation gehabt. Sie sind hier in der Sendung der Silberstimmen über die Spitznamen unserer Region. Und es ist bereits Teil 5. Und bevor wir hier weiterreden und den nächsten Ort ziehen und mal gucken, was das für ein Spitzname ist, nachdem wir Krimderode und die Wisselbeerkönige kennengelernt haben, dann bleiben Sie doch einfach dran und hören weiter bei Radio Enno 100.4, dem Bürgerradio von Nordhausen für Nordhausen.
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0: Liebe Hörer und Hörerinnen, aus welchem Ortsteil oder aus welchem Ort im Landkreis Nordhausen kommen Sie denn? Wir haben nämlich hier mit den Silberstimmen eine Sendestunde gestaltet, in der wir uns über die Spitznamen dieser Ortschaften unterhalten. Erika hat dazu ein schönes Buch mitgebracht und Lose gebastelt, damit wir jede Sendung auch über andere Ortschaften sprechen. Und in diesem Büchlein wird so erklärt, naja, warum heißen denn bestimmte Menschen Drachen oder Brandwien, Pisser oder was hatten wir denn heute alles schon in der Folge? Wir hatten Grimderode, das war irgendwas mit Wisselbeerkönigen. Ihlfeld-Wiegersdorf, könnt ihr euch daran noch erinnern? Rodisheim.
1: Na, und die Helmeseicher, nicht zu vergessen.
0: Helmeseicher, war das Hesserode? Nee, Helmeseicher, doch. Unser erster Ort, Hesserode war das.
2: Hesserode war das.
0: Ich merke nämlich, wenn wir die Sendung machen und dann haben wir so ein paar Ortschaften schon hinter uns, ich hau ganz schön viel so durcheinander. Also das muss ich mir dann selber mal immer wieder anhören, was wir gerade so gelernt haben. Und Erika, aber du hast gerade schon einen Ort gezogen, den wir jetzt etwas näher kennenlernen.
1: Ich habe Schiedungen gezogen und zwar gehört das zur Gemeinde Hohenstein und das liegt in der Nähe von Trebra, fällt mir jetzt nur ein. Und da gibt es den Spitznamen Grätenfresser.
2: Also das klingt auch nicht so freundlich.
1: Tut mir leid. Aber es muss ja was zu tun haben mit Gräten und Gräten kommen von Fischen. Also irgendwas mit Fischen.
2: Ja. Das war auch manchmal so üblich. In Hungerszeiten hat man da teilweise auch die Gräten zumindest mit verarbeitet. Die hat man klein gestoßen bei den wenigen Sachen. Naja, kommt drauf an, was für Gräte. Also die Hauptgräte sicherlich nicht. Aber wurde auf jeden Fall mit verwendet. Also gegessen hat sie keiner, aber wahrscheinlich klein zerrieben. Also es ist nicht ganz unüblich, dass man Gräten auch mit verwendet hat.
0: Ja, das ist eben mein Ungläubiges.

0: Bigger Blick, ne? Ich bin halt in der Generation.
1: Na, die Jugend.
0: Genau.
1: Die Jugend von heute kann sich das gar nicht mehr vorstellen, dass wir sogar mal an Gräten gezogen haben oder gedarbt haben Füße oder ähnliches.
2: Gekocht.
1: Mhm. Ja,
3: ja, es tut mir Ich fühle mich ganz leicht diskriminiert, aber okay.
1: Nein. Die Jugend braucht sich nicht diskriminiert zu fühlen, sondern einfach nur mal okay, ihr Armen. Wenn du uns bedauerst, reicht's uns doch. Es war trotzdem groß und stark und alt geworden sind.
3: Du willst Mitleid?
1: Nein, auf keinen Fall. Nein.
4: Ich wollte zu unserer Zeit aus nichts, was sie macht.
3: Selbst so Gräten.
2: Aus Gräten gab es eine Fischsuppe.
3: Aber das wäre doch ein schöner Spitzname, weil Bärbele, du immer sagst, das klingt so fies, eine Grätenfresser. Aber vielleicht ist das ja auch besonders sparsame Menschen, die sogar die Gräten essen.
4: Genau.
3: Guck mal, das wäre doch
2: verarbeiten
3: eine positive.
2: Und dann, genau. dann daraus
1: aber,
2: was essen.
1: Aber vielleicht kann Erika uns nun aufklären,
2: ich hoffe
1: bevor
2: es.
1: Wir weiter spekulieren. Ne?
2: Eins gab es um Schiedung viele Teiche. Es wimmelte nur so von Hechten, Karpfen und Schleien in den Gewässern. Die Fische traten in so großen Mengen auf, dass die Gutspächter nicht genug Käufer finden konnten. Den Schiedungern kam dieser Umstand zugute. Sie bekamen den Fisch billiger, ja, oftmals kostenlos. Die Bewohner der Nachbardörfer waren darüber verärgert und verpassten den Schiedungern boshafterweise den Namen Krätenfresser. Also fresst doch eure Kräten selber, so ja. ungefähr.
4: Ja.
2: Oh, also doch schon ein bisschen.
3: Ein bisschen böse.
2: Boshaft, ne?
3: Die neiden ihnen, dass sie das günstiger gekriegt haben. Oder? Habe ich das falsch verstanden? War ich mit meinen Gedanken schon wieder so abgedriftet?
1: Nein, du warst schon richtig.
2: Du warst, ja.
1: Sie haben halt irgendwie, ich glaube schon, dass das auf Neid hinausläuft.
3: Ja. Die kriegen das billiger.
2: Die kriegen das billiger
3: also,
2: und
3: ja, mein Gott, dann stopft es euch halt
2: genau,
3: rein.
2: Genau.
3: Krätenfresser.
4: Aber Schiedungen wollten sie auch nicht für die Fische.
3: Nee, sie wollten es genauso günstig haben wie die Schiedunger. Sagt man das so?
2: Schiedunger. Schiedunger, ja, würde ich auch sagen. Es gibt noch einiges zu sagen zur Gemeinde. Mhm. Und zwar gibt es dort große Teiche, große Speicher. Und da ist ja auch naheliegend der Stausee am Oberlauf der Helme. Eine evangelische Dorfkirche zum Heiligen Geist ist ein bedeutendes historisches und architektonisches Wahrzeichen und hat eine interessante Geschichte. Vielleicht können Sie ja gerne mal nachlesen, liebe Hörerinnen und Hörer.
3: Mhm. Überschiedungen und die in Schiedungen lebenden Grätenfresser.
1: An Teiche kann ich mich jetzt in Schiedungen gar nicht mehr erinnern.
2: Aber es muss ja welche gegeben haben, weil es ja Fische
1: jetzt
2: gab.
1: Jetzt scheint es
2: vielleicht nicht mehr so
1: nicht
2: viele,
1: mehr so, ne? Aber vielleicht
2: auch ein bisschen versteckter.
1: Versteckter.
2: Das kann ich mir auch vorstellen.
1: Gut, dann können
2: also
1: wir
2: es muss
1: keine
2: mehrere geben.
1: Fische noch. Holen dort, wenn die versteckt sind.
2: Ja, das stimmt. Da kommen wir aber
3: einfach
2: nicht hin.
3: Genau. Erst haben sie es billiger gekriegt, dann wurden sie dafür auch noch bestraft, indem sie Krätenfresser genannt wurden. Da würde ich meine Teiche und Fische aber auch verstecken vor den Leuten, die mir
2: also
3: das nicht gönnen.
2: Zuwachsen
3: ne?
2: lassen und dann, sie waren
3: aber
2: nicht
3: hallo.
2: Mehr gesehen.
3: Dann esse ich meine Gräten immer selbst. Also, so. Nee, sehr schön. Schiedungen. Aber ich finde, hier fällt mir auch wieder auf, so der Ort heißt Schiedungen. Aber es geht um Teiche und solche Sachen, ne? Wie, ich finde sowieso, wie man Orte benannt hat.
1: Mhm.
3: Das ist doch manchmal, bei Steigertal kann ich es mir erklären oder Rodishain kann ich mir auch, ne? So, da hat man so ein Bild. Bei Schiedungen, da gibt es viele Scheidungen. Nein, jetzt fühlen wir uns weit. Okay. Bei so viel Krätenfressern.
1: Augusto zieht und zieht und zieht und hat
3: schon wieder ein I. Und schon wieder mit zwei Orten. Es tut mir leid, liebe Hörer, das ist Immenrode in Haferungen.
2: Und Haferungen. Immenrode und Haferungen.
3: Kenne ich gar nicht. Immenrode, Haferungen.
2: Gehört auch zur Gemeinde Werther.
3: Ah ja.
1: Ja.
2: Ja.
1: Da so in der Nähe.
2: Genau, so ein Stückchen weiter dann noch. Ne? Immenrode und Haferungen sind also gleich Orte nebeneinander. Deswegen hat man sie sicher auch zusammen benannt und die Spitznamen sind auch ähnlich. Das eine sind die Immenröder Stangen und die Haferunger Rangen. Und Rangen hatten wir doch eben schon mal.
4: Ja, bei Wiegersdorf.
2: Das ist schon total interessant.
1: Stangen und Rangen. Na gut.
2: Ich kann ja mal schauen, was es so dazu zu sagen gibt.
1: Klär uns doch mal auf, Erika.
2: Die Jugendlichen der beiden Orte neckten sich häufig. Sie begrüßten sich wie folgt. Die Immenröder rufen Haferunger Rangen Und die Haferhunger antworteten mit Immenröder Stangen. Und alle zusammen langet beide der Deiwe. Den Spruch, genau. Langet beide der Deiwe. Ja. Also so viel, holt beide der Teufel. Die Immenröder werden außerdem als Schlapphüte benannt. Warum? Darüber gibt es nur Spekulationen. Ja. Aber vermutlich haben sie gerne so Schlapphüte getragen.
4: Genau.
3: Da gab es bestimmt jemanden im Ort, der solche Hüte sehr gut herstellen konnte. Und dann war das einfach so Trend, wie so eine kleine Uniform. Ah, geh rüber, hol dir einen Schlapphut. Immenröder, also das war eine Begrüßung, ja? Also
2: ja, eine Begrüßung. Gegenseitig.
3: Immenröder, Stangen,
2: genau.
3: Langets, was euch der Deibel.
2: Langet beide der Deibel.
3: Langet beide der Deibel. Deibel.
2: Ja, in Imrode gibt es noch das große Seeloch und das wird als frühgeschichtliche Kultstätte angesehen. Mhm. Und in Haferungen gibt es, also gehört auch zur Gemeinde Werther, eine Dorfkirche St. Andreas, die 1720 erbaut wurde. Und darin ist eine Gruft der Familie der Drosten von Lüdecker und einen der schönsten Taufengel im Landkreis Nordhausen. Also es wäre auf jeden Fall mal sehenswert, wenn jemand in Haferungen ist, dass er sich die Kirche mal anschaut. Mhm. Oft sind die ja nicht mehr öffentlich. Man muss mal gucken, wie man da so zugänglich wird. Also mich interessiert das jetzt auch. Und ich werde sicher mal nach Immenrode müssen.
3: Erika, wo du dann immer schon überall warst. Also ganz ehrlich, du kommst rum.
1: Ja, ich hoffe, Immenrode hat auch eine Stempelstelle.
2: Hat es sicher nicht, aber das ist egal.
1: Liebe Immenröder, schaffen Sie mal eine Stempelstelle, dann kommt die Erika.
2: Ich bringe dann auch mal so das Opfer.
3: Genau.
2: Das freundvoll ist.
3: Und hinterlässt vielleicht dann, wie nennst du die Steine immer, die du da...
2: Wandersteine.
3: Mhm,
2: genau.
3: Ich finde, Haferungen hat einen Wanderstein verdient.
2: Okay, gut.
3: Oder?
2: Ja, ich kann ja einen Haferung und eine Immenröder.
1: Aber sie weiß ja dann nicht, wo sie ihn verstecken soll. Oder
2: doch, da finde ich, ja, das weiß ich meistens. Also an der Kirche zum Beispiel. Wenn sie so sonst zugänglich ist, dann wird er auch gefunden. Mhm. Oder es gibt ja, wie gesagt, dieses große Seeloch noch in Immenröder. Mhm. Vielleicht gibt es da eine Sitzgruppe oder so. Und da lagere ich auch öfters mal Steine ab.
1: Ach ja, liebe Hörerinnen und Hörer, ist Ihnen das schon mal hier erklärt worden, dass Erika immer so wunderschöne, kleine, feine Steine bemalt, ganz vielseitig und dann versteckt sie sie. Und ich finde das wunderbar, weil sie bekommt dann auch Steine, weil das scheinbar, Erika, das ist doch so eine Tradition unter euch Wanderfreunden, dass ihr euch so gegenseitig, ja, ich sag mal, viel Glück wünscht oder alles Gute und selbst bemalte Steine auslegt. Eine sehr schöne Geste. Und Erika, mhm, du hast die auch dann immer mal fotografisch festgehalten.
2: Genau.
1: Und so erfährst du dann zum Beispiel auch von anderen.
2: Ob er gefunden wurde.
1: Ja, ob er gefunden. Wie macht man das?
2: Ja, da gibt es also zum Beispiel hier im Harz gibt es die Harzsteine-Gruppe. Aber die gibt es in, also es gibt eigentlich inzwischen in ganz Deutschland solche Gruppen, die Wandersteine auslegen, also bemalen und auslegen. Und ich mache das auch schon seit vielen Jahren und ich kann wirklich sagen, ich habe bestimmt schon 2000 selbst bemalte und vorher selbst gesammelte Steine ausgelegt. Also das macht Spaß, muss ich sagen. Und vor allen Dingen ist es so herrlich, wenn Kinder die Steine finden. Also die werden an irgendwelchen Stellen ausgelegt, zum Beispiel an Stempelstellen oder aber auch in besonderen Steinbrüchen oder einfach schöne Gegenden in Denkmal. Oder was ich auch gerne mache, dass ich Kindern die schenke. Und dann siehst du die Freude natürlich im Gesicht. Und das ist einfach wunderschön. Das macht viel Spaß. Und es motiviert mich immer wieder, dass ich das eben weitermache. Na?
1: Das ist auch ganz schön. Wunderschön.
3: Ja, eine schöne Art des Kommunizierens auch.
2: Ja.
3: Ne? Also in unserem Zeitalter von E-Mail und SMS-Nachricht, WhatsApp oder sowas, ne, ist so ein Stein, den man dann da findet und den man vielleicht auch austauscht. Also sozusagen, man nimmt was mit, man lässt was da. Mhm. Ist das eine tolle Art und Weise, irgendwie zu sagen, hier, ich war da.
2: Hier bin ich. Wie gesagt, die werden dann in den Gruppen gepostet. Mhm. Aber ich muss auch dazu sagen, also leider werden nicht so viel gepostet, weil viele das vielleicht auch noch nicht wissen, wie das funktioniert.
3: Genau.
2: Aber das ist auch nicht schlimm. Es entschädigt, wenn mal ein Lächeln kommt, wenn der gefunden wird oder man beobachtet das. Ich habe einfach auch Freude am Auslegen. Alles gut.
3: Wie schön.
4: Und am Malen.
2: Und am Malen, genau.
3: Richtig, genau. Das verstehen wir alle.
2: Künstler, ich hatte früher nur eine 3 im Zeichnen. Oh, okay. Aber ich bin über mich hinausgewachsen und jetzt bin ich, also die Steine sind fantastisch.
3: Und kreativ sind wir hier zu viert auch bei den Silberstimmen bei Radio Enno. Wir haben wieder eine schöne Folge hinbekommen, finde ich. Teil 5 unserer Reihe über die Spitznamen für die Ortschaften im Kreis Nordhausen. Und ja, wir hatten heute Grimderode, Günzerode, Hesserode, Steigertal, Rodishain, Schiedungen, Immenrode, Haferung und Ihlfeld, Wiegersdorf. Also ich finde, noch mehr kann man auch in eine Stunde nicht packen. Ich hoffe, Sie, liebe Hörer und Hörerinnen, hatten Spaß beim Zuhören. Und ich hoffe, ihr drei, Bärbele, Elsa und Erika, wir sehen und hören uns demnächst wieder. Da würde ich mich sehr freuen. Danke, dass ihr da wart.
2: Auf jeden Fall gerne.
1: Vielen Dank, Erika. Eine super tolle Idee. Und ich kann nur sagen, hören Sie doch mal bei uns mit rein und kommen Sie einfach her.
3: Und ja,
4: wir
3: genau.
4: Genau. Und sehr freuen.
3: Ja. Genau. Und eventuell finden Sie die ein oder andere Folge, die wir vorher aufgenommen haben, auch noch in unserer Mediathek. www.radio-enno.de. Machen Sie es gut und bis bald. Tschüss.
2: Tschüss.
1: Tschüss.
4: Tschüss.

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1: 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Heute Jules Massenet, Werther, lyrisches Drama in 4 Akten. Dichtung von Edouard Blot, Paul Millet und Georges Hartmann. Nach Die Leiden des jungen Werther von Johann Wolfgang von Goethe. In französischer Sprache mit deutschen Übertiteln. Premiere am Theater Nordhausen am 25. September 2026. Eine Stückeinführung von Juliane Hirschmann, Dramaturgin am TN Los.

Manchmal ist die Liebe aussichtslos, schmerzhaft. Manch einer zerbricht sogar daran. Schon viele Geschichten wurden dazu erzählt. Eine von ihnen ist die von Charlotte und Werther in Jules Massenets französischer Oper Werther. Sie handelt von einer Liebe, die keine Zukunft hat. Von einem Mann, der seinem Herzen folgt und daran zugrunde geht. Und von einer Frau, die ihrem Herzen nicht folgen kann und daran ebenfalls zerbricht. Grundlage für diese Oper ist der Briefroman »Die Leiden des jungen Werther« von Johann Wolfgang von Goethe. Gehört hat wahrscheinlich so gut wie fast jeder schon einmal von ihm. Für viele war er vermutlich Pflichtlektüre in der Schule. Erstmals erschienen im Jahre 1774 zur Leipziger Buchmesse, verbreitete er sich wie ein Lauffeuer und wurde zum ersten Bestseller der deutschen Literatur. Der Werther war zudem die erste Dichtung von Goethe, die in Frankreich in Übersetzungen erschien. Auch hier große Begeisterung in weiten Teilen der Bevölkerung. In den 1880er Jahren nahm sich der Franzose Jules Massenet, einer der beliebtesten und erfolgreichsten Komponisten seiner Zeit, dieses Buch vor und schuf daraus mit seinen drei Librettisten eine Oper, die noch heute zu den bekanntesten seiner Werke gehört. Es ist ein beeindruckendes Seelendrama, das nicht zuletzt von ungemein schöner Musik lebt. Nun ist dieses besondere bühnendramatische Werk ab dem 25. September am Theater Nordhausen zu sehen. Unter der musikalischen Leitung des jungen polnischen Dirigenten Jakub Przewiczyn, in der Inszenierung von Matthias Kitter sowie der Ausstattung von Birte Weilbaum erwartet die Besucherinnen und Besucher ein intensives Kammerspiel. Einleitend zu dieser Sendung hörten wir den Anfang des vierten Aktes, der die Katastrophe des tragischen Schlusses einleitet, die Selbsttötung des Werther. Im Kontrast zu dieser Dramatik steht der Beginn des ersten Duetts zwischen Charlotte und Werther. Werther ist nach der ersten Begegnung mit Charlotte über beide Ohren verliebt, weiß aber noch nicht, dass sie verlobt ist. Seine Musik ist friedlich und leidenschaftlich zugleich. Wir hören in dieser Sendung eine Aufnahme mit Alfredo Kraus als Werther und Tatjana Trojanos als Charlotte.

Ein Ausschnitt aus der Oper Werther von Jules Massenet nach Johann Wolfgang von Goethe, die ab dem 25. September 2026 am Theater Nordhausen zu erleben ist. Goethe verfasste seinen Briefroman innerhalb von nur 4 Wochen. Er besteht fast ausschließlich aus Briefen Werthers an seinen Freund Wilhelm sowie aus Texten eines fiktiven Herausgebers. Verfasst in einem Zeitraum von 21 Monaten von Mai 1771 bis Weihnachten 1772 erleben wir beim Lesen die ganze Tragödie Werthers. Wie dieser sich bei einem Aufenthalt auf dem Land in die junge Frau Charlotte verliebt, er erfahren muss, dass sie bereits mit einem anderen Mann namens Albert verlobt ist, er von seiner Liebe nicht ablassen kann, obgleich Charlotte ihm nie Hoffnungen macht, wie er sich immer mehr in seine vergebliche Leidenschaft verstrickt und sich schließlich aus Verzweiflung das Leben nimmt. Goethe verarbeitete hier eigene unglückliche Liebeserlebnisse. Und zwar so konkret, dass klare biografische Parallelen erkennbar sind. Seine für ihn unerreichbare Herzensdame hieß Charlotte Buff, ihr Verlobter war der Jurist Johann Christian Kästner. Ort der Ereignisse das hessische Wetzlar. Goethe hat sich nachweislich nicht das Leben genommen. Inspiration für den Selbstmord seines Werther war vielmehr das Schicksal seines Bekannten Karl Wilhelm Jerusalem. Dieser hatte sich aus unglücklicher Liebe zu einer verheirateten Frau mit einer Pistole selbst getötet. Eine ganze Generation fühlte sich damals von Werther verstanden. Von seiner Empfindsamkeit, seiner Leidenschaft, seinem Aufbegehren gegen eine Welt, in der Vernunft und gesellschaftliche Regeln mehr zählten als die eigenen Gefühle. Massenet wertete in seiner Oper nicht nur Charlotte auf, sondern auch ihre Schwester Sophie. Denn anders als im Roman verliebt diese sich in Werther, was er jedoch nicht bemerkt. Sophie ist fröhlich und unbeschwert und verleiht auch der Oper an einigen Stellen eine beschwingte Leichtigkeit.

Das war Musik aus Jules Massenets französischer Oper Werther nach dem gleichnamigen Roman von Goethe. Eine Geschichte über eine vergebliche Liebe. Goethes Werther ist die perfekte Opernfigur, denn Werther verkörpert das Gefühl schlechthin. Daher hat der Komponist Jules Massenet gerade in seine Musik besonders viel Ausdruck und Pathos hineingegeben. Er hat aber auch Charlotte deutlich mehr Gewicht verliehen. Eigentlich wird sie zur Hauptfigur. Anders als im Roman liebt auch sie Werther und das von Anfang an. Aber ein Schwur gegenüber ihrer sterbenden Mutter, ihren Verlobten Albert zu heiraten, macht diese Liebe für sie unmöglich. Sie versucht, ihre Gefühle für Werther zu unterdrücken, leidet jedoch immer mehr. Erst kurz vor Werthers Tod kann sie ihm sagen, wie sehr sie ihn liebt. Doch da ist es zu spät. Sie bleibt als gebrochene Frau zurück. Ihre einzige Vertraute ist ihre Schwester Sophie. Im dritten Akt lässt Charlotte ihren Tränen freien Lauf, denn sie weiß, die Tränen, die wir nicht geweint, fallen nieder in unsere Seelen.

Jules Massenets Oper Werther steht ab dem 25. September im Spielplan des Theaters Nordhausen. Inszeniert hat dieses höchst emotionale Werk der Regisseur Matthias Kitter. Für ihn steht in diesem Drama der Emotionen die Wahrhaftigkeit der Gefühle an vorderer Stelle. Sein Fokus liegt auf jeder einzelnen Figur, auf den starken, intimen Momenten. In Verbindung mit der Intensität der Musik, dem Bühnenbild und den Kostümen von Birte Wahlbaum entstehen außerordentlich eindrückliche Bilder. Das Bühnenbild kombiniert einen inneren und einen äußeren Raum. Steht der große Bühnenraum mit seinen handschriftlichen Zitaten aus dem Goethe-Roman für die Seelenlandschaften der Protagonisten, so etabliert der darin integrierte, fahrbare Kasten die Enge und auch Trostlosigkeit der bürgerlichen Welt. Matthias Kitter verlegt die Geschichte in das Jahr 1913, in eine autoritäre, vom Protestantismus geprägte Gesellschaft kurz vor dem Ersten Weltkrieg. In eine Welt, in der Gehorsam und gesellschaftliche Erwartungen über dem persönlichen Glück stehen. Zu welch einer Tragödie das führen kann, zeigt seine Inszenierung. Die Partien sind ausschließlich mit Sängerinnen und Sängern des Tenors besetzt. Mit Kyung-Hang Seo in der Titelrolle, Rina Hirayama als Charlotte und Florian Tavic als ihr Ehemann Albert. Yuval Oren in der Rolle von Charlottes Schwester Sophie und schließlich Thomas Kohl als strenger Vater von Charlotte und Sophie sowie Statisterie. Eine tragende Rolle hat auch der Kinderchor des Theaters Nordhausen. Natürlich spielt auch das Loh-Orchester Sondershausen. Die musikalische Leitung liegt mit dem polnischen Dirigenten Jakub Przebyczin in den Händen eines Gastes, zuletzt Gewinner renommierter Wettbewerbe. Zentrum von Massenets Oper sind vier Duette zwischen Charlotte und Werther. Das dritte Duett kulminiert, kurz vor dem tragischen Schluss, in Charlottes Flucht vor Werther, der in seiner ungebändigten Leidenschaft die Verzweiflung Charlottes nicht erkennt.

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der Zugabe, der letzte Titel. Und mir fällt es immer auf, es gibt immer bei so vielen Veranstaltungen, man macht so seine Musik und am Ende der Runde kommt immer einer rein. Ich mach doch mal was Schönes und dies und das. Und das geht dann tierisch auf den Sack. Und heute ist ja von denen keiner da, oder? Verarschen kann ich mich alleine. Ne, okay. Für diesen Titel, stellt euch vor, der Typ kommt jetzt gerade zur Tür rein. Deswegen kommt jetzt der Titel für ihn.

bis auf Weiteres. Das Messer blitzt, die Schweine schreien, man muss sie halt benutzen, denn jeder denkt, wozu das Schwein, wenn wir es nicht verputzen? 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Wilhelm Busch.

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1: Am Mikrofon begrüßt sie Lilly Firmer mit der Frage, warum sind unsere Simson S51 eigentlich so beliebt in Südharz und Osten? Es ist ein Sound, der im Südharz Erinnerungen weckt. Ein helles, rhythmisches, gefolgt von einer feinen, blau-weißen Zweitakterwolke, die nach Benzin und Freiheit riecht. Wer auf den Straßen zwischen Nordhausen, Sangerhausen und Stolberg unterwegs ist, begegnet ihr unweigerlich. Der Simson S51. Eigentlich ist dieses Moped ein Relikt aus einer anderen Zeit. 1980 lief das erste Modell im VEB Fahrzeug- und Jagdwaffenwerk in Suhl vom Band. Vor über 30 Jahren wurde die Produktion eingestellt. Und trotzdem ist die S51 heute im Südharz lebendiger, begehrter und teurer als je zuvor. Warum ist dieses kleine Moped bei uns ein absolut unschlagbarer Kult? Der erste Grund ist rein praktischer Natur und hat viel mit unserer Landschaft zu tun. Der Südharz ist geprägt von weiten Landschaften, knackigen Steigungen und tiefen Tälern. Wer hier mit einem modernen, legalen 50-Kubik-Roller unterwegs ist, kommt schnell an seine Grenzen. Diese Plastikroller sind elektronisch auf 45 Kilometer pro Stunde gedrosselt. Am Berg bricht ihre Automatik oft völlig ein. Man wird mit dem Tempo 30 zum gefährlichen Hindernis für den Berufsverkehr und die LKWs. Nicht so die Simson. Und hier kommt das berühmte 60-Kilometer-Privileg ins Spiel. Hinter diesem Privileg steckt deutsche Rechtsgeschichte. Im Einigungsvertrag von 1990 wurde eine Ausnahmeregelung verankert. Alle Simson-Kleinkrafträder, die bis zum 28. Februar 1992 im Osten zugelassen wurden, dürfen ganz legal 60 Kilometer pro Stunde fahren. Und das Beste, man braucht dafür keinen teuren Motorradführerschein. Es reicht der ganz normale Autoführerschein oder die Klasse AM ab 15 Jahren. Dazu kommt die Technik. Die S51 besitzt ein mechanisches Vierganggetriebe. Wer den Kiffhäuser oder die Serpentinen im Südharz hochjagt, schaltet einfach manuell einen Gang runter, hält den Motor auf Drehzahl und zieht geschmeidig an den modernen Rollern vorbei. Im fließenden Verkehr der Landstraße schwimmt man mit echten 60 bis 65 Sachen problemlos mit. Das ist ein Sicherheitsplus, das kein moderner Roller bieten kann. Aber es ist nicht nur die Geschwindigkeit. Es ist die geniale, fast unverwüstliche Konstruktion. Die S51 wurde in der DDR als Gebrauchsgegenstand für die Ewigkeit gebaut. Keine komplizierte Elektronik, kein Bordcomputer, kein Schnickschnack. Wenn heute etwas kaputt geht, fährt man nicht einfach in eine teure Vertragswerkstatt. Man greift in der eigenen Garage zum Werkzeugkasten. Das Moped ist so logisch aufgebaut, dass Jugendliche hier im Südharz das Schrauben von ihren Vätern und Großvätern lernen. Und die Wirtschaft rund um den Kulturboom, weil die Nachfrage so riesig ist, gibt es bis heute Firmen, die jedes einzelne Ersatzteil der S51 originalgetreu nachproduzieren. Man kann sich theoretisch aus fabrikneuen Ersatzteilen eine komplette Simson im Internet zusammenbestellen. Das hat allerdings seinen Preis. Denn wenn die fahrbereite S51 vor 15 Jahren noch ein paar hundert Euro kostete, blättert man heute für ein top restauriertes Modell locker 3.000 bis 4.000 Euro hin. Die Simson ist in Südharz zu einer echten, krisensicheren Wertanlage auf zwei Rädern geworden. Am Ende ist die Simson S51 im Südharz aber vor allem eins. Ein Stück Heimat und Identität. Sie verbindet Generationen. Sie gibt den 15-Jährigen auf dem Dorf die lang ersehnte Unabhängigkeit, um zum Kumpel oder zur Ausbildung in die nächste Stadt zu fahren. Und sie zaubert den älteren Generationen ein Lächeln ins Gesicht, wenn die Zweitakterwolke vorbeizieht. Die Simson ist im Südharz längst kein altes Moped mehr. Sie ist ein Lebensgefühl auf zwei Rädern, das die Wende überlebt hat und garantiert noch jahrzehntelang weiter knattern wird.

0: So, hallo, hallo, Auguste Sandner hier. Das Theater Nordhausen inszeniert ein neues Stück für die Traditionsbrennerei. Nachdem jetzt Brenner und Brenner abgespielt ist, folgt ein neues Stück und zwar Der Flaschengeist, eine musikalische Spukgeschichte. Auf der Bühne werden Juliane Bischoff, Luca Marcossi und Marian Carlos stehen. Und Marian Carlos habe ich mir bei dieser Gelegenheit gleich mal ins Studio geholt. Herzlich willkommen.
1: Hallo, hallo, danke für die Einladung.
0: Ja, ich freue mich total, dass du da bist und uns ein bisschen was über deine nächste Premiere erzählen wirst, in der du auch mitspielst, genau. Also singst, ja. Aber die du auch selber geschrieben hast.
1: Ja, genau.
0: Um was geht's da? Wie heißt das? Wo können wir es sehen?
1: Insofern ist es tatsächlich eine doppelte Premiere, das ist sozusagen mein erstes Stück, was aufgeführt wird. Nicht nur, dass die Stücke zur Premiere kommt, sondern genau. Als Autor ist das für mich eine ganz neue Erfahrung. Das Stück heißt Der Flaschengeist, wird Premiere haben am Sonntag, den 27. September in der Traditionsbrennerei in Nordhausen. Das Stück handelt von, ich will ja nicht zu viel verraten, aber wie man sich am Titel denken kann, es handelt von einem Geist. Es handelt im Endeffekt, das Stück spielt in der Brennerei, in dem Museum, in dem es auch aufgeführt wird. Mhm. Und die Museumsführerin dort ist eine Erbin dieser Brennerei-Dynastie, der Brennerei Seidel. Also das ist tatsächlich die Traditionsbrennerei, gehörte früher der Familie Seidel. Ich habe das sozusagen die Geschichte weitergesponnen.
0: Oh, wie cool, okay.
1: Und genau diese Erbin konnte eben die Brennerei nicht mehr als Brennerei weiter betreiben, sondern hat daraus ein Museum gemacht, genauso wie das eben heute auch ist. Mhm. Und in dieser Brennerei, in diesem Museum spukt es aber.
0: Ja, klar. Genau. In jedem anständigen Museum muss es spuken.
1: Genau, genau. Und sie, das raubt ihr den Schlaf und sie versucht da Hilfe zu bekommen. Mhm. Und eigentlich bevor sie das wirklich tun kann, taucht ein Geisterjäger auf. Es ist so ein bisschen unklar, wie der das wusste.
0: Mhm. Aber
1: der steht auf einmal in der Tür.
0: Ja genau, die haben aber bestimmt irgendeine Antenne. Das ist sozusagen energetisch vorprogrammiert, dass er genau
1: er
0: da...
1: Er sagt es auch. Er war in der Nähe, nicht geografisch, aber atmosphärisch.
0: Siehst du? Ja, finde ich gut. Gefällt mir gut. Ist total logisch. Ist
1: genau,
0: total
1: logisch. Genau. Und mit der Museumsführerin, es gibt dort einen Hausmeister in diesem Museum, der gerne Klavier spielt. Und genau, das sind sozusagen die zwei Angestellten dort. Mhm. Und der Geisterjäger, der heißt Magnus Weißkern, der versucht dann dem Spuk auf den Grund zu kommen, ist aber, wenn man das so ganz vorsichtig sagen darf, nicht der Fähigste.
0: Mhm. Okay.
1: Ich habe mir beim Schreiben, hatte ich mir so vorgestellt, dass er so eine Mischung aus Esoteriker und Indiana Jones ist.
0: Ja, genial. Aber das Krasse ist, ich habe wirklich eine ähnliche Figur, gleich ja, so ein genau. Vibe gespielt. Und du spielst ihn auch, ne? Das ist deine
1: ja,
0: Rolle.
1: Genau. Das ist meine Rolle.
0: Wahnsinn,
1: genau.
0: Okay.
1: Das heißt, es geht darum, diesen Geist zu orten. Mhm. Ich glaube, man darf das vielleicht tatsächlich, darf man verraten, dass es, jetzt hört es sich, wie ich das erzähle, ein bisschen so an, als ob es tatsächlich darum geht, herauszufinden, wer der Geist ist. Tatsächlich, die Zuschauer werden von Anfang an wissen, wer der Geist ist. Das heißt, es ist sozusagen, das ist nicht das sozusagen die Krux der Geschichte, dass man das jetzt irgendwie rausfindet, sondern es geht eher um den Spaß, dass weder Sabine das versteht, also die Museumswärterin, noch der Geisterjäger. Also er ist auch tatsächlich der Letzte, der es versteht. Mhm. Wenn es alle schon längst verstanden haben, dann kapiert auch der Geisterjäger, wer der Geist ist.
0: Ja. Genau. Aber wie schön. Und das Publikum weiß es schon und amüsiert sich einfach an dem Weg, den die Figuren sozusagen gehen dahin.
1: Also wenn man sehr aufmerksam ist, also ist tatsächlich in der allerersten Szene tritt er direkt schon auf, aber genau versteckt. Also nur, das ist für die Insider. Ich bin mal gespannt, wie viele das mitbekommen.
0: Okay.
1: Und dann kurz danach tritt er direkt auf. Also man weiß sofort, wer der Geist ist. Das ist sozusagen, genau.
0: Cool. Mit wem hast du für das Stück zusammengearbeitet? Weil jetzt sind wir auch schon so, in meinem Kopf entstehen langsam so Bilder. Und dann ist natürlich Bühne und Kostüm. Mit wem hast du gearbeitet?
1: Also ich kann vielleicht sagen, beim Schreibprozess hat mir Matthias Kitter, der Autor des Vorgängerstücks Brenner und Brenner, hat mir tatsächlich geholfen. Also er hat jetzt nicht mitgeschrieben, aber ich habe ihn gefragt, ob er mir als erfahrener Autor sozusagen da Ratschläge geben würde. Und ich habe ihm dann mein erstes Manuskript zusenden dürfen. Mhm. Und er hat sich, glaube ich, fast nicht 2 Stunden Zeit genommen. Da haben wir telefoniert und der hat mir sehr, sehr, also wahnsinnig gute Rückmeldung gegeben zu dem Text, zu dramaturgischen Sachen, auch dann zur Entscheidung, soll das sozusagen jetzt wirklich ganz klar eine Comedy-Geschichte sein oder sozusagen irgendwie ein anderes Genre. Mhm. Genau, das war für mich sehr, sehr hilfreich.
0: Ja.
1: Also wie ein sehr guter Lektor sozusagen.
0: Ja, weil das ist ja auch so, ne, ein Autor, der steckt so in seiner Geschichte drin und dann wird da gestrichen oder da geschoben und da. Und irgendwann verliert man wahrscheinlich auch so ein bisschen das Gefühl, wie erzählt sich das jetzt jemandem, der davon eben, ne, nicht die Geschichte im Kopf hat? Das ist ja toll, dass
1: also
0: er dich da unterstützt.
1: Genau, auch Details zum Beispiel, dass ja idealerweise, ich meine, wenn man geübter Schriftsteller ist, wahrscheinlich achtet man auf solche Dinge sowieso, aber ich schreibe jetzt ja nicht die ganze Zeit. Mhm. Und zum Beispiel darauf zu achten, dass jede Figur ihre eigene Sprache hat, weil im Endeffekt sprechen ja, also alle sind ja von mir geschrieben, das heißt, sie sind mir alle in irgendeiner Weise
0: ähnlich.
1: Ähnlich, genau. Mhm. Und dann sie aber trotzdem so zu schärfen, dass jede Figur einen eigenen Wortschatz und eine eigene Art hat zu sprechen. Darauf hat er zum Beispiel auch hingewiesen, dass das wichtig ist, dass ich daran noch feile. Und dann habe ich mir nochmal extra Zeit genommen, bin durch alles durchgegangen und habe mir auch sozusagen ein Konzept überlegt, wirklich, also was ich sozusagen möchte, wie jede Figur klingt, also dass es so zum Charakter der Figur passt. Mhm. Zum Beispiel der Hausmeister hat wie man sich es irgendwie vorstellen kann, einen etwas kargeren Wortschatz, ist sehr, sehr sozusagen schnell auf den Punkt und sozusagen ist jetzt nicht sehr literarisch. Sabine ist mehr, ist gebildeter, das heißt, sie hat einen, also spricht auch gerne, das heißt, sie hat ein
0: anderes Vokabular einfach,
1: genau.
0: Ne?
1: Mhm. Und dann bei Magnus Weißkern, bei dem Geisterjäger, ist es so, dass er sehr gerne Wortschöpfungen nutzt, also er erfindet die ganze Zeit irgendwelche Worte, also weil er benutzt sehr, sehr gerne Fachbegriffe und viele davon stimmen auch, auch Sachen, die man wahrscheinlich, man müsste wirklich nachschlagen,
0: okay,
1: um so Dinge wie charismatischer Befreiungsdienst, ich weiß nicht, wie viele Leute wissen, was das ist,
0: ja,
1: solche Sachen stimmen, aber er benutzt dann auch Sachen wie plasmatorisch oder irgendwie Sachen, die es gar nicht gibt.
0: Ja.
1: Genau.
0: Verstehe. Sehr kreativ in der Sprache. Ja, ist doch schön. Also die Figur klingt spannend. Macht bestimmt auch Spaß, die zu spielen, oder?
1: Ja. Nee, es macht Spaß. Es ist lustig, wenn man das selber geschrieben hat, fragt man sich dann die ganze Zeit, ist es nicht doch peinlich? Oder, also Sachen, die ich mir, wenn das jemand anders geschrieben hätte, ich glaube, ich würde mir das nie so diese Fragen stellen. Aber
0: ja,
1: da ich ja quasi die, ich könnte es ja auch immer noch ändern, könnte immer sagen, ja, der Autor ist ja dabei.
0: Richtig.
1: Ich kann ja sagen, okay, vielleicht ist doch der Satz so besser oder so besser.
0: Ja.
1: Und das ist beim Spielen eher also hemmend, dass man sozusagen die ganze Zeit sich fragen darf, könnte ich es nicht doch anders sagen?
0: Ja, ist ja Wahnsinn. Genau, ich hatte dich dann jetzt so ein bisschen wieder anders unterbrochen oder geführt. Eigentlich, ich wollte nochmal auf Kostüm und Bühne zurück. Genau, wer dir da noch geholfen hat. Weil wir waren jetzt auf Matthias Kitter natürlich, was den Text angeht, gekommen. Aber wer sind noch die Menschen an deiner Seite?
1: Genau, Regie führt unser Operndirektor Benjamin Prince.
0: Mhm.
1: Und die Bühne und Kostüm ist von Anja Schulz-Hendrich, einer unserer Ausstatterinnen. Genau, die haben, was bei dem Stück, also sie ist ja dann auch verantwortlich für die ganzen Geräte, die der Geisterjäger hat.
0: Mhm.
1: Und ich glaube, da hatten die großen Spaß, also mit unserer Requisitenabteilung zusammen. Die haben da, weil ich wollte gerne, dass jedes Gerät eigentlich ausschaut eher wie ein Haushaltsgerät, was aber so sozusagen verbessert wurde. Also irgendwie noch extra Batterien dran und noch Kabel und also es ist eben, als ob er sich selber seine Geisterjägergeräte baut.
0: Ja.
1: Und da haben die total super. Also ich habe als Magnus Weißkern so einen Wagen mit lauter Geräten drin und da überall Schalter und Kabel und das Ding kann leuchten und also.
0: Es ist ein bisschen Ghostbusters halt, ne?
1: Ja,
0: also
1: genau,
0: so ein bisschen,
1: das ist auf jeden Fall
0: ist mit drin.
1: Mit drin, genau.
0: Ah, wie cool. Okay. Und das ist ja sicher wieder, also du hast ja Brenner und Brenner gespielt in der Traditionsbrennerei. Das ist eine Kooperation, die jetzt schon, weißt du, kannst du dich erinnern, seit wann die besteht?
1: Brenner und Brenner ist, glaube ich, Nummer 5 oder sowas.
0: Mhm,
1: von den Stücken, die wir jetzt dort in dieser Kooperation spielen.
0: Da war das so logisch, dass das jetzt sozusagen weitergeht.
1: Genau, also ich bin da jetzt im Hintergrund in Prozessen nicht involviert, aber das scheint wohl so zu sein, dass die Brennerei als auch das Theater sich wünscht, diese diesen Veranstaltungsort dort weiter zu bespielen. Hm. Und es ist tatsächlich, also auch fürs Theater, glaube ich, ist das interessant, weil wir dort oft ein ganz anderes Publikum erreichen. Das ist nicht so unbedingt unser Standardpublikum. Mhm. Manchmal gibt es dann auch, dass eine ganze Vorstellung, es ist ja ein kleiner Raum mit 60 Plätzen, dass er dann für eine Firmenfeier oder sowas gebucht wird.
0: Okay.
1: Und dann haben wir einfach eine Vorstellung, ist dann irgendwie eine Firma da komplett drin. Also es ist tatsächlich, erreichen wir damit ein anderes Publikum.
0: Ja, das ist cool.
1: Ja.
0: Das stimmt, das ist fürs Theater sicher reizvoll.
1: Ja.
0: Ja, dann hoffen wir, dass diese schöne Geschichte über den Flaschengeist, Premiere am 27. September in der Traditionsbrennerei, nahtlos an den Erfolg von Brenner und Brenner anschließt. Dein Gesicht dabei, liebe Hörer und Hörerinnen, wenn Sie es sehen könnten. Es ist so ein bisschen Schultern hochziehen, so an die Ohren und sich so denken, oh Gott, bitte nicht so viel drüber nachdenken.
1: Also es fängt ja gut an. Die ersten 5 Vorstellungen sind schon ausverkauft. Insofern, aber das sind ja Vorschusslorbeeren. Das heißt, im Moment weiß noch niemand, wie das Stück ist. Aber ich hoffe sehr, dass es gut ankommt und dass es dem Publikum gefällt.
0: Ja, und du hast so viele Fans in Nordhausen. Also das stellt man ja nun immer wieder fest. Marian Carlos, der ist einfach hier so ein kleiner Star, oder?
1: Wenn jeder der Fans einmal kommt, dann läuft es ja 3 Jahre.
0: Okay, liebe Hörer und Hörerinnen, haben Sie das gehört? Jeder Fan einmal in die Traditionsbrennerei zu Der Flaschengeist, eine musikalische Spukgeschichte. Wir freuen uns drauf. Marian, dir alles Gute und viel Glück fürs Ensemble.
1: Danke, dir auch.
0: Hello.

Fluchtversuch. Ich öffne die Augen und sehe zu viel und sage mir, die Ruhe trügt, die dich noch wohnen lässt in deiner schönen Wohnung. Und Essen, dass du satt wirst, ohne Schüsse zu hören und Schreie. Schnell schließe ich die Augen wieder vor Angst, aber die Ruhe kommt nicht zurück. Und ich spüre, dass ich nie wieder sagen kann, ich habe nichts gewusst. Hans-Kurt Flemming.

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3: Und damit herzlich willkommen zu Handmade, dem Musikmagazin für Thüringen. Mein Name ist Micha und ich sitze heute mit einer sehr bekannten Band, die leider, naja, nicht die schönsten Nachrichten für uns hat. Es hätte mich eher gefreut, wenn wir uns zum vierten Album hier versammeln, aber ganz so ist es nicht. Willkommen bei uns im Studio, Osaka Rising. Hi.
4: Hallöchen. Guten Abend.
3: Seid ihr gut hergekommen? Ihr seid ja beide Erfurter mittlerweile, ne?
5: Schon länger.
4: Also ich seit meiner Geburt.
5: Ich glaube, so lange wie es die Band gibt, sind wir Erfurter. Ja, nee, wir haben es gefunden, die neue Location.
3: Jetzt ist es ja so, ja, ihr habt ja bekannt gegeben, eure Fans wissen es ja eh schon, ihr werdet euch auflösen, habt ihr gesagt, nach gut 10 bis 11 Jahren Bandgeschichte jetzt.
5: Mhm. Genau. Wir sehen immer 10 offizielle Jahre, aber ein bisschen Vorlauf gab es dann doch. Ja, genau. Am 9.10. dieses Jahres werden wir unser letztes Konzert im HSD in Erfurt spielen.
4: Womit wir uns allerdings auch gleichzeitig so zum Abschluss noch einen großen Wunsch erfüllen. Weil wir gedacht haben, wir haben jetzt öfter in kleinen Locations auch gespielt, auch alternative Underground-Locations, aber wir wollten schon einmal diese Größe bei uns in unserer eigenen Stadt mal bespielen. Und das war auch so eine Erkenntnis, dass das genau in dem Punkt ein guter Zeitpunkt ist.
3: Bevor wir jetzt zu eurer Geschichte kommen bis zum Ende, hören wir einfach mal in eure Musik rein mit euren Song Back in Time.

0: Das war Osaka Rising mit dem Titel Back in Time von ihrem letzten Album Lazarus. Ja, und es freut mich wirklich sehr, dass ihr nochmal zugesagt habt zu dem letzten Interview sozusagen. Wie ist das bei dir, Stefan? Du spielst ja nicht nur Harmon-Orgel, habe ich das jetzt richtig ausgesprochen?
1: Gar nicht, das war alles falsch.
0: Ja, okay. Am besten nochmal. Aber du spielst ja nicht nur Hammond-Orgel, sondern auch Gitarre und so. War das eher für dich klar, dass das wird jetzt das Projekt, wo ich mal die Orgel rauspacke? Oder wie ist es dazu gekommen, dass er gesagt hat, komm, drauf geschissen?
2: Na, in der ersten Probe hast du gar keine Orgel benutzt.
1: Du weißt wieder mehr als ich. Was habe ich denn da gemacht?
2: Na, du hast nur dieses große 88-Tasten-Keyboard.
1: Ach so, mein Stage-Piano aus der Coverband letztendlich.
2: Und stimmt. Dann haben wir mit dem Sounds von was, Rihanna?
1: Ja, ich habe für Please Don't Stop the Music hatte ich so einen komischen Trance, also ziemlich harten Synthesizer. Und der war aber, da gab es so einen Piano-Part und ein bisschen so Techno-Streicher, die man so gut filtern konnte. Und damit konntest du halt ein bisschen jammen, weil du sowohl laut wie auch leise machen konntest. Genau, und da haben wir ziemlich schnell gemerkt, dass wir aufeinander gut reagieren können. Und danach kam eigentlich erst so, also ich habe schon immer gerne Hammond-Sounds gespielt, das ist jetzt keine Frage. Aber sich dann zu überlegen, was braucht dieses Projekt eigentlich, damit es gut klingt, das hat eine ganze Weile gedauert. Mhm. Weil jetzt, wer uns jetzt kennt, weiß ja, da ist immer diese Orgel, so Nachbau von der Orgel irgendwie und dann haben wir Schlagzeug, Orgel, Retro, 70s, bis das so aussah und so klang, das, man, da haben sie schon so ein, zwei Jahre noch hingezogen. Dazwischen gab es viele umgefallene Keyboards und zerrissene Felle, bis wir wussten, was wir für Material brauchen.
0: Wie war das bei dir als Schlagzeuger so, das erste Mal nur ein Instrument noch dazu mit einer Bassline? War das eine Herausforderung? Weil du musst ja wahrscheinlich auch mehr Fill-ins oder was weiß ich mit einbauen.
2: Ja, eben nicht. Das ist es ja. Also man muss eigentlich, das Gute daran ist ja immer noch, und das wird es auch immer bleiben, dass wir einfach in dem Moment, wo es passiert, darauf reagieren können. Oder er kann darauf reagieren. Weil was ja passiert, wenn man so einen normalen Songaufbau macht, indem man anfängt, Strophe, Refrain, Zeta, Refrain, Schluss zum Beispiel, dann kannst du ja, wenn du merkst, du steigerst das am Schlagzeug, dann auf einmal weiß er ja, wo er hingreifen muss, damit der Bass sofort dazu passt. Mhm. Hast du zwei Leute, musst du dich absprechen. Aber wo gehst du jetzt hin? Was machst denn du jetzt? Diese Komponente fällt weg. Man redet nicht mehr darüber, sondern es passiert nur noch. Und durch dieses Passieren kann man sich ja auch einfach fallen lassen, man kann einfach spielen, man kann mal jetzt durchjammen. Und es geht nicht darum, mehr zu machen am Schlagzeug, sondern eigentlich konstant das zu machen und einfach immer nur dem Song dienlich zu sein. So, das ist eh meine Philosophie von daher. Aber eben, das ist zu viel drumherum, macht es für mich eh mal kaputt. Und gerade dann, wenn er ja wenig Mitte hat, versuchen wir ja immer nur im Zusammenhang es schieben zu lassen. Das ist ja der Sinn der Sache. Das drückt.
0: Was hast du vorher für Genre bedient als Schlagzeuger?
2: Also das erste war so eine typische, man covert jede Menge Kram und schreibt mal so ein, zwei Songs, wo ich dann auch Texte geschrieben habe, die fürchterlich sind. Danach war es eine Rap-Rock-Band, es nannte sich Reimchor, weil alle hatten Chor im Namen, deswegen mussten wir Reimchor machen. Und danach war es eine Thrash-Metal, schwedischer Death-Metal-Band und da kam ich her, das war so. Und eine Rock'n'Roll-Band noch, also so eine Motorhead. Rockband.
0: Das heißt, du warst da perfekt aufgestellt für das Projekt Osaka Rising.
2: Naja, also am Ende wollte ich eigentlich habe ich immer gemerkt, ich wollte einfach nur ein Rockdrummer sein. Also eigentlich so, also nicht zu viel und nicht zu wenig, aber einfach immer mit Energie spielen und das hat dann genau gepasst, weil das Ding braucht halt Energie.
0: Ja. Ich denke auch, Stefan, oder mit Stefan hast du einen sehr guten Partner gefunden, der es auch ordentlich krachen lässt. Ne?
1: Obwohl ich bis jetzt auch bis zum Schluss es eigentlich nicht geschafft habe, lautstärkemäßig mit Tom mitzugehen. Das ist unfassbar. Also wo Tom sagt, da hat er jetzt nicht so viel Lust auf zu viel Kleinkram, Finessen und zu viel Zeug da in die Musik reinzuladen, das hat er durchaus mit Lautstärkeprozenten wettgemacht, weil es von Anfang an immer darum ging, ja, Stefan, das ist immer noch nicht laut genug. Ach, der Bass, der schiebt immer noch nicht. Hast du noch eine größere Box? Kann man einen anderen Verstärker probieren? Nimm mal zwei Verstärker. Das war am Anfang, die ersten zwei, drei Jahre waren nur davon geprägt, Lautsprecher kaputt zu machen und neue zu besorgen.
0: Das klingt auf jeden Fall sehr gut. Ihr habt ja jetzt 2015 euch gefunden, dann habt ihr mitgekriegt, okay, das matcht total, wir haben Bock. Ihr habt dann relativ schnell sogar das erste Album rausgebracht, das war im Jahr 2016 schon, ne? Im Sommer, und das habt ihr ja noch komplett alleine aufgenommen, wenn ich mich nicht
1: irre. Ohne dass Gesang dafür vorgesehen war.
0: Ah, okay. Also es sollte rein instrumental werden,
1: oder? Naja, sollte nicht. Das war das, was wir zuerst probiert hatten im Proberaum. Da haben wir jetzt kein Mikrofon mit hingestellt. Und die Musik war cool. Und dann war aber natürlich ziemlich klar, es ist ein Album. Jeder Titel sollte einen Namen haben. Sollte dann nicht irgendwann meine Stimme irgendwas tun? So, und dann hätte man ja auch einfach einen Titel reinrufen können, einfach nur schauten. Und das war ein Experiment zu sagen, wie klingt denn das, wenn man da drauf singt? Also so richtig zugetraut haben wir es uns jetzt nicht, weil wir dachten, naja, also die Musik ist einfach zu stimmig. Wie soll ein Gesang das jetzt noch gut ergänzen, ohne dass es stört? Und das hat aber erstaunlich gut geklappt.
2: Mhm. Aber man muss eigentlich sagen, das ist eigentlich das, wenn man könnte sich das erste Album anhören und den Gesang wegdenken. So waren die Songs gedacht.
1: Ja, das wird, ist jetzt ganz leicht für jeden möglich. Ihr zieht das irgendwie mit einem KI-Tool, einfach zieht ihr euch die Stimme raus und hört euch das mal tatsächlich ohne die Vocals an. Dann wisst ihr, wie wir das Album eingespielt haben und wie wir dachten, so kommt es jetzt auch raus.
2: Also wir haben die Vocals ja erst danach erfunden. Und dann haben wir nur bei ein, zwei Songs mal so, jetzt müssen wir aber jetzt so Copy-Paste nochmal einen Refrain dran machen. Aber meistens enden die Songs ohne Refrain nochmal zu wiederholen, weil es nicht vorgesehen war eigentlich, aber viele hatten trotzdem schon fast so eine Struktur, deswegen war es eigentlich einfach Rising oder so. Naja.
0: Da würde ich sagen, ich würde das mal gerne hören vom ersten Album. Was habt ihr denn da so einen spezifischen Song, wo ihr sagt, da hört man das vielleicht am besten?
2: Naja, Darkness, das ist der erste Song, den wir im Prinzip gejammt haben und immer so, das ist immer den, wo wir sagen, da fing alles an. Also das war erste Probe, erster Jam, fast schon die Struktur, die man da hört. Und das ist, that's it, das ist Song Nummer 1 sozusagen.
0: Das ist der Ursprung.
2: Ja.
0: Dann kommt jetzt von Osaka Rising, In the Darkness.

0: Das war In the Darkness von Osaka Rising, von ihrem Debütalbum, was den gleichnamigen Namen trägt, aus dem Jahre 2016. Und ja, jetzt wo du gesagt hast, das Album war eigentlich ganz anders geplant und ihr habt den Gesang erst im Nachhinein ja, kreiert, sag ich mal, hast du recht. Also man hört den Song dann ganz anders, war mir bisher gar nicht bewusst. Ihr habt ja dann den Song oder das Album 2016 irgendwann im Sommer veröffentlicht. Wie ist das denn angenommen worden? Also, oder wie habt ihr es breit getreten? Hey, wir haben eine Band, hört mal rein.
1: Naja, breit getreten, irgendwie diese Anfangsjahre, also diese zwei Jahre, würde ich sagen, die waren irgendwie total verrückt und ich glaube auch so wirklich ein Grund, oder sagen wir mal andersrum, es ist wirklich eine Sache, die es heute nicht mehr so gibt. Weil damals sind wir einfach rausgekommen, die Szene war größer, es gab überall Möglichkeiten, was zu machen und auf einmal flogen uns einfach irgendwelche Gigs zu. Ja, dann kommt da am Samstag später da. Ja, dann könnt ihr da noch da hinkommen. Ach, hast du die gehört? Und dann, es lief so. Das kam so, wir haben so, wenn ich das manchmal sehe, was wir da gespielt haben und wo, das war dann irgendwo in Erfurt 10-mal, aber irgendwie jedes Mal in einer anderen Steckdose und es hat sich so von alleine so rumgesprochen. Wir mussten dafür nichts machen, sondern brauchst es nur auftreten und irgendwie kam das dann alles auf dich zu, was heute einfach nicht mehr so ist.
2: Genau, das hatte nämlich den Vorteil, dass wir quasi noch die Illusion am Anfang hatten, dass es noch so ein bisschen so geht, wie wir es uns auch vorgestellt haben, wie wir unsere Idole haben groß werden, haben gesehen, wie auch immer, dass man eben quasi sich so ein bisschen erstmal seinen Ruf erspielt und auch selbst rausfindet, wie das live funktioniert, weil die Live-Show hat sich auch mit jedem Auftritt verändert erstmal. Und wenn du da so viel Zeit hast, erstmal für dich rumzuprobieren und das Set aber auch mal stabil zu kriegen und auch mal durchzukommen, weil wir haben am Anfang, ich weiß, wir haben fast jeden Auftritt ausgewertet mit, Gott, mein Genick ist wieder wie die Hölle, ich kann mich heute nicht mehr bewegen, wir hatten gestern einen Auftritt, vorgestern auch oder so, da erstmal durchzukommen, performancemäßig zu wissen, wann braucht man die meiste Kraft, wann kann man es mal ein bisschen übertreiben und so weiter. Das war eigentlich am Anfang wirklich noch schön und du hattest das Gefühl, da wartet auch jemand drauf, dass du noch ein paar Ideen lieferst, dass du dich auch da weiterentwickelst und dass dann jetzt schon der Grundstein fürs zweite Album gelegt wird. Und da kann ich jetzt schon mal so fast forward, beim letzten Album, das war ja quasi Corona-Zeit und alles danach, das war ganz anders, komplett anders. Das ist alles in so einer digitalen Blase, alles virtuell, nicht so richtig greifbar und die meisten der Leute, mit denen wir am Anfang zusammengearbeitet haben, die gab es schon gar nicht mehr. Diese ganzen kleinen Mini-Sachen, Mini-Festivals, Privatveranstalter, das ist alles sehr, sehr ruhig geworden.
1: Ja, aber es war halt aber auch das Ding, dass wir einfach nur, ich habe gesagt, okay, ich habe das jetzt schon ein paar Mal, irgendwie hatten wir, jeder von uns hatte Bands und ich habe so gesagt, du, bevor wir rausgehen, da haben wir einfach ein Album fertig, weil wenn du auftrittst und immer sagst, hab da mal was, kann ich mal was kaufen, ja, ja. Dann hast du nichts, das ist auch Quatsch. Und deswegen haben wir einfach ein T-Shirt gemacht, haben eine CD gemacht, so, Punkt, zwei Sachen, die du eh brauchst.
2: Ja, und wir hatten auch eine Single. Ne? Whiskey Bottle war, glaube ich, unsere Single, unsere erste richtige,
1: ja,
2: die so ein bisschen so halb, ja, breite Anerkennung fand. Und Fotos haben wir am Zughafen hinten gemacht, da haben wir ein bisschen gepostet. Da sahen wir noch ein bisschen aus wie so eine, wie die Eltern von einer Boyband. Die zwei Puppies, die Boyband managen.
1: Ja, aber es ist halt alles do-it-yourself. Irgendwie selber Videos gedreht, selber Fotos gemacht, selber aufgenommen. Und das ist ja eigentlich geil. So ein einfach, mach alles selber, soweit wie du es kannst und wie du es gut kannst. Und lass es einfach gut aussehen und gut klingen und das, was deine Möglichkeiten sind. Das war die Idee von dem ersten Album.
0: Ich denke mal, es ist auch sehr gut angenommen worden, weil ihr habt ja auch mal was Neues probiert. Ihr wart ja nicht die normale, stupide Band. Zwei Gitarren, einen Bass und einen Schlagzeuger, vielleicht noch einen Sänger oder eine Sängerin. Ich denke mal, das hat auch gut die Leute angefixt am Anfang. Wir hatten es vorhin schon, ich habe euch das erste Mal 2017 gesehen. Bei uns, da hatten wir eine Handmade-Party. Ich war damals noch kein Handmade-Mitglied, aber als Gast dort, weil Ben, der mal Handmade-Mitglied war, gesagt hat, komm mal vorbei, wir haben ein paar Bands. Und ja, ich fand das sehr interessant. Ich habe es ja gerade schon gesagt, man guckt auf die Bühne, man sieht einen Schlagzeuger, man sieht irgendjemanden, der vor einem Kasten steht, wo der nicht genau weiß, was ist jetzt dahinter. Und dann denkst du dir, ja, was soll denn jetzt kommen, wo ist denn der Rest von der Band? Ja, und dann hast du erstmal gedacht, ja gut, schauen wir mal, schnappst dir ein Bier und hörst mal rein. Und dann war es eigentlich ziemlich geil, muss ich sagen. Und von Anfang an, wie ich euch gekannt habe, habt ihr auch immer auf der Bühne, ich sag mal, die Sau rausgelassen. Ne?
1: Ja.
0: Oder ich habe es nie erlebt, dass du nicht auf deine Orgel gestiegen bist.
2: Das konnte ich am Anfang aber gar nicht, weil das noch auf so einem Da gibt es diese Ständer, die auch nur aus einer Säule bestehen und dann so kleine Ärmchen und da liegen die Keyboards drauf. Das waren unsere ersten Auftritte, waren noch mit dem System, bis tatsächlich ein befreundeter Handwerker und Autobastler gesagt hat, das geht nicht. Du brauchst da was anderes. Ich gedacht, naja, wenn ich könnte, hätte ich eine Orgel da stehen. Na, dann bauen wir dir was. So, und so, das hat das überhaupt erst ermöglicht. Wenn ich versucht hätte, auf das andere draufzusteigen, dann würde ich jetzt nicht mehr hier sitzen.
0: Du hast ja auch ganz gerne, ja, ich sag mal, Keyboards zerstört auf der Bühne. Mhm. War das ein Kostenpunkt bei euch in der Band oder
2: konntest du das
0: gut handeln, dass du immer mal...
2: Nee, es war eigentlich immer schlecht. Das war, Tom hat auch meistens sehr ängstlich gesagt, du weißt aber, dass wir nächste Woche noch einen Auftritt haben und ich sagte, ja, ich kümmere mich drum. Bei eBay Kleinanzeigen wurde es wirklich mit den Jahren, es wurde langsam schwierig für mich, noch Nachschub zu kriegen.
1: Ich glaube, ganz am Anfang haben wir mal bei Kleinanzeigen vor einem Gig noch eins gekauft und sind dahin gefahren.
2: Ja.
1: Irgendwie haben wir uns geschrieben und dann
2: direkt
1: haben wir noch eins abgeholt. Ja.
2: Und ich gebe auch zu, ich habe mal eins abgeholt, ich glaube sogar hier in Erfurt in irgendeiner Wohnscheibe. Das war in so einem großen Holzcase. Und der hatte uraltes Ding, sah man schon auf dem Foto, dachte ich mir, naja, okay, alles klar, ist nicht so schade drum. Mal gucken, was man damit machen kann, weil der Anspruch ist schon, erstmal noch damit spielen. Und es muss noch nicht an dem Tag sterben, aber vielleicht irgendwann mal in der Folge, wenn es das Gefühl zulässt. Und dann sehe ich das und das ist wirklich... So ein, eigentlich ist ein 80er Jahre Entertainment Keyboard, aber es ist halt ein analoges Synthesizer da drin. Und das Ding ist sackschwer und irgendwie klingt es auch zu gut, weil es klingt wie Retro-Computerspiele und es, man kann es stimmen. Es ist ein stimmbarer Synthesizer noch. Und das habe ich bis heute nicht übers Herz gebracht, das kaputt zu machen. Es wandert von einer Ecke des Proberaums in die nächste. Ich habe es auch öfter mal einfach so ausgepackt zum Spielen. Das verfolgt mich ein bisschen, dieses Keyboard.
0: Eine Chance hättest du ja noch, obwohl ich glaube, man muss ja nicht alles zerstören. Also wenn das wirklich noch so ein bisschen ein Auge drauf hast.
2: Ich habe auch überlegt, es gibt ja auch Sachen, die könnte man ja auch einfach verschenken.
0: Oder so.
2: Naja, mal gucken. Also ich weiß noch nicht, was damit passiert. Ich wollte nur sagen, ich habe nicht alles zerstört, was mir unter die Finger kam. Ne?
0: Ja, ihr seid dann meiner Meinung nach relativ schnell bekannt geworden in Erfurt und Umgebung und habt dann relativ zeitnah, ich müsste jetzt lügen, ich glaube es war 2018, das zweite Album veröffentlicht, was ihr aber dann nicht mehr selber gemacht habt oder aufgenommen habt.
2: Da sind wir zum Friedhof gegangen, nach Ickstedt, zu Atominus Studio. Und das quasi war auch ein Wunsch von uns. Mal jetzt haben wir es einmal selber gemacht. Und jetzt werden wir mal gucken, was passiert, wenn wir das Ganze nochmal in professionelle Hände geben. Und das war auch genau dieser Sprung, den wir klanglich nochmal haben wollten. Es waren schon Welten dazwischen. So Schlagzeugsound allein, fand ich, war die größte Entwicklung.
1: Genau, ja, und da haben wir das da aufgenommen und dann hat man halt auch mit Phasmatas, die haben das dann auf Vinyl rausgebracht, das war dann natürlich der nächste Wunsch. Und dann dachten wir uns natürlich, okay, jetzt müssen wir halt mal ein richtiges Musikvideo drehen. Und da haben wir halt Dennis Schmelz angehauen, kurz bevor er dann irgendwie, er hatte das Clouseau-Video schon abgedreht, mit dem er dann so durch die Decke ging. Und wir waren noch so ganz kurz vorher. Er hat sich dann so, na, einen Tag kann ich mich noch nehmen für euch, obwohl er uns nicht kannte.
2: Und wir waren alle sehr, sehr unvorbereitet. Sogar Dennis hat gesagt, ja, wir müssen mal drüber reden, was wir heute überhaupt machen wollen. Und wir hatten nur die Halle 6 zu kaufen. Die war gerade leer. Und dann haben wir aus dem Proberaum uralte Scheinwerfer noch, irgendwas, alte Paar-Scheinwerfer, damit wir was da haben vor Ort. Ein Kumpel, ja, Nova, Bescheid gesagt, dass der auf der Anlage einfach saulaut den Titel anmacht, weil wir waren nicht eingestellt darauf, dass wir jetzt sagen, wir haben jetzt so ein präpariertes Schlagzeug, was aus Gummi ist. Nee, es war alles echt, es war alles ohrenbetäubend laut über Stunden. Ich weiß nicht, wie oft wir diesen Titel, Coming Home übrigens, wie oft wir den gespielt haben. Ich glaube, ich sage jetzt einfach 30 Mal hintereinander und immer voll durch, mit vollem. Also, boah, das war echt anstrengend.
1: Aber es ist halt, aber das hat, glaube ich, nochmal so überhaupt was gebracht, um die Band so richtig bekannt zu machen, weil wir immer dachten, keiner kann das so sehen, was wir machen. Wir brauchen dieses Video, damit man das erkennt. Und das hat super funktioniert, weil das hat dann so viele Klicks halt gekriegt und jeder, dann wenn Promoter oder irgendwer uns buchen wollte, hat er sich das angeguckt und das hat immer funktioniert.
2: Ja, zumal Christopher Schmidt, ne, ja, hat die Fotos auch gleich dort gemacht. Ja. Das sind
1: bis heute
2: eigentlich unsere schönsten Promo-Fotos. Die sind schwarz-weiß und die sind so raw sozusagen. Also siehst uns da auch schreien auf den Bildern. Das ist jetzt nicht gestellt. Ja. Der hat ja fotografiert, während wir das Video aufgenommen haben. Das ist schon cool.
0: Das klingt nach einer sehr schönen Erinnerung. Ihr habt ja in den Atomic Studios, ihr habt das ja eigentlich gar nicht so normal aufgenommen wie normale Bands, ne, sondern eher als Session. Also ihr habt beide gleichzeitig das eingespielt.
1: Ohne Klick.
2: Mit all den Problemen, die das mit sich bringt.
0: Wollte ich gerade sagen. Weil normalerweise ist es ja so, für Leute, die das nicht kennen, erst kommt der Schlagzeuger, dann kommt der Bass, dann kommen die Gitarren ganz zum Schluss oder zwischendurch mal der Gesang irgendwie und dann wird erst alles zusammengemischt. Wie ist das als Session? Was ist da so die Herausforderung an sich?
1: Naja, man probt das vorher halt einfach oft genug und irgendwie, naja, ich glaube, auch von mir so kam, dass ich hatte immer so diese Vorstellung, ja, muss man jetzt mit Klick spielen, ist das jetzt wichtig, klingt man dadurch besser oder nicht, oder dadurch, dass wir nur zwei sind, irgendwie so eingespielt sind, dann lass es uns doch organisch probieren. Lass es doch einfach hinsetzen und lass uns den Take machen. Und dann, oder dann machst du drei Takes und einer davon wird es schon sein. Mhm. Und was du danach ein bisschen reparieren kannst, ist das, was Stefan noch machen kann, ein bisschen. Also kannst das ja ein bisschen wegnehmen, aber natürlich überspricht das auch alles so ein bisschen und dann ist es immer, ja, also es muss schon irgendwie sitzen und es fügt aber dann so das Feeling vielleicht ein. Im Nachhinein muss ich dann sagen, wenn man das dritte Album dagegen hört, war das vielleicht nicht die beste Idee, glaube ich. Also im Nachhinein denke ich mir, hätten wir es von vornherein so gemacht wie beim dritten Album immer, wäre am besten gewesen, obwohl ich das erste immer noch so sage, das darf so sein.
2: Aber bei dem ersten muss man ja sagen, das erste ist nicht eine Studio-Session, das waren drei oder vier mit großem Abstand dazwischen, ja. Und jedes Mal war das Aufnahmesetup anders, das ist eigentlich ganz schön wild. Das ist, ja, als ob man vier Konzerte aufnimmt und hinterher Best-of rausbringt. Ja. Und beim zweiten Album war eigentlich die Idee gar nicht so schlecht, weil wir wollten ja den Live-Charakter einfangen. Und wir haben also den besten Jam des Songs quasi gesucht, wo wir alle, also auch mit Frithjof, uns einig waren, der Take hatte die beste Energie und deswegen nehmen wir den und reparieren den so lange, bis wir sagen, so geht's. Und wenn das eben nicht ging, mussten wir nochmal einen neuen aufnehmen.
0: Ja, ich würde sagen, wir hören dann gleich mal rein in das zweite Album. Was habt ihr denn da für einen Song, der so charaktermäßig das am besten beschreibt, wo ihr vielleicht auch die größten Probleme hattet?
1: Nein. Wir hatten erstmal gar keine Probleme. Nein, wir nehmen Coming Home, weil das ist irgendwie das war der Song, den wir auch noch geschrieben haben, weil das Album noch nicht zu wenig Ditte hatte. Das Ding hat eine halbe Stunde zu schreiben gedauert und das war dann die Single, das Video und einer unserer bekanntesten Songs, glaube ich.
2: Und da möchte ich noch was dazu sagen, wenn wir jetzt gerade dabei sind, wie das Album entstanden ist und mit welchen Problemen. Man hört es in den ersten paar Takten, das kann ich jetzt mal zugeben, dass wir nicht richtig synchron spielen. Mhm. Wir haben zu diesem Zeitpunkt, also nur die Nerds hören das vielleicht hört es auch jeder, wir brauchen einen kleinen Moment, bis wir im gleichen Tempo sind. Ich weiß nicht, welcher Take das war, ob es der zweite, der dritte, der vierte Versuch oder der erste war, den wir jetzt hören, das kann ich mich nicht erinnern. Aber man merkt, dass je länger der Song läuft, umso synchroner spielen wir. Und das war nicht zu reparieren. Wir konnten das ja nicht reparieren. Ne? Das hätte man gehört. Ja, also das ist ganz interessant. Und jetzt ist mir gerade noch ein anderer Gedanke eingefallen, den ich später noch ergänzen werde.
0: Dann machen wir das nach dem Lied und hören uns mal rein und achten auf die ersten paar Sekunden. Jetzt kommt Coming Home von Osaka Rising.

0: Ja, und das war Coming Home von Osaka Rising von dem zweiten Album Roller Coaster Ride.
1: Und was ich mich gerade gefragt habe, welchen Titel haben wir rausgeschmissen, wodurch die Lücke da entstand, dass wir sagen mussten, wir müssen Coming Home schreiben, sonst ist das Album zu kurz. Weißt du das noch?
2: Nee, ich glaube, weiß ich nicht. Weiß ich, ob ist da einer rausgefallen? Das kann sein. Ja, ja. Finde ich bestimmt in irgendeinem Archiv.
0: Ich kann euch da sogar helfen.
2: Ach ja.
1: Was?
0: Ihr hattet. Also ich kann es nicht sagen, was es für einer war. Wir könnten aber, weil wir ja schon die dritte Sendung mit euch machen. Ich weiß, das war mal Thema bei einer Sendung.
1: Oha.
0: Eine der ersten, wo ihr genau darüber gesprochen habt.
2: Das muss ja dann die zweite gewesen sein
0: zu dem Album. Genau, man könnte, wenn man wollten, könnte man einen Rückblick dann einspielen.
1: Naja, ich meine, wir haben ja die nächsten 10 Jahre, können wir ja uns regelmäßig featuren und auf jedes Detail eingehen, was wir heute besprechen.
2: Das Problem ist aber eigentlich eher, dass wir ja dann doch nochmal ins Studio mussten, weil wir noch eine Lücke hatten. Und dann haben wir ja diesen Song draußen im Hinterhof eingespielt.
1: Stimmt, wir haben ja eine zweite Persönlichkeit in der Band. Und diese zweite Bandpersönlichkeit ist einfach nur Schlagzeug und Klavier. Und manchmal auch Gesang dazu. Das war auf dem ersten Album Whiskey Bottle, so ein Titel, der quasi in dem Klangbild eigentlich nicht nochmal wiederkehrt, stilistisch. Walk Alone ist es hier auf dem Album, auf Roller Coaster Ride. Und haben wir auf dem dritten eigentlich, naja, da haben wir es ein bisschen mehr eingebaut, ne? Da haben wir so Piano-Intros gemacht und ja. Into Oblivion. Genau, aber dieses Element, so ganz rough, die Tasten, das natürlichste Tasteninstrument, Klavier halt, was so ein bisschen mit dem Schlagzeug konkurrieren kann, das ist immer so was Besonderes gewesen, was wir halt beim zweiten Album dann im Nachhinein, nach der offiziellen Session, ich glaube, da war da nicht sogar ein Vierteljahr dazwischen?
2: Naja, so ein paar Wochen irgendwie dazwischen. Wir haben dann noch einen Song geschrieben und sind dann nochmal hin. Und dann hat man halt so eine verrückte Idee und haben uns halt, oder mit Fridtjof zusammen, wir haben uns in den Hinterhof gestellt, haben ans Schlagzeug ein Mikro gemacht, an das Piano, was wir aus dem Studio rausgeholt haben, ein richtiges, also ein Standpiano, ein zweites Mikro dran und ein Mikro, der den Hof aufnimmt. Und bei der Aufnahme hört man dann auch am Anfang die Vögel kurz zwitschern. Denn das ist dann wirklich auch diese Aufnahme ein Take.
1: Genau, und dann mache ich ein paar Geräusche am Klavier und da hört man auch am Ende, da bin ich zu nah an diesem Mikrofon und rassle so mit meinen Fingernägeln an den Klavierseiten und an diesen Hämmerchen so lang und da hörst du so viel zu laut. Und der Gesang ist über die alten, das sind so Hornlautsprecher, die man so von alten Schwimmbädern kennt. Ja. Da singe ich quasi drüber. Also ich habe drin in dem Haus gesessen an so einem kleinen Ausrufermikrofon quasi. Und dann hat Fridtjof das draußen aufgenommen. Das heißt, während ich das aufgenommen habe, hat man draußen nur meine Stimme gehört und die Musik nicht dazu. Und ich glaube, der ganze Ort hat Spaß damit gehabt.
2: Ja, aber ja. Das ist das dann das Besondere, was man so bei Fridtjof schaffen kann, dass das dann so auf einmal so super kreativ wird und auf einmal irgendwie ganz anders was macht, wie man es vorher gar nicht dachte. Und dann muss man sich einfach nur mitmachen und drauf einlassen. Und das ist halt ziemlich geil. Und ich finde das auch, das klingt auch immer noch am geilsten, wie das, allein das Schlagzeug klingt, das hat so eine, das hat eine 70s-Echtheit. Wie gesagt, ein Mikro. Das ist total irre. Ja, so, und dann war das draußen und dann ging es irgendwie nochmal so gefühlt richtig ab, fand ich. Also deswegen, da wurde es dann immer mehr. Wurde es immer mehr gebucht, die Anfragen kamen von ganz alleine, die Konzerte waren besser. Dann standen wir auf einmal vor Jazz Retail in Zwickau, vor 2500 Leuten, was wir auch vorher nie hatten. Dann haben wir da noch selber eine Live-Aufnahme gemacht und ein Live-Video, damit war irgendwie hat man mal gesagt, wir müssen uns jetzt auch beweisen, dass es live genauso ist. Und das haben wir dann damit geschafft. Und das hat dann wieder dazu beigetragen, dass es immer mehr wurde und immer mehr. Und das, so ging das dann 17, 18, 19.
1: Genau.
2: Weiter.
1: Denn bis dann der große Halt kam, hatten wir auch regelmäßig Gespräche mit kleineren Labels, auch größere Plattenfirmen. Da waren immer Sachen so ein bisschen so kurz bevor es losgeht. Da war auch ein größerer Plattendeal im Gespräch. Das wäre experimentell geworden damals, weil das eigentlich ein Label ist, was so mit dieser Art von Musik nichts zu tun hat, aber gesagt haben, diese Nische würden wir mal probieren. Und dort derjenige, der das verantwortet hätte, der ist aus gesundheitlichen Gründen plötzlich quasi ausgeschieden sozusagen. Also ich glaube, er lebt noch. Ich bin mir nicht ganz sicher. Auf jeden Fall war dann für uns plötzlich diese Tür zu. Und das ist tatsächlich für uns häufig passiert, dass immer so Sachen so sich anbahnen, wo dachten, ja, okay, alles klar, wir machen jetzt genau das, weil da hat uns jemand gesagt, mach das jetzt mal so. Ja, und dann haben sich viele Türen dann gar nicht so richtig geöffnet. Aber ich will das jetzt gar nicht so negativ darstellen, denn bis zu dem Zeitpunkt wussten wir auch noch nicht, was uns da mit dieser Pandemie da noch erwartet.
0: Das kam ja dann im Prinzip, ihr habt ja dann 2018 das Album raus, dann habt ihr ja noch für euch dann Touren.

0: spielen. Es kam immer zu uns. Das war ja immer das Schöne.
1: Das war, aber es war auch gleichzeitig natürlich auch unsere, ich sag mal, Schwäche oder unser Problem. Kam aber auch daher, dass wir immer noch nach unserer Community gesucht haben. Ja. Es war weder so, dass eine Zielgruppe ganz genau gesagt hat, wir sind eure Leute, wir brauchen euch. Das hätte nämlich dazu geführt, dass wir gewusst hätten, zu welcher Location müssen wir und wer sind unsere Partner. Wer wartet quasi ein bisschen drauf, dass man zusammenarbeitet. Das war immer sehr, sehr zersplittert. Deswegen war es für uns eigentlich immer die bessere Entscheidung zu sagen, okay, wir hatten eine Idee, dann gehen wir mal hin und wir schauen mal. Und die Resonanz fühlte sich, also war immer so, geil, das brauchen wir nochmal, das hätte ich jetzt nicht gedacht. Wahnsinn. So auch die Leute, die dann die Alben kaufen, ich bin total Fan geworden, ich hätte es ja gar nicht gedacht. So. Und deswegen wussten wir, wenn wir das lang genug machen, dann hat sich genügend rumgesprungen und dann wird sich die Gelegenheit ergeben. Da haben wir aber nicht mit der Pandemie gerechnet, die uns quasi genau in diesem sehr sensiblen Aufbauprozess, wo uns alle kennengelernt haben, uns einen Stecker gezogen hat, so wie vielen anderen natürlich auch. Und damit waren wir komplett weg. Also für uns war unsere Aufbauphase diese ganze Zeit vorher, ich will nicht sagen, dass die dann nicht mehr existent war, aber der Drive war weg, weil also das waren ja gut 2 Jahre Stillstand. Genau.
0: Genau, und dann, wir haben uns trotzdem jede Woche getroffen und haben halt irgendwie gesagt, dann schreiben wir jetzt halt Songs, weil irgendwie, wir mussten ja auch für uns da durchkommen und nicht verblöden, also in 4 Wänden. Deswegen war das immer gut, dass wir immer raus konnten, jede Woche haben wir einfach Songs geschrieben. Und dann kam halt irgendwann dieser Anruf, dass wir da vom Monomann spielen könnten und wir kannten das jetzt aber erstmal nicht, aber dann hieß es halt, sind halt 2 von den Extremo und ja, cool, haben wir früher mal gesehen und dann sind wir dahin und dann hat unser Techniker auch aus dieser Anlage total Gold rausgeholt und hat da gezaubert, was die Bandmitglieder von den Extremo auch nicht so richtig verstanden haben, wie das geschafft hat. Und dann waren die so begeistert von uns und dann hat man Nummern ausgetauscht und dann war es nur so, dann machen wir mal irgendwas. Und dann fahren wir halt nach Hause und dann, cool, das war dann schön und machen wir mal was. Ich dachte, spielst du einmal irgendwo als Vorband, kann ja mal passieren, ist ja ganz nett. Ja, und dann verging aber irgendwie so ein halbes, dreiviertel Jahr und auf einmal hieß es dann, kommt doch die Tour mit, die wir jetzt schon wieder planen. Und wie viele Shows sind denn das? 13. Ach je, okay. gern. Und dann reduziert es sich so, das waren dann natürlich so interne Sachen, so wurden es dann 8 und dann waren es nur noch 5. Und dann wurden es aber wieder 13 im Prinzip im Nachhinein, das wussten wir aber nicht. Und dann war das halt wirklich so, Corona ist vorbei, 22 im März und im Mai spielen wir die Tour. Also wir kommen von keiner kennt uns und wir haben nicht gespielt 2 Jahre zu, übrigens München Zenit, 4000 Leute. Oder 3000. Cool, dankeschön. Also es war so, es war halt irre. Es war totaler, das kannst du auch einfach bis heute nicht verstehen eigentlich. So,
1: genau. Wir hatten das Glück, dass die gesamte Band von vornherein darauf angelegt war, wir würden gern mal in diesem Rahmen diese Musik präsentieren. Wir hatten das innerlich schon immer geplant. Das war so arrangiert, das fühlte sich für uns immer so an, wenn wir im Kleinen gespielt haben. Wir sind, auch wenn wir jetzt natürlich keine Routiniers waren, aber wir sind so ein bisschen... Wir waren in unserem Element sofort, nur halt nicht mit den Umständen vertraut. Riesige Hallen, unser Equipment eigentlich so ein bisschen unterdimensioniert und erstmal gucken, wie geht denn das hier alles. Aber wir hatten einen fähigen Techniker dabei, der mit sowas jetzt nicht zu schockieren war, der gesagt hat, na klar, okay, ich weiß, was hier gilt. Und dann sind wir mit unserem kleinen Transporter in diese Halle gefahren. Wir sind halt in die Location reingefahren. Also das war wie so ein Matchbox-Auto. Also das war surreal für uns einfach, ne? So, und dann haben wir unsere kleinen Käbelchen da, unsere kleinen Basteleien, die wir immer machen, die sich für uns sehr groß anfühlen, weil die Bühnen klein sind und dort war das halt, na Jungs, seid ihr fertig, ja? Ja, dürfen wir. Genau, und dann war das halt gleich so riesig groß und ich fand, wir sind da sehr, sehr schnell reingewachsen in diese Rolle. Das hat uns sehr, sehr gefallen. Was leider den Nachteil hatte, dass wir Blut geleckt haben und wussten, stimmt, hier gehören wir hin. Das war der Weg, den wir vorhatten vor Jahren. Jetzt sind wir da. Okay, wir sind bereit. Aber wir hatten ein bisschen unterschätzt, dass wir da nur hingehoben wurden. Und als wir diese Hebekraft nicht mehr hatten, haben wir gemerkt, ups, wir sind eigentlich noch eine 50er oder 100er Location Band anscheinend. Und selbst diese Umgebung hatte sich verschlechtert, so allgemein für alle. Und das war so ein bisschen schwierig. Aber künstlerisch, das Album ist fantastisch geworden.
2: Ihr habt ja im Prinzip, du hast es ja schon gesagt, ihr habt dann Songs geschrieben. Das dritte Album, glaube ich, schon 2021 im Prinzip fertig gehabt. Habt dann aber noch zurückgestellt, um auf den richtigen Zeitpunkt zu warten.
1: Ich war ziemlich krank zwischendurch. Also es war eigentlich zwischendurch, erinnere ich mich gerade auch fraglich,

0: ob wir die Gesangsaufnahme, ob das überhaupt möglich ist. Ich hatte so eine Corona-Phase habe ich mitgenommen und da ging eine Weile gar nichts mehr. Da ging es mir richtig schlecht. Aber umso entscheidender, wie gut das dann doch geworden ist. Und das lag auch an dem Studio, wo wir dann waren. Mhm. Wir haben nochmal ein anderes Studio probiert. Wir waren nämlich dann
1: Ground Control
0: beim Stefan Morgenstern, bei dem wir gelandet sind, weil der ein Live-EP von uns mal gemischt hat. Und der musste dort eigentlich im Wesentlichen nur reparieren, weil es ist alles schief gegangen bei dieser Live-Aufnahme damals. Da ist ein Amp umgefallen, da ist ein Mikrofon ausgefallen, da gab es Störgeräusche, Brummen. Es war absolutes Chaos. Und wir haben gesagt, ja, aber die haben da Mitschnitt gemacht, kannst du da was draus machen? Und er hat fast eine Krise gekriegt. Und er hat das so schön gemacht und sich auch um den Gesang so schön gekümmert und ich kann ihn auch von einer anderen Zusammenarbeit, ich gesagt habe, das wäre vielleicht mal ein Test wert. Und ich glaube, dadurch ist unser finales Album genau zu diesem Sternchen geworden. Also das ist unerwartet fett und großartig geworden, auch die Songs, weil Stefan uns da wirklich geholfen hat, auch beim Songwriting hat er eine Rolle gespielt. Der hat sich die Sachen vorher schon mal angehört und hat sich für einen Gesang sehr, sehr viel Zeit genommen und hat gesagt, nee, das ist eben nicht das letzte bisschen, was wir noch hinten drauf hacken, so wie ihr es bisher immer gemacht habt, sondern der Gesang ist geplant. Der kriegt sein, wir gucken nach den Tonarten und wir gucken, dass der seinen Platz bekommt und dass wir nicht so viel korrigieren müssen. Wir machen einfach so lange mit dir, bis du genau weißt, so will ich den Song singen. Das war schön.
2: Das heißt, ja, ihr seid dann richtig gewachsen an diesem dritten Album. Jetzt habt ihr irgendwann gesagt, 2023, ich glaube im November, habt ihr das dann rausgebracht, am Anfang November, ja, wenn ich mich nicht irre. Und ihr habt ja bei Facebook und Instagram so die letzten paar Monate immer so einen Rückblick gegeben, den ich auch jedem empfehlen kann, der da Interesse hat. Ihr habt das wirklich schön aufgearbeitet von Jahr zu Jahr. Im Prinzip, was wir gerade hier im Radio auch nochmal machen. Plus.
1: Aber wir erzählen ganz andere Geschichten.
2: Ganz andere Geschichten.
1: Viel besser.
2: Genau. Und da habt ihr dann rückblickend geschrieben, dass das dritte Album im Prinzip ja keine Verbreitung fand in dem Sinne. Habt ihr da eine Ahnung, wie es dazu kam oder was die Gründe waren?
1: Naja, das ist ja dann dieser ganze Grund, warum man dann überlegt, was man hier eigentlich macht. So, das ist wirklich, wir spielen dann irgendwie ein Jahr vor In Extremo, spielen dann auch andere Gigs, spielen in Gößnitz, auf einmal ist unser Merch alle gekauft. Irgendwie gefühlt, es blüht alles auf, viele Leute sehen dich, spielst ja insgesamt, so wenn es jetzt mal groß ist, spielst du so dann am Ende vor 20.000, 30.000 Leuten, wenn du alle Konzerte nimmst bei In Extremo, plus die anderen und denkst so, naja gut, aber irgendwie, da muss ich ja irgendwie was hängen geblieben sein. Aber das ist es halt nicht und das ist halt dieser Trugschluss, der Corona gemacht hat. Die großen Bands kommen alle wieder. Selbst die strugglen, also ab einer gewissen Größe geht's, darunter, die früher total stabil sind mit 500 Leuten, die strugglen. Und wenn das, was sind dann mit den Leuten, die nur 50, 100 Leute, wie wir? Ja, der geht gar nichts mehr, weil die haben gar keine Möglichkeiten mehr. Die ganzen Clubs machen zu, diese Location, keiner kommt mehr auf dich zu, keiner will mehr was machen, keiner geht mehr ein Risiko ein, keiner will Geld in die Hand nehmen, keiner will. Und dann spiele ich, dann mache ich heute halt auf und dann bezahle ich den. Es ist alles weg, ja, und diese ganzen Strukturen sind weg. Und das ist natürlich dann der Punkt für uns, du spielst so vor so vielen Leuten und du kriegst keine Folgeaufträge. Und dann denkst du, okay, entweder du bist schlecht oder es gibt es nicht mehr. Also diese zwei Varianten waren immer zu in unserem Kopf. Entweder ist das nicht mehr da oder wir sind halt kacke. Und diese Zweifel kommen dann natürlich. Ja. Und dann machst du drei Videos, du machst Promo im Internet, du hast vor so vielen Leuten gespielt. Und dann kriegst du 15 Vorbestellungen auf Vinyl. Und dann denkst du so, das geht nicht. Das ist ja jetzt der Punkt, das kann ja nicht. Was stimmt denn jetzt hier nicht mehr mit der Welt? Wären es 100 gewesen oder 50, wäre ich glücklich gewesen. Ja, aber 15 fühlt sich echt schlimmer nach der Zeit und was man für einen Aufwand da reingesteckt.
0: Genau, und dann sollte man ja nicht vergessen, man hat natürlich viele Gespräche auch mit anderen Musikern. Ja, es ist halt auch sehr nischig, was man sucht dann halt nach Fehlern, ne, im System. Wenn bei euch beim Gesang, habt ihr mal sowas probiert, wollt ihr vielleicht doch mal noch ein Bandmitglied mit reinholen? 80.000 Ideen, aber am Ende muss man einfach sagen, ich glaube, insgesamt 13.000 Euro sind in diese ganze Aktion des dritten Albums geflossen. Und da ist wirklich dieser Return of Invest, wie ein Unternehmer sagen würde, das ist aber ganz schön schlecht. Und wenn man dann guckt, welche Box Boxen wir gecheckt haben dafür, da waren wir quasi so gut wie noch nie, weil wir haben viel intensiver Social Media gemacht, das war vorher für uns nicht existent, das fiel uns wirklich schwer und wir hatten diese professionelle Print-Promo, wir hatten eine Tour, die das alles gebackt hat, wir hatten also auf ganz vielen Gebieten einen riesigen Zuwachs an Erfahrungen und an Möglichkeiten und haben aber gar nicht gemerkt, dass das noch einen Unterschied macht. Das, was wir klanglich und künstlerisch gelernt haben über die Jahre, dass wir immer riesige Schritte nach vorn machen konnten, das war da plötzlich gar nicht mehr da und wir gemerkt haben, dass die nächste Generation an Musikern, die jetzt in diese Zeit so reinkommt, die ballern alles zu mit Content, denen fällt das leichter. Die sind das ja auch gewöhnt zu konsumieren und die haben dann ein anderes Gefühl dafür. Und da merkt man einfach, selbst wenn wir wollten, wir können es nur schlecht imitieren, diese Art. Es gab so ein paar Versuche von uns, wo wir auch gemerkt haben, oh nee, also das ist nicht unsere Kernkompetenz. Das wird nicht so gut. Trotzdem haben wir ja noch 3 Videos da rausgehauen und so. Also es war eigentlich alles da und ich sag's immer, wenn ich so in unser Instagram-Account reinschaue und gucke mir die Timeline an, denke ich mir, ja, das passt alles, sieht stimmig aus. Für jemanden, der jetzt erst so reinkommt in das Thema, ist alles in Ordnung und dann merke ich halt, okay, wir sind jetzt an einem Punkt angekommen, die Welt draußen, für die ist es nicht mehr neu, was wir machen, für uns ist es nicht mehr neu und es ist unheimlich anstrengend geworden, das auf dem Level zu halten. Also es ist heutzutage ja eher so, was auch schon wieder ein Problem ist, aber rein vom Mechanismus am besten erstmal digital sehr, sehr präsent sein, das da schaffen, Followerschaft zu haben, viele Klicks, darüber erstmal zu sagen, aha, da ist jemand. Und dann zu sagen, so, jetzt habt ihr eine bestimmte kritische Größe erreicht auf dem Blatt Papier oder besser gesagt im Rechner. Da habt ihr jetzt die und die Größe, also planen wir jetzt so und so eine Tour dazu, im besten Fall. Und dann kommst du in ein ganz anderes Fahrwasser. Da überspringst du ganz viele Zwischenstufen.
1: Oder du machst halt die Nische. Wenn du eine Black-Metal-Band bist, dann spielst du bei Black-Metal. Wenn du eine Stoner-Band bist, spielst du bei deinem Stoner-Kram. Da gibt es immer Clubs und es gibt immer die Szene und da passt du rein und die klingen genauso wie hier und dann ist gut. Ja. Aber das, wenn du das nicht bedienst, dann findet dich keiner und dann weiß auch keiner so richtig, was soll ich jetzt mit den beiden machen? Keine Ahnung.
0: Ja, also das was unsere USP ist, wäre für uns besser vielleicht gewesen, wenn es noch 1-2 andere Kombos gehabt hätte, die mit uns gut vergleichbar sind, die schon eine große Fanbase haben, die sagen, ach cool, mal was Neues, macht ja auch mal was zusammen und so. Hätte uns vielleicht sogar geholfen, haben wir aber auch in den Jahren nie kennengelernt. Mhm. Also was wirklich sehr, sehr gleich gewesen wäre. Wir hatten interessante Kollaborationen und wirklich schöne Bands auch kennengelernt. Alles interessante Projekte, aber das war halt immer so, wir waren meistens die lauten Rüpel mit komischer Musik, die eine Mischung aus alt und neu ist und die anderen hatten ziemlich klar ihre Richtung schon gefunden. War nur so rein emotionale Einschätzung jetzt.
2: Ihr wart ja dann ziemlich enttäuscht wahrscheinlich, wie man es bei dir rausgehört hat, Tom. Ja. Es war noch der Schritt im Prinzip zu sagen, wir machen Schluss. Ja, das war's. Wir machen noch ein letztes Konzert, was unser Herzensprojekt ist, nochmal. Wer hat das als erstes mal angesprochen? Wie hat sich das Ganze gefügt? Habt ihr beide gesagt, es reicht? Also ist gut genug, was man gemacht hat.
0: Tom hat zuerst die Krise gekriegt. Der hat es angesprochen.
1: Ja, das war 2015 hatten wir im Sommer unseren letzten Gig und das waren 6 Auftritte.
0: 25.
1: Ja, 2025. Ja, 25, ne? Ja, so. Ja, genau. Das heißt, im Ende Sommer hatten wir unser letztes Konzert für dieses Jahr und es waren keine mehr geplant. Mhm. Und nächstes Jahr auch nicht. Doch, oder eins. Und da sagte ich so, ja, okay. Was sind das jetzt hier? Was machen wir jetzt noch? Also man müsste wirklich sagen, ich hätte das immer weiter gemacht, wenn wir konstant, sagen wir mal, im Jahr 20, 30 Konzerte hätten. Und wo du sagst, da stehen 50 Leute und die machen mit. Das hätte mir gereicht. Da wäre ich nie auf die Idee gekommen. Da hätte es weiterhin Spaß gemacht. Wir hätten auf irgendwas zugearbeitet. Da hätten wir von mir aus auch ein nächstes Album vielleicht noch machen können. Wo ich natürlich das nächste eigentlich gerne mit einem Label gemacht hätte. Aber gut, sei es drum. Aber dieser Erkenntnis, dass die Konzerte weniger werden und auf einmal nicht mehr so viel Spaß machen, weil irgendwie sich irgendwie nicht mehr fühlt. Das war so der Punkt, wo ich gesagt habe, sag mal, fühlst du das auch so? Wie ist denn das? Also ich fühle mich da total elend und dann gab es 1000 Ideen, was wir noch machen können und ich habe gesagt, lass uns noch ein Album aufnehmen oder lass uns noch eine Demo aufnehmen, die ein Label schicken. Lass uns Social Media nochmal irgendwas neu erfinden, aber dann haben wir das alles durchdacht und die Monate wurden länger und dann so, was machen wir jetzt davon? Ich glaube, wir machen davon nichts mehr. Und dann war so bei beiden so der Punkt, ich glaube, jetzt ist halt, lass uns noch ein Ding machen und dann.
0: Ja, und das ist auch der klassische Schockmoment, glaube ich, wenn die ganze Band beruht darauf, dass wir gemerkt haben, oh, das klappt aber gut zusammen. Ne? Und wir hatten immer gemeinsam Ideen und die Herausforderungen kamen von außen und wir haben darauf reagiert und haben das dann für uns immer mit Bravour irgendwie gemeistert oder haben versucht, dran zu wachsen. Aber dann an so ein Dead End anzukommen, wo du merkst, irgendwie macht es nicht mehr so richtig Spaß und da wären immer mehr Probleme, die wir jetzt lösen müssten. Wir wissen aber nicht mehr wie. Und dann sitzt du halt da und bist nicht nur ratlos, sondern wirst auch ein bisschen wütend und bist so verzweifelt. Und dann fängst du aneinander die Fehler zu suchen und dann merkst du so, worüber reden wir jetzt eigentlich hier gerade? Ist so doof. Und dann fällt dir halt auf, du redest nur darüber, wie andere dir sagen, naja, da müssten die Zahlen anders, du müsstest vielleicht anders, vielleicht liegt es an der Musik, vielleicht liegt es am Aussehen, vielleicht ist es die Situation. Und am Ende siehst du nur noch so Problemfelder und deswegen haben wir das eigentlich nie angefangen, sondern weil das ja so was Magisches war. Und das Skurrile ist jetzt so ein bisschen, dass seitdem wir diesen Weg jetzt gefunden haben, zu sagen, ja, komm, wir machen wirklich nochmal einen letzten Auftritt, nochmal alles richtig schön und setzen uns da an das Material, hat das alles für uns wieder einen Sinn, weil wir wissen, wir versuchen an dem Tag die Leute nochmal zusammenzutrommeln, die wir eigentlich die ganze Zeit ja bespielen. Um die geht's. Und wir wissen, dass es schwer ist für uns, jeden in Deutschland zu erreichen, weil überall sind ein paar. Insgesamt sind das vielleicht ein paar tausend. Aber wir versuchen es jetzt für diesen 9.10., dass wir so die wir jetzt direkt noch erreichen können, die gerade auch Hunger auf nochmal was haben von uns, dass die sich da nochmal versammeln können. Und da macht es irgendwie jetzt wieder mega Spaß, sich auf den Auftritt vorzubereiten und sich das Material wieder anzuhören und jetzt auch hier zu sitzen und die Sendung zu machen. Das war ja das, was wir früher ständig gemacht haben. Das ist schön, dass das jetzt einfach so zum Finale nochmal wiederkommt, dass es wieder Spaß macht.
2: Das war ein fast sehr schönes Schlusswort. Wir könnten wahrscheinlich noch eine Stunde jetzt weiter reden, aber leider ist unsere Sendezeit begrenzt auf eine Stunde. Eins wollen wir aber noch erwähnen, ihr spielt ja nicht alleine am 9.10., sondern ihr spielt mit Monomann, Entschuldigung. Ja.
0: Michi, also ich Manomann muss aber sagen, ist auch nicht verkehrt. Ich spiele auf der Harmon-Orgel zusammen mit Monomann.
2: Ja, es ist schon spät, man merkt es mir vielleicht auch an. Ich wünsche euch auf jeden Fall viel Erfolg am 9.10. im
1: HSD in Erfurt zum allerletzten Mal Osaka Rising. Genau.
2: Und
1: du bist herzlich eingeladen, komm vorbei.
2: Das machen wir auf jeden Fall. Vielen Dank dafür. Ja. Eine letzte Frage. Haben wir trotzdem die Chance, vielleicht die Hoffnung in ein paar Jahren, dass ihr euch dann irgendwann wieder zusammenfindet? Oder war es das endgültig?
1: Also ich habe, meine Freundin hat mir die Frage auch schon gestellt, so grob. Und ich habe gesagt, ich glaube für immer bereuen, dass wir nicht mehr miteinander spielen. Egal was kommt, weil ich habe schon nie zu ihr gesagt, egal was ich noch mache an Musik oder egal was er macht, so wird es nie wieder klicken.
0: Das stimmt.
1: Und das nervt mich jetzt schon. Ja. Aber das beantwortet deine Frage trotzdem nicht. Aber das lasse ich jetzt mal so stehen.
0: Ja, und meine Antwort auf die Frage ist, wenn es den richtigen Zeitpunkt gibt, wo wir das Gefühl haben, jetzt wäre es gut. Jetzt wird es, die Welt braucht es mal kurz, selbst wenn es in unseren Köpfen so ist oder in unseren Herzen so, dann ist es soweit. So, das kann man aber nicht planen, weil so lange wie wir das probiert haben, sind wir jetzt unglücklich geworden. Wir warten mal drauf. Wenn es da noch eine Welle zu reiten gibt, dann gerne. Und wir machen ja nicht nur das Konzert, sondern wir nehmen das auch auf, wir hören uns das an, was da rausgekommen ist. Vielleicht gibt es ja noch mal was. So ein kleines Ding, was das überlebt und was auch diesen Abend noch mal preist und die 10 Jahre, wo man dann auch danach die Chance hat, das vielleicht noch mal woanders sich hinflügeln zu lassen. Und dann gucken wir uns das Ganze vielleicht noch mal an.
2: Sehr schön. Dann würde ich sagen, wir feiern euch noch mal am 9.10. in Erfurt. Im Gewerkschaftshaus. Karten könnt ihr über Instagram,
1: Eventim, Ticketshop, Thüringen
2: noch erwerben.
1: Genau.
0: Da ist noch Luft nach oben. Und ich weiß, du hast dir als Abschluss hast du dir ein Lied gewünscht. Wir haben ja mit einem.
1: Das nimmt er auch,
0: ja, weil das ist auch einer unserer Herzenstitel. Wir enden mit einem Instrumental, so wie die Band begonnen hat. Und das ist John Marston.
2: Genau, und damit verabschieden wir uns. Es war mir eine Ehre, mit euch nochmal eine Sendung zu machen.
1: Danke dir.
2: Wir sehen uns am 9.10. Bis dahin.
1: Ciao.

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1: Liebe Hörer und Hörerinnen, aller 2 Jahre wird an Thüringer Schulen eine Schülervertretung gewählt. Die Kandidaten und Kandidatinnen müssen nicht unbedingt Klassen- oder Kurssprecher sein, sondern für dieses Amt kann sich jedes Kind bewerben, das Lust darauf hat. Eine super Gelegenheit, die jungen Menschen mit dem demokratischen Prozess vertraut zu machen, sie nach ihrer Meinung zu fragen und als Erwachsene einmal genau hinzuhören, was die nächste Generation wirklich beschäftigt. Mit diesen eigentlich ganz einfachen Gedanken hat Radio Enno ein Projekt erdacht. Unter dem Titel Deine Stimme haben wir die Schülersprecherwahlen an der Regelschule Lessing und am Herder-Gymnasium begleitet. Gefördert im Rahmen des Bundesprogramms Demokratie leben durch das Bundesministerium für Bildung, Familie, Senioren, Frauen und Jugend sowie des Thüringer Landesprogramms für Demokratie, Toleranz und Weltoffenheit DenkBund des Thüringer Ministeriums für Soziales, Gesundheit, Arbeit und Familie. Dank dieser Förderung mussten wir uns über Materialkosten, die auch bei einem außerschulischen Wahlkampf anfallen würden, keine großen Gedanken machen. Für eine Grundausstattung also von Button, Plakaten, Ballons und Bannern war gesorgt. Zum Projekt Deine Stimme gehörte es, dass ich als Medienpädagogin jede Woche mindestens einmal in die Schule ging und mich mit den Kandidaten und Kandidatinnen getroffen habe. Erst zu einem Infotreffen ganz allgemein, in dem erklärt wurde, was auf einen Schülersprecher oder eine Schülersprecherin zukommt und was die Wählenden von dem Kandidaten oder der Kandidatin erwarten könnten. Und dann zu einzelnen Workshops, in denen konkrete Wahlslogans erdacht, praktische Tipps für die Wahlplakatgestaltung gegeben und Gedanken zu Veränderungsimpulsen diskutiert wurden. Es war eine tolle Erfahrung, über 4 bis 5 Wochen mit den jungen Menschen über alles zu sprechen, was sie an ihrer Schule gern verändern würden, welche Bedarfe in ihrem Klassenumfeld geäußert wurden und ihnen zu zeigen, welchen Output sie haben, wenn ihnen einfach wirklich jemand zuhört. Das war mir besonders wichtig an diesem Projekt. Nordhausen ist kinderfreundliche Kommune. Und die Beteiligung von Kindern und Jugendlichen sollte viel öfter, viel mehr im Fokus stehen. In den Medien wird sich die ganze Zeit darüber aufgeregt, dass junge Menschen in Deutschland mit ihrem Stimmrecht nicht angemessen umgingen. Manchmal wird ihnen sogar abgesprochen, dass sie wüssten, was Wahlrecht bedeute. Das kann ich aus meiner Arbeit in der Regelschule Lessing und dem Herder-Gymnasium nicht bestätigen. Die Verantwortung eines Amtes wie die eines Schülersprechers war allen Teilnehmenden sehr bewusst und auch der Wunsch, sich inhaltlich mit der Zukunft der eigenen Schule und den Bedürfnissen der Mitschüler auseinanderzusetzen, war immer bewusst und gewollt. Und so hören Sie heute, liebe Hörer und Hörerinnen, eine Sendestunde, in der wir einige der Kandidierenden 2026 kennenlernen und ich als Projektleiterin reflektiere, was in den 5 ersten Schulwochen so passiert ist. Unter anderem wird auch mein jüngster Kollege Jakob aus unserer Jugendredaktion zu Wort kommen, der die Interviews an den Wahlkampfständen am Herder-Gymnasium geführt hat. Bleiben Sie also unbedingt dran, wenn Sie erfahren möchten, was für die Kids während der Schulsprecherwahlen 2026 wichtig war.

Mein Name ist Auguste Sandner und ich berichte heute von unserem Projekt Deine Stimme an der Regelschule Lessing und am Herder-Gymnasium Nordhausen. Ich habe die Schülersprecherwahlen an beiden Schulen begleitet und dabei viel über demokratische Prozesse, Empowerment und Verantwortungsbewusstsein gesprochen. Die Frage, die ganz am Anfang dieses Projekts stand, war: Was macht ein Schülersprecher und was erwarten die Wählenden von ihrer Vertretung? Dazu hatten die Kids an beiden Schulen ganz klare Meinungen und eine sehr konkrete Vorstellung davon, was sie besonders gut können und wofür sie stehen wollen. 5 junge Menschen in der Regelschule Lessing stellten sich zur Wahl. Franka Henning, Tom Weißleder, Finja Rüdiger, Leon Weimar und Mike Huschke. Kandidierende aus der 8., 9. und 10. Klasse. Beim Infotreffen ganz zu Beginn waren sogar Interessierte aus der 5. und 6. Klasse dabei. Die Möglichkeit, die Schülersprecherwahlen dieses Jahr ein wenig anders zu gestalten als in den Jahren davor, machte doch den einen oder die andere neugierig. Und nicht nur Kandidierende nahmen den Wahlkampf 2026 anders wahr als in der Vergangenheit. Als es dann nach dem Gestalten der eigenen Wahlplakate und der Aufnahme von Wahlkampfvideos durch den Darstellen- und Gestaltenkurs von Frau Marx auch noch Wahlkampfpausen mit Ständen auf dem Schulhof gab, wusste jeder und jede in der Regelschule Lessing, wen man in diesem Jahr wählen konnte. Als ich mich auf dem Schulhof unter den Beobachtenden umhörte, gab es so viele begeisterte Stimmen, die dankbar waren, dass man dieses Jahr wirklich ein Gefühl für die Kandidierenden bekommen hatte und mit jedem Namen verschiedene Ziele und Kompetenzen verband. Und auch die Kriterien, nach denen sich die Wählenden entschieden, waren wunderbar facettenreich und erhellend. So gab es die Schüler und Schülerinnen, die nach Sympathie gingen, weil sie zum Beispiel einen Kandidaten aus der eigenen Klasse hatten. Und dann gab es Kids, die nach dem Wahlplakat gingen. Welches war am eindrucksvollsten gestaltet? Wo standen Ziele drauf, mit denen man sich identifizieren konnte? Wo war Individualismus am stärksten zu sehen? Und es gab auch Jugendliche, die sehr konkret mit den Kandidaten und Kandidatinnen am Stand ins Gespräch kamen und ihnen auf den Zahn fühlten. Hast du schon Erfahrung in einem Amt? Was willst du verändern? Wer bist du? Ähnliche Fragen habe dann auch ich mit dem Mikrofon gestellt. Was die Jugendlichen an der Regelschule Lessing geantwortet haben, das erfahren sie nach einer kleinen Musikpause. Doch eine Sache noch. Ich möchte mich an dieser Stelle auch nochmal herzlichst bei den Schulleitungen der beiden Schulen, Frau Flöder und Herrn Trump, bedanken, dass sie mich mit dem Pilotprojekt Deine Stimme in ihre Schulen eingeladen haben. Und ebenfalls ein dickes Dankeschön an die Lehrkräfte und Schulsozialarbeiterinnen, die mich in beiden Schulen enorm unterstützt haben, sodass ich als Außenstehende komplett von der Struktur aufgefangen wurde. Und ich weiß auch, dass alle Beteiligten auch nach der Schülersprecherwahl von den Personen super betreut und begleitet werden. Wirklich klasse. Merci.

0: Bei den diesjährigen Schülersprecherwahlen an der Regelschule Lessing gab es mehrere Hofpausen, während der die Kandidierenden an Wahlkampfständen für Fragen zur Verfügung standen. Ich habe natürlich auch einmal mit dem Mikro die Runde gemacht.
1: Aber Tom, so, jetzt mal ganz kurz noch Fazit von deinem Wahlkampf. Was ist richtig gut gelaufen?
2: Also die ganzen, die mich wählen wollen, auch die ganzen kleinen Sachen und so, die sind sehr gut dazu halt gewesen.
1: Was waren das für kleine Sachen?
2: Also zum Beispiel so kleine Buttons, die haben ja da alle schon an da drüben. Dann auch so kleine Flaggen und auch so kleine Kärtchen mit meinem Namen drauf und mein Slogan.
1: Und was war denn dein Slogan?
2: Gemeinsam mehr bewegen.
1: Was bedeutet das für dich? Was sind deine Ziele?
2: Also meine Ziele als Schülersprecher sind erstmal natürlich mehr Sitzgelegenheit auf dem Pausenhof, die auch überdacht sind, weil es sind ein paar wenige für ein paar hundert Schüler. So, dann einmal noch, dass halt die Meinungen von Lehrern und Schülern also auch ernst genommen werden und halt, dass halt eine Lösung gegen Lern- und Prüfungsstress ist. Wenn man jetzt zum Beispiel 3 Arbeiten schreibt und ein Lehrer noch eine machen will, dass man da sagen kann, dass es zu viel wird und dass man da halt dann wie so eine Grenze setzt, dass man halt nur eine bestimmte Anzahl schreibt. Ja, und ich richte mich dann nach den Vorsätzen, also Wünschen der Schüler.
1: Franka, stell dich doch einmal kurz vor.
3: Ja, also mein Name ist Franka Henning, ich besuche die 10a und bin jetzt 15 Jahre alt.
1: Du gehst auf die Lessing-Schule und kandidierst als Schülersprecherin. Warum?
3: Ich habe einfach gedacht, dass es eine Position ist, die zu mir passt und ich habe viele Ideen, die ich für die Schule durchsetzen möchte.
1: Was ist eine dieser Ideen?
3: Zum Beispiel, dass der Schulbeginn ab 8 Uhr sein soll und ich hatte auch überlegt, wieder die Idee mit einem Trinkbrunnen aufzunehmen. Unter anderem habe ich auch die Idee gehabt, einen kleinen Raum oder einen Ort in der Schule zusammenzustellen für Schüler, damit sie vielleicht von dem Stress, den sie haben, runterkommen zu können. Und einfach generell Frieden zwischen Lehrern und Schülern.
1: Du bist jetzt in der 10. Klasse. Willst du denn sozusagen, es ist ja eine Art politisches Amt. Kannst du dir vorstellen, das auch später zu machen?
3: Ich habe noch nicht so wirklich drüber nachgedacht, da ich noch nicht viel Ahnung habe, was ich später mal werden möchte. Dennoch habe ich einfach gedacht, dass es auch gute Erfahrung wäre, wenn ich jetzt mich entscheide, doch halt sowas in die Richtung zu tun.
1: So, ich stehe am nächsten Wahlkampfstand hier in der Lessing-Schule in Nordhausen. Und mit wem habe ich denn jetzt das Vergnügen?
4: Hallo, ich bin Leon Weimer, ja, aus der 9C.
1: Und du möchtest Schülersprecher werden? Warum?
4: Ich möchte die Schule verbessern und es zu einem besseren Ort machen.
1: Was ist dein Slogan gewesen, der auch auf dem Wahlplakat stand?
4: Gemeinsam für eine tolle Zukunft.
1: Was ist dir ganz besonders wichtig? Was findest du an einem Schülersprecher, was muss der unbedingt haben?
4: Also besonders wichtig ist, dass er die Wünsche und Ideen von den anderen Schülern auch umsetzt.
1: Hast du schon konkrete eigene Ziele, was du verändern würdest?
4: Ja, wie zum Beispiel eine Neustreichung, weil es sind auch sehr viele Flecken schon auf den Wänden oder auch Getränkeautomaten, weil ich kenne das auch selber, dass man mal das Trinken vergessen hat.
1: Ihr wurdet jetzt bei euch beim Wahlkampf zum allerersten Mal so richtig begleitet, ne? Also ihr konntet gemeinsam die Plakate gestalten, konntet jetzt die Wahlkampfstände machen hier in der Pause. Was ist so dein Fazit? Also wie fandest du das?
4: Also ich fand es ist ein tolles Erlebnis und auch mal toll sowas zu haben. Und so weiß man auch, wie es dann ist als Erwachsener dort, was das dort immer abgeht.
1: Wie ist das so? Jetzt standet ihr in den Pausen ja sehr sichtbar für alle hier so rum. Wie bekannt bist du jetzt in der Schule?
4: Also ich würde sagen, ich bin einer, der so im mittleren Bereich ist. Das ist am meisten vertreten sind in Tom und Finja, aber ich höre auch schon sehr häufig meinen Namen.
1: Mike, warum glaubst du, bist du ein guter Schulsprecher?
5: Weil ich neutral bin und ich stelle mich auf keine Seiten.
1: Hast du das Gefühl, dass das in der Schule manchmal so ist?
5: Ja, ich habe viele Geschichten von Freunden gehört, auch von meinem Paten Neffen. Da war er auch hier auf der Schule und es gab mehrere Schülersprecher, die sich dann auf Seiten gestellt haben und gegen alle anderen waren.
1: Und als wir uns kennengelernt haben, ich habe ja den Wahlkampf so ein bisschen begleitet, da war dir auch ganz wichtig, dass man für die Randgruppen spricht, also für Leute, die ein bisschen leiser sind. Würdest du sagen, du bist auch eher leiser?
5: Ich bin auf jeden Fall nicht ganz so leise, aber ich bin schon zurückgezogener als viele andere.
1: Meinst du, dass jemand, der halt ein bisschen lauter ist oder ein bisschen präsenter, jetzt hier in dem Wahlkampf entscheidende Vorteile hat?
5: Ja, bestimmt. Also ich glaube schon, dass die etwas lauter sind und etwas bekannter hier in der Schule sind, auch mehr Erfolg haben werden.
1: Solltest du jetzt nicht gewinnen, würdest du aber trotzdem in 2 Jahren zum Beispiel dich wieder bewerben?
5: Weiß ich noch nicht.
1: Wovon hängt das ab?
5: Hängt eher davon ab, wie viele Stimmen ich überhaupt habe und ob ich dann überhaupt noch die Lust dazu habe, wenn das jetzt schon so läuft. Aber ja, ein Versuch wäre es wert.
0: Es gab ein neues Projekt, welches die Schülersprecherwahlen 2026 an der staatlichen Regelschule Lessing und dem staatlichen Herde-Gymnasium in Nordhausen begleitete. Deine Stimme wurde von der Schulsozialarbeit, Lehrkräften und mir, Auguste Sandner, als Pilotprojekt umgesetzt. Alle Schüler und Schülerinnen wurden darin bestärkt, sich als Sprecher und Sprecherinnen in den Wahlkampf zu begeben. Die Kandidaten wurden begleitet und vorbereitet. Erstens natürlich auf ihrem Weg zum eigenen Profil und Ausdruck, zweitens aber auch in ihrem Verständnis für Abläufe, Verhaltensweisen und grundlegende Spielregeln in einem Wahlkampf. Gefördert wurde das Projekt im Rahmen des Bundesprogramms Demokratie leben durch das Bundesministerium für Bildung, Familie, Senioren, Frauen und Jugend sowie des Thüringer Landesprogramms für Demokratie, Toleranz und Weltoffenheit Denkbund des Thüringer Ministeriums für Soziales, Gesundheit, Arbeit und Familie.
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Liebe Hörer und Hörerinnen, nicht nur an der staatlichen Regelschule Lessing gab es junge Menschen, die als Schülervertretung Verantwortung übernehmen wollten. Innerhalb des Projekts Deine Stimme begleitete ich auch 12 Schüler und Schülerinnen zwischen 5. und 11. Klasse aus dem Herder-Gymnasium Nordhausen. Lena Frodel, Luise Heber, Ida Schneider, Maximilian Kurz, Elena Aderhold, Jakob Kindervater, Arwen Brink, Nevia Severin, Finjas Steinmetz, Melina Götze, Elisa Lehmann und Anja Baraka stellten sich zur Wahl zum Schülersprecher 2026 auf. Sie nahmen am Infotreffen teil, bei dem über grundlegende Aufgaben und eine Vorstellung von diesem Amt gesprochen wurde. Dann besuchten sie den Workshop, in dem wir über Slogan, Veränderungen und eigene Stärken sprachen. Ich bin immer noch total beeindruckt und begeistert, welch klares Bild die jungen Leute von jemandem in dieser Funktion haben. Und trotzdem es ja eigentlich 12 Konkurrenten waren, haben sie sich während des Workshops bei der Auswahl eines Fotos fürs Wahlplakat geholfen, haben gemeinsam an lässigen Slogans getüftelt und jeder bekam seine ganz eigene Farbe, um sich natürlich dann auch von den anderen wieder abzusetzen. So reichte das Farbkonzept am Herder-Gymnasium von Butter Yellow über Himbeerrot bis Champagner. Eine kleine Herausforderung für mich. Sollte es doch zum Abschluss des Wahlkampfes Stände auf dem Schulhof geben, die mit diesen Farben einen klaren Wiedererkennungswert darstellen sollten. Haben Sie schon mal versucht, Champagner und Beige deutlich voneinander abzusetzen, ohne dass es nach Brauntönen aussieht? Nein? Ich jetzt schon. Aber das war nicht das Einzige, was am Herder-Gymnasium während der großen Pause an den Wahlkampfständen zu Identifikation oder einem Teilhabegefühl beitrug. Die Kids, wie gesagt, in der Spannbreite von 5. bis 11. Klasse, gaben sich an den Ständen so krass Mühe, ihre eigene Note einzubringen. So standen teilweise Boxen auf den Tischen, in denen sofort Schülerwünsche gesammelt wurden. Es war gebacken worden, eine Fläche auf dem Boden vor einem Stand lud zum Sprayen ein und es entstand ein gemeinsames Kunstwerk. Und was wäre ich für eine Medienpädagogin und vor allem Bürgerradioredakteurin, wenn ich diesen Moment nicht auch irgendwie festgehalten hätte? Ich hatte die großartige Gelegenheit, meinen jüngsten Kollegen Jakob, den Sie vielleicht hier bei Enno von seinen eigenen Radiosendungen schon kennen, mit einem Mikro auszustatten und die Kandidaten und Kandidatinnen in seiner eigenen Schule zu befragen. Stimmen aus dem Herder-Gymnasium zur Schülersprecherwahl 2026 hören Sie also gleich nach ein bisschen Musik von unserem Jugendreporter Jakob.

0: Hallo, wer bist du denn?
1: Ich bin Maximilian Kurz.
0: Okay, so, ich habe gehört, du willst Schülersprecher werden. Ist das richtig?
1: Ja, so ist es.
0: Okay, was sind denn deine Ziele?
1: Also ich will erstmal, dass die Schüler mitentscheiden können, weil jeder kennt es. Du fühlst dich in der Schule, also die meisten Schüler, wenn ich jetzt mal frage, Schüler fühlen sich nicht wohl wahrscheinlich. Die finden Schule halt blöd, die werden nachher mehr gezwungen hierher zu kommen, alles. Und haben nicht so wirklich Lust überhaupt hierher zu kommen. Und wenn die Schüler mitentscheiden können, was sie verändert haben wollen, und so könnte man da auch mit der Schulleitung und auch mit der Schulkonferenz darüber reden und vielleicht eine Veränderung setzen.
0: Ja, was willst du denn so konkret verändern?
1: Also erstmal, das hört sich jetzt wahrscheinlich jetzt nicht so schön an, aber auch wahrscheinlich erstmal die Schule ein bisschen sauber machen, weil man hat es ja gesehen, wie die Toiletten alles sind, schmutzig alles, man fühlt sich auch nicht mehr wohl so wirklich. Dann auch den Pausenhof mal sauber zu machen, richtig, aber damit die Schüler sich auch freuen, natürlich, auch das Büstro zurückbringen, weil ich weiß nicht, die jüngeren Klassen kennen es wahrscheinlich nicht, aber das Schülerbüstro war eine der beliebtesten Sachen und so und die Schüler waren alle traurig, wo es weg war.
0: Ja, was sind denn so deine Stärken? Kannst du sehr gut reden? Kannst du sehr gut andere Leute überzeugen? Was kannst du denn so gut?
1: Ich kann sehr gut vor großen Mengen reden. Ich habe jetzt nicht so wirklich ein Problem damit. Leute überzeugen ist jetzt auch nicht so schwierig. Ich bin auch sehr sozial mit Menschen. Also ich habe auch immer ein offenes Ohr, wenn jemand Probleme hat. Ich probiere auch dann Lösungen zu finden oder halt zu beraten, zum Beispiel jetzt zu besseren Personen zu schicken, die es besser können. Aber trotzdem probiere ich immer das Beste.
0: Warst du denn schon mal Schülersprecher, Klassensprecher und hast du Erfahrung mit solchen Dingen?
1: Also Schülersprecher war ich noch nicht, das ist jetzt mein erstes Mal, aber Klassensprecher wollte ich dieses Jahr auch zum ersten Mal. Aber als Autoritätsperson habe ich eigentlich nicht so wirklich Erfahrung. Manchmal mehr so in Gruppen oder so habe ich manchmal gezeigt oder alles oder mal auch Touren gegeben, auch mal gelernt, so Touren zum Beispiel bei Fremden auch mal gezeigt, so ein bisschen hier von unserer Umgebung alles.
0: Okay, das war ein sehr cooles Interview. Danke dir.
2: Das war unser Jugendreporter Jakob während der Hofpause des Herder-Gymnasiums im Interview mit Maximilian Kurz, einem Kandidaten fürs Schülersprecheramt 2026. Jakob hat aber nicht nur kandidierend interviewt, sondern auch unter seinen Mitschülern Meinungen eingeholt.
0: Und was denkt ihr, könnten die Schülersprecher oder Schülersprecherinnen verändern?
3: Ich finde, sie könnten bei den Toiletten verhindern, dass so viele Schüler Müll einfach rumwerfen und an die Wände kritzeln.
0: Ja, das sieht man ja auch ganz oft. Wie ist das denn so auf der Mädchentoilette? Ist das da auch ganz oft?
4: Ja. Also es ist oft so, aber es ist halt meiner Meinung nach nicht so deep.
0: Was denkt ihr denn, könnten die Schülersprecher noch so auf dem Pausenhof verändern?
5: Dass manchmal nicht so die Schüler den Müll auf den Boden werfen und dass die den dann in den Müll werfen.
0: Denkt ihr, es sollte strengere Konsequenzen dazu geben, wenn man das tut?

0: würde es gar nicht schlimm finden, wenn es Handyverbot gibt, weil man muss ja nicht immer auf den Pausen sitzen und da am Handy spielen.
1: Also ich würde es ein bisschen schlimm finden, weil man kann ja auch manchmal so 5 Minuten so an Handy hängen und so.
2: Was würdet ihr denn für Konsequenzen machen?
0: Also ich würde die Handys einziehen, also wenn man sie im Unterricht rausnimmt. Auf dem Pausenhof würde ich einfach, würde ich als Lehrer dahin gehen und sagen, dass sie die Handys wegpacken sollen.
2: Okay, das war ein sehr schönes Interview mit euch dreien. Tschüss!
3: Das Projekt Deine Stimme hat in den ersten 5 Schulwochen Kinder und Jugendliche an der Regelschule Lessing und am Herder Gymnasium Nordhausen während der Schülersprecherwahl 2026 begleitet. Was diesem Pilotprojekt auf jeden Fall gelungen ist, ist, dass eine deutlich stärkere Aufmerksamkeit auf den ganzen Prozess gelegt wurde. Bei Nachfragen haben die Kandidierenden gesagt, dass es eine tolle Erfahrung war, dass sie sich ernst genommen fühlten und dass sie viel gelernt haben. Fragt man bei den wählenden Schülern und Schülerinnen, erhält man sehr oft die Antwort, dass sie endlich einen echten Eindruck von den Schülern und Schülerinnen haben, die das Amt des Schülersprechers ausfüllen möchten. Viel besser, als nur mit Steckbriefen zu arbeiten. Die persönliche Begegnung, das direkte Fragen am Wahlstand und die Präsenz der Kandidierenden ist ein echter Pluspunkt für alle Beteiligten gewesen. Dank der Förderung im Rahmen des Bundesprogramms Demokratie leben durch das Bundesministerium für Bildung, Familie, Senioren, Frauen und Jugend sowie des Thüringer Landesprogramms für Demokratie, Toleranz und Weltoffenheit DenkBund, des Thüringer Ministeriums für Soziales, Gesundheit, Arbeit und Familie und die mega tolle Unterstützung der Schulleitungen, Lehrkräfte und der Schulsozialarbeit ist hier ein echter Schritt zu demokratischer Beteiligung bei Kindern und Jugendlichen gelungen. Radio Enno gratuliert allen Teilnehmenden zu ihrem Mut, ihrem Engagement und ihrer kreativen Lust, an diesem Prozess teilzuhaben. Am Ende wurde im Herder-Gymnasium Maximilian Kurz aus der 10. Klasse, den wir gerade gehört haben, zum Schulsprecher gewählt. Seine Stellvertreterin ist Luise Heber. Zum erweiterten Kreis der Schülervertretung gehören außerdem Lena Frodel und Jakob Kindervater. Herzlichen Glückwunsch an euch. Ihr habt das super gemacht und das in euch gesetzte Vertrauen werdet ihr sicher nicht enttäuschen. Wir bleiben auch nach der Wahl noch nah an den Schülervertretungen dran und werden hoffentlich regelmäßig über die Entwicklung berichten können. Super klasse fand ich persönlich auch das Herangehen an der Regelschule Lessing. Dort wurde Finja Rüdiger aus der 9. Klasse zur Schulsprecherin gewählt und Tom Weißleder darf, wie im letzten Jahr, die Stellvertretung übernehmen. Aber auch Franka Henning, Leon Weimer und Mai Kuschke sind nun nicht abgeschrieben. In einem weiter bestehenden Gremium werden alle 5 Kandidaten und Kandidatinnen die nächsten 2 Jahre gemeinsam an der Zukunft ihrer Schule weiterarbeiten. So gab es hier niemanden, der nach dem Wahlkampf als Verlierer vom Platz ging. Und da sie die letzten 5 Wochen zusammen gedacht, geredet und sich gezeigt haben, ist es ein tolles Zeichen für Gemeinschaft und Demokratie. Was Finja Rüdiger als frischgebackene Schülersprecherin sagt, das hören Sie nach ein wenig Musik im Interview mit der Redaktionsgruppe Lessing im Rahmen der Festwoche zum 50-jährigen Bestehen der Regelschule in Nordhausen.

0: Während des Festaktes zum 50. Jubiläum der Regelschule Lessing hat unsere Redaktionsgruppe ein kleines Interview mit der taufrischen Schülersprecherin Finja Rüdiger gemacht.
1: Hallo, ich bin Leon von der Redaktionsgruppe Lessing. Wer bist du?
2: Ich bin Finja Rüdiger und bin letztens Schülersprecherin geworden und besuche die 9. Klasse.
1: Okay, was möchtest du hier verändern?
2: Ich möchte verändern, dass wir mehr Sitzplätze auf dem Pausenhof haben und vielleicht auch Automaten, also sowas wie Snackautomaten genau.
1: Okay, das klingt gut. Warum möchtest du was verändern?
2: Ich möchte das verändern, weil ich finde, wir haben zu wenig Sitzplätze auf dem Pausenhof und dadurch streitet man sich auch. Und die Automaten vielleicht für Leute, die ihr Essen zu Hause vergessen haben und generell einfach mal Hunger haben in den Pausen.
1: Okay. Warum hast du dich aufgestellt?
2: Weil ich finde, die Schule könnte Veränderungen gebrauchen, wie zum Beispiel Sitzplätze. Und ich denke, ich bin gut geeignet für sowas.
1: Okay, das klingt gut. Vielen Dank für deine Zeit und viel Erfolg noch.
0: Liebe Hörer und Hörerinnen, die letzte Sendestunde ist nur ein winziger Einblick in die Wochen des Schülersprecherwahlkampfs an der Regelschule Lessing und dem Herder-Gymnasium gewesen. Für mich als Projektleiterin war es eine intensive, lehrreiche und sehr beglückende Zeit, die Kids in ihrem Engagement zu erleben, in ihrem Alltagsraum Schule wahrzunehmen und als Erwachsene ernsthaft und mit Respekt zu unterstützen. Das ist wirklich unbezahlbar. Trotzdem zum Schluss nochmal das Dankeschön für die finanzielle Hilfe bei der Materialbeschaffung ans Bundesprogramm Demokratie leben natürlich und an das Thüringer Landesprogramm Denk Bund. Radio Enno wird weiterhin an den Jugendlichen dranbleiben, sie auf ihrem Weg zu mehr Beteiligung begleiten und weiterhin dafür werben, auch den jüngsten Teilen unserer Gesellschaft ein wenig mehr Gehör zu schenken. Erst recht als kinderfreundliche Kommune. Das war eine Sendestunde von Auguste Sandner.

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Hallo aus dem Studio 1 hier bei Radio Endo, sagt euch euer Axel. Ich begrüße alle Hörer zur neuen Sendung Axel Superhits. Wir mit einigen Informationen und Rückblicken in die 70er und 80er Jahren. Die Musik aus dieser Zeit soll natürlich auch mit dabei sein. Alles Oldies, die unter den Top 10 der damaligen Charts waren. Für die kommende Stunde wünsche ich natürlich allen viel Spaß und Vergnügen. Und am Ende der Sendung sage ich euch meine E-Mail-Adresse für eure Musikwünsche. Bitte legt schon mal den Stift bereit. Jetzt geht's aber los mit Musik, mit CCR, Proud Mary aus dem Jahr 1986, danach Sweet mit Action aus dem Jahr 1975 und als drittes Smokey mit San Francisco Bay aus dem Jahr 1979.

unbemannte sowjetische Raumsonde Luna 17 landete am 17. November 1970 auf dem Mond. Sie war die erste Sonde, die ein Roboterfahrzeug mit sich führte. Lunokhod 1 wurde von der Erde aus gesteuert und war mit Fernsehkameras und Sonnenbatterien ausgestattet. Das Fahrzeug legte in 11 Mondtagen eine Strecke von 10,5 Kilometern zurück und übermittelte dabei Dateien von Gesteinsuntersuchungen und Fernsehbildern zur Bodenstation. Insgesamt funkten die vier Kameras über 20.000 Bilder und 200 Panoramen zur Erde. 1973 wurde diese Leistung von Lunokhod 2 wiederholt. Die Luna-Mission der UdSSR begann im Jahr 1959. Luna 1 war damals das erste Objekt, das das Erdgravitationsfeld verließ. So, mit Musik aus den 70ern geht's auch weiter. Zuerst aber mit Chiquitita aus dem Jahr 1979, danach Gary Glitter mit I Love You Love aus dem Jahr 1973 und als letztes rechter Klassiker Wonderland mit Moskau aus dem Jahr 1968.

Wir gehen in das Jahr 1975. Erstes Kupplungsmanöver im All. Am 17. Juli 1975 trafen sich als Symbol der Völkerverständigung die sowjetische Sojus 19 und das US-amerikanische Raumschiff Apollo 18 rund 225 Kilometer über der Erde im Weltall. Das erste Rendezvous der beiden Mannschaften dauerte mehr als 40 Stunden und wurde mit der Überreichung der Flagge der Vereinten Nationen und einem gemeinsamen Essen gefeiert. Nach der ersten Ankupplung trennten sich die Raumfahrzeuge kurzzeitig und führten dann ein weiteres Andockmanöver durch. Während Soyuz am 21. Juli zur Erde zurückkehrte, blieb Apollo noch einige Tage länger im All. Die Initiative für die Mission war von 1972 zwischen dem sowjetischen Ministerpräsidenten Kosygin und dem US-amerikanischen Präsidenten Nixon unterzeichneten Abkommen zur Zusammenarbeit bei der Erforschung des Weltraums ausgegangen. So, mit Musik geht's weiter und als erstes die Bay City Rollers mit I Only Wanna Be With You aus dem Jahr 1975, danach Jess Rotale mit The Whistler aus dem Jahr 1976 und das letzte in diesem Bunde Slade mit Squeeze Me, Please Me aus dem Jahr 1973. Viel Spaß damit!

Die Purple, mit diesem Namen verbinden sich für die wahren Fans dieser Heavy Metal Gruppe Songs, die für die Ewigkeit geschrieben wurden. Der kometenhafte Aufstieg aus dem Nichts begann im Februar 1968. Die Gründungsmitglieder waren John Lord, Orgel, Richie Blackmore, Gitarre, Ian Price, Bass, Schlagzeug, Rod Evans, Gesang und Nick Simper, Bass, Hit auf Hit. Mit dem Album Shadows of Deep Purple aus der ausgekoppelten Single Hush bekamen Musikfans in aller Welt einen ersten Eindruck dessen, was über Jahrzehnte hinweg als der wahrhafte Hardrock gelten sollte. Die Verschmelzung von Rock und Klassik sahen viele Fans der harten Klänge bereits das Ende der Rockband. Doch Deep Purple holte bereits zum Gegenbeweis aus, was sich in den Alben Deep Purple in Rock und dem Doppelalbum Made in Japan eindrucksvoll niederschlug. Mit dem Album Made in Japan aus dem Jahre 1972 zeigt die Band ihre Überlegenheit als Liveband. Nur auf diesem Album ist die Originallänge von Space Trucking zu hören. Ganze 19 Minuten und 23 Sekunden lang zeigt die Purple die komplette Bandbreite der wahren Meister. Von 1973 bis 1976 war David Coverdale die Stimme von die Purple. Mit dem Rückzug von John Lord aus der Band im Jahr 2004 verlor die Band ihre wichtigste Institution. Doch die Purple lebt weiter. Inzwischen gibt es unzählige wunderbare Abmischungen auf CD. Und ein Titel hören wir davon jetzt, und das ist Deep Purple mit Fools aus dem Jahr 1971, und anschließend geht es dann weiter mit den Beatles mit Ticket to Ride aus dem Jahr 1965. Viel Spaß mit dem Schmankerl Deep Purple und Fools.

Ja, mit der nächsten Nachricht gehe ich sogar in die 60er Jahre. Am 15. Februar 1961 kam über Europa es zu einer nahezu vollständigen Verdunklung der Sonne. In Frankreich und Norditalien war eine totale Sonnenfinsternis zu beobachten. In anderen Teilen Europas erreichte die partielle Phase je nach geografischer Lage 80-98%. Bei dem seltenen Phänomen der Sonnenfinsternis unterscheidet man zwischen einer partiellen und einer totalen Sonnenfinsternis. Die Bedeckung der Sonnenscheibe durch den Mond. Sie tritt ein, wenn Sonne, Erde und Mond genau oder annähernd auf einer Gerade liegen. Bei einer Sonnenfinsternis tritt der Mond zwischen Erde und Sonne. Da der scheinbare Durchmesser des Mondes ungefähr der Sonne entspricht, kann bei günstiger Konstellation die Sonne für den Beobachter verdeckt. Mit Musik aus den 60ern geht's weiter, richtige Schmanke, nämlich als erstes Simon und Garfunkel mit The Boxer aus dem Jahr 1969 und danach die Searchers mit Sweet for My Sweet aus dem Jahr 1963.

Schon sind wir am Ende der Sendung mit Axis Superhits angekommen. Ich hoffe, es hat allen Hörern gefallen. Wenn ja, würde ich mich freuen, wenn ihr das nächste Mal wieder einschaltet. Wann kann man Axis Superhits hören? Ja, jeden Montag von 14 bis 15 Uhr, freitags und sonntags von 16 bis 17 Uhr. Und das nur hier bei Radio Enno auf UKW 100,4 MHz, Kabelnetz 103,1 MHz und im Internet auf www.radio-enno.de. Und nichts vergessen, jeden Dienstag live aus Studio 1 Access Wunschbox, die Hörergruß- und Wunschsendung. Dort erfülle ich eure Musikwünsche von Oldies, Volksmusik bis aktuelle Charts. Jegliche Musikwünsche könnt ihr richten an mich per Mail und meine Mailadresse lautet axe-wunschbox@web.de oder besucht mich mal auf meiner Seite www.axe-wunschbox.de. Für heute möchte ich mich verabschieden. Ich bedanke mich nochmal für euer Einschalten. Bleibt schön gesund und munter. Bis zum nächsten Mal wieder mit eurem Axe. Tschüss, macht's gut.

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3: Am Mikrofon begrüßt sie Lilly Firma mit der Frage, warum sind unsere Simson S51 eigentlich so beliebt in Südharz und Osten? Es ist ein Sound, der im Südharz Erinnerungen weckt. Ein helles, rhythmisches, gefolgt von einer feinen, blau-weißen Zweitakterwolke, die nach Benzin und Freiheit riecht. Wer auf den Straßen zwischen Nordhausen, Sangerhausen und Stolberg unterwegs ist, begegnet ihr unweigerlich. Der Simson S51. Eigentlich ist dieses Moped ein Relikt aus einer anderen Zeit. 1980 lief das erste Modell im VEB Fahrzeug- und Jagdwaffenwerk in Suhl vom Band. Vor über 30 Jahren wurde die Produktion eingestellt. Und trotzdem ist die S51 heute im Südharz lebendiger, begehrter und teurer als je zuvor. Warum ist dieses kleine Moped bei uns ein absolut unschlagbarer Kult? Der erste Grund ist rein praktischer Natur und hat viel mit unserer Landschaft zu tun. Der Südharz ist geprägt von weiten Landschaften, knackigen Steigungen und tiefen Tälern. Wer hier mit einem modernen, legalen 50-Kubik-Roller unterwegs ist, kommt schnell an seine Grenzen. Diese Plastikroller sind elektronisch auf 45 Kilometer pro Stunde gedrosselt. Am Berg bricht ihre Automatik oft völlig ein. Man wird mit dem Tempo 30 zum gefährlichen Hindernis für den Berufsverkehr und die LKWs. Nicht so die Simson. Und hier kommt das berühmte 60-Kilometer-Privileg ins Spiel. Hinter diesem Privileg steckt deutsche Rechtsgeschichte. Im Einigungsvertrag von 1990 wurde eine Ausnahmeregelung verankert. Alle Simson-Kleinkrafträder, die bis zum 28. Februar 1992 im Osten zugelassen wurden, dürfen ganz legal 60 Kilometer pro Stunde fahren. Und das Beste, man braucht dafür keinen teuren Motorradführerschein. Es reicht der ganz normale Autoführerschein oder die Klasse AM ab 15 Jahren. Dazu kommt die Technik. Die S51 besitzt ein mechanisches Vierganggetriebe. Wer den Kiffhäuser oder die Serpentinen im Südharz hochjagt, schaltet einfach manuell einen Gang runter, hält den Motor auf Drehzahl und zieht geschmeidig an den modernen Rollern vorbei. Im fließenden Verkehr der Landstraße schwimmt man mit echten 60 bis 65 Sachen problemlos mit. Das ist ein Sicherheitsplus, das kein moderner Roller bieten kann. Aber es ist nicht nur die Geschwindigkeit. Es ist die geniale, fast unverwüstliche Konstruktion. Die S51 wurde in der DDR als Gebrauchsgegenstand für die Ewigkeit gebaut. Keine komplizierte Elektronik, kein Bordcomputer, kein Schnickschnack. Wenn heute etwas kaputt geht, fährt man nicht einfach in eine teure Vertragswerkstatt. Man greift in der eigenen Garage zum Werkzeugkasten. Das Moped ist so logisch aufgebaut, dass Jugendliche hier im Südharz das Schrauben von ihren Vätern und Großvätern lernen. Und die Wirtschaft rund um den Kulturboom, weil die Nachfrage so riesig ist, gibt es bis heute Firmen, die jedes einzelne Ersatzteil der S51 originalgetreu nachproduzieren. Man kann sich theoretisch aus fabrikneuen Ersatzteilen eine komplette Simson im Internet zusammenbestellen. Das hat allerdings seinen Preis. Denn wenn die fahrbereite S51 vor 15 Jahren noch ein paar hundert Euro kostete, blättert man heute für ein top restauriertes Modell locker 3.000 bis 4.000 Euro hin. Die Simson ist in Südharz zu einer echten krisensicheren Wertanlage auf zwei Rädern geworden. Am Ende ist die Simson S51 im Südharz aber vor allem eins. Ein Stück Heimat und Identität. Sie verbindet Generationen. Sie gibt den 15-Jährigen auf dem Dorf die lang ersehnte Unabhängigkeit, um zum Kumpel oder zur Ausbildung in die nächste Stadt zu fahren. Und sie zaubert den älteren Generationen ein Lächeln ins Gesicht, wenn die Zweitakterwolke vorbeizieht. Die Simson ist im Südharz längst kein altes Moped mehr. Sie ist ein Lebensgefühl auf zwei Rädern, das die Wende überlebt hat und garantiert noch jahrzehntelang weiter knattern wird.
1: Hello.

0: Die Einführung in allerletzter Minute. Jules Massenet, Werther. Lyrisches Drama in 4 Akten. Dichtung von Édouard Blot, Paul Millet und Georges Hartmann. Nach Die Leiden des jungen Werther von Johann Wolfgang von Goethe. In französischer Sprache mit deutschen Übertiteln. Premiere am Theater Nordhausen am 25. September 2026. Eine Stückeinführung von Juliane Hirschmann, Dramaturgin am TN Loos. Manchmal ist die Liebe aussichtslos, schmerzhaft. Manch einer zerbricht sogar daran. Schon viele Geschichten wurden dazu erzählt. Eine von ihnen ist die von Charlotte und Werther in Jules Massenets Oper Werther. Sie handelt von einer Liebe, die keine Zukunft hat. Von einem Mann, der seinem Herzen folgt und daran zugrunde geht. Und von einer Frau, die ihrem Herzen nicht folgen kann und daran ebenfalls zerbricht. Grundlage für diese Oper ist der Briefroman »Die Leiden des jungen Werther« von Johann Wolfgang von Goethe. Diesen Roman kennt vermutlich fast jeder, wenigstens dem Titel nach. Erstmals erschienen im Jahre 1774 zur Leipziger Buchmesse, verbreitete er sich wie ein Lauffeuer und wurde zum ersten Bestseller der deutschen Literatur. Eine ganze Generation fühlte sich damals von Werther verstanden, von seiner Empfindsamkeit, seiner Leidenschaft, seinem Aufbegehren gegen eine Welt, in der Vernunft und gesellschaftliche Regeln mehr zählten als die eigenen Gefühle. Mehr als 100 Jahre später, in den 1880er Jahren, machte der französische Komponist Jules Massenet daraus eine Oper. Und aus Werthers Briefen wurde ein intensives, hochemotionales Seelendrama, das bis heute fasziniert. Im Mittelpunkt Werther und Charlotte. Er verliebt sich in sie, sie liebt ihn ebenfalls. Aber Charlotte hat ihrer sterbenden Mutter versprochen, einen anderen zu heiraten, Albert. Und so nimmt die Tragödie ihren Lauf. Charlotte versucht, ihre Gefühle zu verdrängen und ihrer Pflicht nachzugehen, gerät dabei aber immer mehr in eine innere Not. Werther kann nicht loslassen und verstrickt sich tiefer und tiefer in die unmögliche Liebe, bis es schließlich zum Schlimmsten kommt. Werther nimmt sich selbst das Leben. Charlotte bleibt als gebrochene Frau zurück. Die ganze emotionale Wucht dieser tragischen Geschichte hat Jules Massenet in seiner Oper in Töne gefasst. Seine Musik ist leidenschaftlich, klangintensiv und einfach überwältigend. Für Regisseur Matthias Kitter stehen in diesem Drama der Emotionen die Wahrhaftigkeit der Gefühle an vorderer Stelle. Sein Fokus liegt auf jeder einzelnen Figur, auf den starken, intimen Momenten. In Verbindung mit der Intensität der Musik, dem Bühnenbild und den Kostümen von Birte Wahlbaum sowie Videoprojektionen von Maria-Lena Groschop entstehen höchst eindrückliche Bilder. Das Bühnenbild kombiniert einen inneren und einen äußeren Raum. Steht der große Bühnenraum mit seinen handschriftlichen Zitaten aus dem Goethe-Roman für die Seelenlandschaften der Protagonisten, so etabliert der darin integrierte, fahrbare Kasten die Enge und auch Trostlosigkeit der bürgerlichen Welt. Matthias Kitter verlegt die Geschichte in das Jahr 1913, in eine autoritäre, vom Protestantismus geprägte Gesellschaft kurz vor dem Ersten Weltkrieg. In eine Welt, in der Gehorsam und gesellschaftliche Erwartungen über dem persönlichen Glück stehen. Zu welch einer Tragödie das führen kann, zeigt seine Inszenierung. Die Partien sind ausschließlich mit Sängerinnen und Sängern des TN Loos besetzt. Mit Kyung Hang Seo in der Titelrolle, Rina Hirayama als Charlotte und Florian Tavitsch als ihr Ehemann Albert, Yuval Oren in der Rolle von Charlottes Schwester Sophie und schließlich Thomas Kohl als strenger Vater von Charlotte und Sophie sowie Statisterie. Eine tragende Rolle hat auch der Kinderchor des Theaters Nordhausen. Natürlich spielt das Loh-Orchester Sondershausen. Die musikalische Leitung liegt mit Jakob Przebyszyn in den Händen eines Gastes, zuletzt Gewinner renommierter Dirigierwettbewerbe. Die Oper Werther ist eine bewegende Geschichte über die Liebe, über Verstrickungen, die nicht aufzulösen sind und über Gefühle, die stärker sind als jede Vernunft. Zu erleben ab dem 25. September am Theater Nordhausen. Die Einführung in allerletzter Minute.
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die Ramones, Greetin' Family. Und damit begrüße ich euch zur neuen Crossroads Radio Show im Wartburg Radio 96.5. Mein Name ist Mario Hoffmann. Ich freue mich auch über die Hörer bei Radio Enno und Radio SRB. Schön, dass ihr dabei seid. Greetin' Family ist nicht nur der Name des Songs, den ihr eben gehört habt, sondern auch der Name der Punkrock Supergroup, die am 30. August auf dem Hollywood Forever Cemetery das 50-jährige Jubiläum des Ramones-Debüts gefeiert hat. Auf der Bühne Billy Joe Armstrong von Green Day, Tim Armstrong von Rancid, außerdem Travis Barker von Blink-182 und original, naja, fast original Ramones-Mitglied CJ Ramone, der die letzten Jahre der Band am Bass gespielt hat. Der Song selbst vom letzten Studioalbum der Ramones, Adios Amigos. Und jetzt geht's gleich weiter mit einem Song von CJs Soloalbum Last Chance to Dance, Understand Me. Und danach gibt's The Offspring mit einem brandneuen Ramones-Cover, I Wanna Be Sedated. Und jetzt darf ich auch gar nicht so viel quatschen. Heute gibt's so viele Songs in der Sendung wie noch nie zuvor. Mal sehen, wie viel ich schaffe. Also, hey ho, let's go!

Schöne Version von The Offspring, oder? I Wanna Be Sedated. Und heute gibt's natürlich in dieser Sendung Songs von allen Mitgliedern dieser Supergroup. Natürlich von Green Day, natürlich von Blink-182, CJ Ramone Solo haben wir gerade eben schon gehört. Und Rancid ist auch dabei, die gibt's jetzt gleich. Die haben ja Mitte der 90er eine neue Ska-Punk-Welle ausgelöst. Die dritte insgesamt, wenn man so nachliest. Und ihr Video zu Time Bomb, das lief auf MTV rauf und runter. Deswegen soll es hier auch nicht fehlen. Und im Anschluss gibt's Basket Case.

Eine kleine Anmerkung nochmal zum Konzert der Supergroup. Da gab es ja gleich im Prinzip im Anschluss auf YouTube Videos und da sieht man Tim Armstrong und man hat so irgendwie das Gefühl, dass die Gitarre ihn festhält und nicht er die Gitarre. Auf jeden Fall macht er so optisch nur das Nötigste, so ein bisschen wie Keith Richards, der im Prinzip auch Ronnie Wood Gitarre spielen lässt. Aber gesanglich ist er natürlich eine Macht bei diesem Konzert gewesen, hat sich mit Billy Joe Armstrong abgelöst und CJ Ramone hat natürlich auch den ein oder anderen Song gesungen. Sei's drum, weiter geht's jetzt nach Good Old Germany und ich hab die Toten Hosen für euch, die Ärzte und die abstürzenden Brieftauben. Ein bisschen deutscher Punk muss ja auch dabei sein. Ältere Songs, ich bin ja eh so eher Fraktion Tote Hosen, deshalb Liebesspieler, aber auch einen älteren Song der Ärzte, Radio brennt und die abstürzenden Brieftauben mit das Grauen kehrt zurück, fällt eher so unter die Abteilung Fun-Punk. Naja, Spaß macht sicherlich alles drei und deswegen gibt's das jetzt für euch. Und hier sind die Toten Hosen, die Ärzte und die abstürzenden Brieftauben.

Natürlich gibt es beim Punkrock auch jede Menge ernste Themen. Das war eins davon, Second Skin von The Gids. Ein Song, in dem es um die metaphorische zweite Haut geht, die man sich zulegt als Panzer gegen die emotionalen Grausamkeiten dieser Welt, der Umwelt. Und jetzt weiß ich gar nicht, wie ich eine halbwegs vernünftige Überleitung zu den Ramones wieder finden soll. Nicht, dass die nicht genug Probleme hatten, aber das meine ich jetzt gar nicht. Ich möchte gerne Rockaway Beach spielen, ein echter Klassiker, aber eben auch ein Gute-Laune-Song. Und das mache ich jetzt auch einfach. Und danach gibt's Dogwood aus den USA und ihr Song Old Friends. Da geht's ums Altern und um das Zurückblicken auf gemeinsam verbrachte Jugendjahre. Und bevor jetzt hier einer das Taschentuch rausholen muss und sentimental wird, spiele ich für euch Musik. Hier sind die Ramones und Rockaway Beach. What?

Als die Ramones im Juli 1976 das erste Mal in England auftauchten, da gab es zwar die Sex Pistols schon, aber die waren mehr so eine mit angezogener Handbremse rumdümpelnde Garagenrockband, wenn ich es mal vorsichtig ausdrücken will. Und nach diesem Abend, an dem die Ramones in London spielten, da hatten alle UK-Punk-Bands irgendwie bar BPM mehr im Koffer. Also wie gesagt, das gilt nicht nur für die Sex Pistols, das gilt für die ganze Szene. Dass diese aber doch noch zu was gebracht haben, das wissen wir natürlich. Und deswegen gibt es jetzt für euch The Clash, I Fought the Law und die eben angesprochenen Sex Pistols mit Anarchy in the UK. Und die Zartbeseiteten unter euch, die stecken sich jetzt ob der ganzen bösen Worte einfach mal die Finger in die Ohren.

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vom 23. April 1976. Ganze 29 Minuten und 4 Sekunden lang und echte Klassiker für die Ewigkeit. Blitzkrieg Pop spiele ich immer mal für euch und deswegen kriegt heute Judy is a Punk seinen Platz in der Show, geschrieben von Joey Ramone und ganze 1 Minute und 30 Sekunden lang.

Jetzt war aber wirklich fast alles dabei. Das waren die Distillers und I Am a Revenant. Und danach noch Blink 182 von Travis Barker und The Rock Show. Damit ist die Supergroup komplett, zumindest Songs ihrer jeweiligen Hauptprojekte. Und natürlich gibt's noch ein Stückchen Musik für euch auf den Weg. Und mit dem sind's tatsächlich dann heute 20 Songs geworden. So viel hatte ich noch nie bei Crossroads. Aber naja, Punkrock macht halt jetzt nicht so viele 10-Minuten-Hymnen, oder? Also jetzt für euch zum Abschluss der heutigen Sendung und damit bedanke ich mich bei euch. Das war die Crossroads Radio Show. Mein Name ist Mario Hoffmann. Es gibt jetzt noch Pennywise und Bro Him. Und wir hören uns in 14 Tagen. Bis dahin, bleibt tapfer.

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goes by. Genau so sieht's aus, liebe Freunde. So schnell kann eine Woche vergehen. Seid ehrlich, ihr habt die Kramkiste vermisst, oder? Aber nun ist ja das Warten vorbei und damit recht herzlich willkommen zur Kramkiste am Freitagabend der 1195. Ausgabe unserer Reise durch die unendlichen Weiten des Rock- und Pop-Universums hier auf Kramkiste FM, dem kleinsten Internetradio der Welt. Und natürlich grüße ich auch heute wieder alle Hörer der angeschlossenen UKW-Stationen in Nordhausen, in Jena und überall sonst auf der Welt. Der Frank sagt Hallo, schön, dass ihr da seid. Wir sind im 28. Jahr dieser kleinen Sendung. Wusstet ihr, dass ein Jahr 31.536.000 Sekunden hat? Und 28 Jahre, das sind 883.008.000 Sekunden. Was für eine Zahl. Viele von uns sind Jahr für Jahr, Sekunde für Sekunde immer wieder auf der Suche nach dem ultimativen Kick Geschwindigkeit. Alles wird immer schneller. Demnächst reisen wir mit einer Brille auf dem Kopf in Sekundenschnelle zu jedem beliebigen Ort auf der Welt. Wir werden nichts mehr berühren, schmecken, riechen. Alles wird sich auflösen, bis es nur noch Einsen oder Nullen gibt, wie die Pessimisten glauben. Und die Träumer, was sagen die? Dass es nur noch eins gibt, das uns retten kann, das Unwirklichste überhaupt, die Liebe. Wer immer von euch sie noch nicht gefunden oder sie verloren hat, sollte in jeder einzelnen Sekunde, die ihm das Leben schenkt, danach suchen. Und zur Unterstützung ist auch die heutige Kramkiste gefüllt mit Songs über dieses unwirkliche Ding, die Liebe. Ich habe lange nachgedacht und glaubt mir, etwas Besseres finden wir nicht auf dieser Welt. Love Songs in der Rock- und Popmusik, die Zahl ist Legion, mehr jedenfalls als unsere Kramkistenstunde Sekunden hat. Lasst uns also auf die Suche gehen nach dem ultimativen Love Song schon wieder mal, denn es herrschen die besten Voraussetzungen für einen romantischen Radioabend. Erstens, ihr habt eingeschaltet, das ist gut. Zweitens, der kalifornische Rotwein steht bereit. Und drittens, es herrschen einigermaßen angenehme Temperaturen. Ein richtig schöner Frühherbstabend. Also, auf mit der Kiste. Es geht in dieser Stunde nur um das eine schon wieder mal.

Beim Thema Love Songs auf The Cure verzichten? Unmöglich. Und warum nicht einfach den offensichtlichsten nehmen? Love Song klingt so ehrlich und traurig. Und obwohl es eine ganz direkte Liebeserklärung ist, so klingt es doch nach Trennung, Schmerz und versagter Liebe. Das Unglück gehört zum Glück wie der Tod zum Leben. Und Robert Smith wusste schon immer, wie man diesen quälenden Umstand möglichst gefühlvoll ausdrucken kann. The Cure 1989, Disintegration, hieß das Album, unser erster Love-Song und viele werden folgen. Eine ganze Kramkiste randvoll mit Liebesliedern. Das ist schon alles, was ich mir für heute vorgenommen habe und ich glaube, das ist trotzdem eine ganze Menge. Gibt es ein berühmtestes Liebeslied? Ich weiß es nicht, aber der folgende Song gehört auf jeden Fall zu den ganz großen. Joe Cocker lebte die Musik wie kaum ein anderer. Generationen von Musikern, ob jung oder alt, verehren ihn seine raue Stimme, die allen Schmerz der Welt hörbar zu machen schien, begeistert bis heute viele Menschen. In seinem Leben ging es immer bergauf und bergab. Am Ende hatte er seinen Frieden gemacht und er hat eines der schönsten Liebeslieder gesungen, 1974 auf I Can Stand a Little Rain veröffentlicht und Billy Preston hat's geschrieben, You Are So Beautiful.

Eigentlich ist Percy mit sich und der Welt zufrieden. Außer gelegentlichen Anfällen von Liebeskummer geht es ihm gut. Er führt ein solides Leben und hat einen krisensicheren Job. Der 26-Jährige ist Krankenpfleger im Corbett County Hospital von Sheffield, Alabama. Die Patienten dort mögen ihn und sein Engagement, das weit über die normale pflegerische Tätigkeit hinausgeht. Auch an seinen freien Wochenenden und im Urlaub tourt Percy mit seiner Esquire-Combo durchs Land. Für Percy ist die Musik ein reines Hobby. Doch einer seiner ehemaligen Patienten sieht eines dieser Konzerte. Er berichtet einem Freund, dem DJ und Produzenten Quinn Ivy, von dem singenden Krankenpfleger. Produzent Ivy hört sich Percys rauchige Soulstimme an und beschließt, dem Hobbymusiker eine Chance zu geben. Percy, der mal wieder Liebeskummer hat, greift zu. Schließlich hat er nichts zu verlieren. Wenn es mit der Karriere im großen Showbiz nicht klappt, singt er eben wieder für seine Patienten. Doch bereits nach dem ersten eingespielten Song ist schnell klar, dass Percy Sledge nie wieder Bad Fun lehren muss. Der Song wird ein Megaseller, Percys größter Hit überhaupt. When a man loves a woman.

von den abertausenden grandiosen musikalischen Liebesbekundungen, die in den letzten 100 Jahren in irgendeiner Form festgehalten wurden, gibt es eine, die Paul McCartney klar für die allerbeste hält. Immer wieder hat der Brite, immerhin selbst Autor von nicht wenigen Klassikern dieser Art, in Interviews betont, dass God Only Knows von den Beach Boys sein Lieblingssong ist. Tatsächlich ist die emotionale Kraft dieses Stücks dermaßen überwältigend, dass der Ex-Beatle, als er es zusammen mit Beach Boy Brian Wilson live präsentieren wollte, seine Gefühle nicht länger kontrollieren konnte. Beim Soundcheck bin ich dann zusammengebrochen. Es war einfach zu viel für mich, da zu stehen und diesen Song, der mir so sehr den Kopf verdreht hat, zu singen. Und das auch noch an der Seite von Brian.

Aus irgendeinem Grund scheinen Popsongs das perfekte Format zu sein, um darin die Kraft und die ganze Herrlichkeit der Liebe zu artikulieren. Das kann mal spielerisch klingen, wie bei The Cure's Friday I'm in Love, oder richtig heroisch. Man denke an Heroes von David Bowie zum Beispiel aus dem Jahre 1977. Umwerfend schön ist auch die schlichte Formel You and I, die Stevie Wonder auf seiner bahnbrechenden LP Talking Book aufgestellt und besungen hat. Manchmal geht es auch schlicht darum, diesen Rausch einzufangen, dieses erste Glück des Verliebtseins. Otis Reddings euphorisierte Interpretation des Temptations-Hits My Girl ist so ein Beispiel, weil seine Stimme dieses Glücksgefühl wirklich greifbar macht. Er kann einfach nicht anders. Er muss der ganzen Welt mitteilen, wie unfassbar gut sich das anfühlt. My Girl, Otis Redding.

Es gibt unzählige Liebesbekundungsklassiker, die zum Teil vollkommen anders klingen, aber doch dasselbe sagen wollen. Die Wege der Liebe sind mannigfach und nicht selten verworren, aber zum Glück sorgen sie damit regelmäßig für neue Hits, wie zum Beispiel der folgende Song, der von George Harrison während der Aufnahmen zum Weißen Album geschrieben wurde. In seiner Biografie I, Me, Mine erinnert er sich an die Entstehung. Komponiert habe ich Something am Piano. Ich hatte gerade eine Pause, weil Paul mit einigen Overdubbings beschäftigt war. Das Studio war leer und ich fing einfach an zu komponieren. Das ist schon alles, was es zur Entstehung zu berichten gibt. Vielleicht ist noch erwähnenswert, dass ich mit dem Mittelteil etwas länger beschäftigt war. Zitat Ende. Kein weiterer Satz darüber, ob er den Song sofort Paul vorgespielt hat oder große Begeisterung für ihn empfand. Nach getaner Arbeit fuhr George Harrison nach Hause. Auch seine damalige Frau Patty Boyd erinnert sich an diesen Tag, als George mit seinem gerade geschaffenen Song nach Hause kam. Ganz sachlich sagte George nur, dass er Something für mich geschrieben hat. Und von dem Song gibt es mehr als 150 Coverversionen, die alle eine Liebeserklärung sind. Es gibt sogar eine von James Brown, die an mich stammt, von George Harrison. Er hat mir sie in der Küche vorgespielt. In der Tat war unsere Beziehung zu diesem Zeitpunkt in Gefahr. Zitat Ende. Patty Boyd war es, die George Harrison mit dem Maharishi Mahesh Yogi Ashram bekannt machte, durch diese Begegnung fühlte er sich zum Hinduismus hingezogen. Er begann zu meditieren. In dieser Zeit entstand seine Liebe zu Indien und seiner Kultur. In dieser Phase war der schüchterne Beatle ausgesprochen kreativ. In dieser Zeit entstanden Songs wie While My Guitar Gently Weeps, Here Comes the Sun, Old Brown Shoe und eben Something. Es wurde der einzige Song von George Harrison, der als A-Seite einer Single veröffentlicht wurde. Es war die legendäre Doppel-A-Seiten-Single mit Come Together. Es ist ein großartiger Song von George Harrison und den Beatles attestierte der große Frank Sinatra während vieler seiner Live-Shows in Las Vegas und auf Tourneen überall auf der Welt. Ich glaube, er gehört zu den besten Love-Songs, die in den vergangenen 50, ja sogar 100 Jahren geschrieben wurden. Das Besondere ist, dass niemals im ganzen Song I Love You gesungen wird. Und genau deshalb ist er einer der besten.

Natürlich ist das Herz nur die erste Bastion und die Liebe macht dort nicht Halt. Vielmehr breitet sie sich immer weiter aus, schwappt durch den ganzen Körper und genau hier können weitere Komplikationen auftreten. Als die Rolling Stones Anfang 1967 die Anfrage bekamen, ihre neueste Single in der Ed Sullivan Show in den Vereinigten Staaten zu präsentieren, folgte schon bald die Einschränkung des TV-Hosts. Die aktuelle A-Seite Let's Spend the Night Together käme dafür jedoch nicht in Frage. Nicht ganz überraschend, wo Sullivan doch zuvor schon dafür gesorgt hatte, dass Elvis Presleys anzügliche Bewegungen nur ab der Hüfte aufwärts gefilmt wurden. Entweder der Song fliegt aus dem Programm oder ihr fliegt raus. Der Kompromiss sah hinterher so aus, dass Jagger den Titel dezent umdichtete in Let's Spend Some Time Together und so hatte das Establishment doch wieder zumindest einen Teilsieg davon getragen und das Thema Sex mehr oder weniger unter den Teppich.

Dabei spielt Sex natürlich eine dermaßen zentrale Rolle, dass dieses Thema auch in der Musik schon immer extrem wichtig war, zu allen Zeiten und in jeder Kultur. Auch im Bereich der Popmusik hatte die körperliche Liebe schon längst ihren festen Platz, als schlüpfrig betitelte Bluesnummern wie im I'm a King Bee von Slim Harpo oder der Klartextklassiker I Just Want to Make Love to You von Muddy Waters dort auftauchten. Beides übrigens Songs, die später von den Stones gecovert wurden. Aber egal. Richtig sexy wurde es dann etwas später, und zwar bei einem Künstler, der sich kurz davor noch intensiv mit Sozialkritik befasst hatte. Mit der Veröffentlichung des Vorgängeralbums What's Going On war Marvin Gaye vom seichten Popsänger zur Stimme des jungen Amerika avanciert. Er hinterfragte in den Songs die Rolle seines Landes in Kriegen, bei der Unterdrückung von Menschen daheim und in anderen Teilen der Welt. Auch Let's Get It On begann zunächst als eher spirituelles Experiment, doch mussten die religiösen Anklänge schließlich weichen und Platz machen für den Themenkomplex Sex. In den Sleeve Notes der dazugehörigen LP äußerte sich Marvin Gaye auch ganz konkret zu unterdrückter Sexualität im Pop und in der Gesellschaft ganz allgemein. Zitat: Ich kann nichts Schlechtes daran erkennen, wenn irgendwelche Leute einvernehmlich Sex haben. Ich glaube, dass wir da ein viel zu großes Ding draus machen. Let's get it on.

Doch was ist, wenn das große Gefühl plötzlich nicht mehr da ist? Wenn sich Kummer breit macht, Kummer und Reue, das sind Gefühle, die jeder und jede kennt, der bzw. die schon mal verliebt war. Weshalb sich auch dieses Thema wie ein roter Faden durch die Musikgeschichte zieht. Nick Hornby legt dem musikbesessenen Protagonisten seines Romanklassikers High Fidelity an einer Stelle die gute alte Ei-Henne-Frage in den Mund. Habe ich damals Popmusik gehört, weil ich unglücklich war, oder war ich unglücklich, weil ich Popmusik hörte? Seine These dazu lautet: Die Geschichte des Pop vereint unzählige Songs über gebrochene Herzen. Und so ganz daneben lag Mr. Hornby damit gewiss nicht. Schon Neil Young lehrte uns, dass nur die Liebe Herzen brechen kann. Only love can break your heart.

hat ihn nicht irgendwann durchleben müssen, diesen unsichtbaren Schmerz, diese Tage und Stunden, die man zählt, seit alles zerbrochen ist. Auch fremdgehende Parteien finden sich im Popkanon schon seit den Tagen von Hank Williams immer wieder. Was ja auch logisch ist, schließlich ist so ein Seitensprung oft der Auslöser für Trennung und gebrochene Herzen und die werden ja, wie bereits gezeigt wurde, nicht gerade selten besungen. Auf Untreue folgt Eifersucht, zumindest bei Elvis im Song Suspicious Minds, wo er darum fleht, dass sie ihm glaubt, wenn er sagt, er habe sie nie belogen. Im Verlauf der Jahrzehnte hat auch dieses Thema immer neue Varianten hervorgebracht. Suspicious Minds.

unsterbliche King of Pop oder King of Rock'n'Roll, ganz wie ihr wollt, Elvis Suspicious Minds mit der berühmten DJ-Falle. Ich bin aber nicht drauf reingefallen. Haha, ich muss allerdings mal rauskriegen, warum es 30 Sekunden vor Schluss diesen kurzen Fade-Out gibt. Aber das ist ein anderes Thema, erzähle ich euch vielleicht beim nächsten Mal. Ja, ihr werdet jetzt fragen, was ist jetzt mit der verschmähten Liebe? Ja klar, die gibt's natürlich auch. Unter einem schlechten Stern stand schon bei Shakespeare die Liebe von Romeo und Julia, weshalb es dort ganz zum Schluss auch heißt, niemals gab es ein so herbes Los als Julias und ihres Romeos. Das Motiv der Liebe, die unter einem schlechten Stern steht, findet sich in den Diskografien der Musikwelt immer wieder. Unter einem günstigen Stern bringt sie pures Glück und Lebenssinn, doch umgekehrt sorgt die nicht erwiderte, nicht gelingende oder verschmähte Liebe für viel Schmerz und innerlich gebrochene Menschen. Auch das Verschmähen von Gefühlen kann natürlich ganz unterschiedliche Formen annehmen. Mal ist es ein richtiger Kleinkrieg, also konkrete Qualen für den Verschmähten. In anderen Fällen reicht schon die abgewendete Schulter, das bloße Ignorieren oder Kleinreden der Gefühle. Wieder anders gemeint war die Titelzeile I'm Not in Love von Tansy C, jener Mammutproduktion aus dem Jahre 1975, bei der allein der virtuelle Chor 3 Wochen Studiozeit beanspruchen sollte. Gerade indem er immer wieder betont, weshalb er ja eigentlich kein bisschen verliebt sein könne, zeigt Eric Stewart seine wahren Gefühle. Das ist nur so eine blöde Phase, die ich da gerade durchmache, heißt das frei übersetzt im Songtext. Und auch ihr Bild an der Wand sei ja eigentlich nur da, um einen unschönen Fleck zu verdecken. Wenn man es so wortgewaltig verpackt, wird aus der verschmähten Liebe hinterher doch noch ein ultimativer Liebesbeweis. I'm not in love.

Sommer 75, Tennessee, I'm not in love. Ich könnte euch Geschichten erzählen, aber die Zeit ist leider rum, liebe Freunde. Das waren 3600 Sekunden für die Liebe. Das war's mit unserer heutigen kleinen Kramkistenstunde. Die Liebe, mal macht sie blind, mal geht sie durch den Magen, mal wird aus einem Höhenflug eine plötzliche Bruchlandung. Aber auf dem Plattenteller darf sie nicht fehlen. Die Liebe ist sozusagen die Hauptzutat in den größten Popsongs der Musikgeschichte. Und ich komme nochmal auf meine Ausgangsthese des heutigen Abends zurück. Ich bin der festen Überzeugung, dass nur die Liebe uns retten kann vor einem unseligen Verbund von mangelndem natürlichen Intelligenz, von mangelnder natürlicher Intelligenz und künstlicher Intelligenz. Nur die Liebe wird uns retten können, liebe Freunde. Wir haben die Sache mal etwas genauer beleuchtet heute und dabei entdeckt, dass es unmöglich ist, allen gerecht zu werden. Es gibt einfach zu viele Love-Songs, so viele, dass sie auch noch den Zugabenteil bis 24 Uhr füllen werden. Bleibt also gerne noch dran. Ich verabschiede mich an dieser Stelle und bedanke mich wie immer für die Aufmerksamkeit. Wenn ihr jemanden gern habt in diesem Land, dann nehmt euer Herz in beide Hände und macht was draus. Passt auf euch auf. Ihr habt es ja nun gehört in diesen vielen Love-Songs, wie es geht. Letzte Platte für heute kommt sehr stoisch, sehr schlicht von Drummer Jack Irons nach vorne geprügelt. Dieses oft vergessene Kopf-Hängen-Lassen-Stück, in dem Eddie Vedder Galgenhumor beweist. Don't it make you smile when the sun don't shine? Das traurige Liebeslied hebt sich die Band oft für ihre Zugabenblöcke auf. Ich vermisse euch jetzt schon. Tschüss, bis zum nächsten Freitag.

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